Uh-huh.

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0: Merci.
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3: Sie sollen so leben und Sie sind der Frau in den Spiegel schauen, dass Sie sich nicht selber genieren müssen. So sollen Sie leben. Ja? Ich hab so gelebt. Ich bin in der Früh zusammengeschimpft, wenn ich einen Tag vorher nicht brav war. Ja?
4: Dass es wichtig ist, dass man sich noch in den Spiegel schauen kann, das finde ich eigentlich schon auch ein ganz guter Rat oder ja, Lebensmotto, weil ich mir denke, also ich bin halt auch einfach so vom Wesen selber, glaube ich. Und also da bin ich ihm vielleicht ein bisschen ähnlich.
5: Herzlich willkommen zur heutigen Ausgabe des Infomagazin Frohsinn auf Radio Froh. Wir senden heute ein Zeitzeugengespräch mit Hans Klinger, Jahrgang 1932 aus Wien. Im Dialog steht die Erzählung dabei mit seiner Enkelin Christina, die seine Geschichten einordnet. Dabei sagt sie uns auch, was der Austausch mit ihrem Großvater für sie bedeutet. Aufgewachsen ist Hans Klinger in Mauerbach bei Wien, unter ärmlichen Verhältnissen, auf engstem Raum mit seiner Familie.
3: Mein Name ist Hans Klinger, ich bin am 20.05.1932 geboren, als Sohn eines Holzfällers und einer Hausfrau. Früher hat ja die Leute in der Zeit, die Frauen, überhaupt keine irgendwelche Arbeit gehabt. Nein. Weil das war ein Haus mit 8 Zimmern und in jedem Zimmer hat eine Familie gewohnt. Im Zimmer, in jedem Zimmer. Und da war meine Schwester, ist eine Halbschwester, die war schon auf der Welt, ist 1929 geboren. Und da waren wir eben schon damals 4 Personen auf einen Raum, einen Zimmer. Das war am Stock oben. Und da kann ich mich dann schon ganz gut erinnern. Dann wie meine zweite Schwester, die ist 1937 geboren, in den kleinen Raum war wir in der Nacht, was ist los? Die Mutter hat ihre Tochter gekriegt. Und im selben Haus hat der Onkel gewohnt mit der Tante, Großtante. Der Onkel war der Bruder von meinem Großvater, Großonkel. Und da haben wir als Kinder müssen geschwind reingehen. Und jedenfalls dann haben wir zu viert in diesen. Und in 38er Jahren ist im Parterre unten eine Wohnung frei geworden mit einer ganz schmalen Küche und demselben Zimmer wie oben. Für uns hat sich das vergrößert um die Küche. Und dann hat sie auch, und das war aber ganz schmal mit einem roten Boden, Steinboden. Und da hat sich unser Leben schon mal ein bisschen verbessert.
5: Enkelin Christina reflektiert, seit wann sie ihren Großvater bewusst als Mensch mit bewegter Geschichte betrachtet.
4: So richtig aufgefallen ist es mir sicherlich erst so als Teenagerin, als Jugendliche, wo er dann immer wieder erzählt hat, eben aus seiner Kindheit und Jugend und eben auch vom Krieg oder der Nachkriegszeit. Und da habe ich auch gemerkt so, oh, das ist echt eine ganz andere Lebensrealität als meine. Mein Name ist Christina Klinger, eigentlich Teenie, so nennen mich alle. Ich bin in Wien aufgewachsen und habe in Wien studiert, gelernt und danach noch Gender Studies und arbeite gerade beim österreichischen Frauenfonds und interessiere mich aber auch eben hin und wieder dann für Geschichte und halt auch für das, was mein Opa erzählt.
3: Es hat noch keinen Strom gegeben, wir haben noch Petroleumlampe gehabt. Da haben wir müssen immer das Petroleum kaufen gehen und gestunken hat, wenn man das nachgefüllt hat. Und den Zylinder, ich weiß nicht, ob du weißt, was das ist, bei einer Petroleumlampe. Der Zylinder, den hat man müssen immer schön putzen und das war sehr heikel, weil die waren sehr teuer. Später dann, wie der Hitler gekommen ist, hat man noch dazu nicht einmal mehr angekriegt. So war das. Also ein Heiligtum war der Zylinder. Und die, als Kinder haben wir den Zylinder putzen. Und es war für jeden eine Angst, dass er mich auch nicht zusammenhaust, dass er nicht kaputt ist. Und so war das halt. Und wenn wir kein Petroleum gehabt haben, ist vorgekommen, hat mein Vater beim Herd das Tierl aufgemacht, hat sich mit der Zeitung hingesetzt und hat so Zeitung gelesen. Zum Essen hat es spärlich gegeben. Also wir haben jederzeit essen können, weil wir immer einen Hunger gehabt haben eigentlich. So ein Untergefühl. Und so war das halt.
5: Als die Nationalsozialisten in Österreich einmarschierten und von vielen mit großer Freude empfangen wurden, war Hans gerade 6 Jahre alt. Hans erzählt uns, wie er diesen sogenannten Anschluss wahrgenommen hat.
3: Und schön langsam ist da Hitler gekommen. Ich war ein kleines, zartes Kind. Ich kann mich erinnern, da sind sie gefahren mit dem Lostauto voller Leute drauf. Und Sieg Heil geschrien und mit der Fahne gewackelt und ein Volk, ein Reich, ein Führer und so verschiedenes. Und haben aus Zuckerldosen denen Kinder Zucker geschmissen. Das kann ich mir schon erinnern. Ne?

0: Das Erste war, dass ich bin in die erste Hauptvolksschule gegangen. Und das Erste, was war, dass wir vorgeschickt haben auf Erholung an die Nordernei, an die Nordsee. Wo ich nicht einmal lesen und schreiben können. Und es war für mich schon schwer. Dann sind wir mit dem Zug noch gefahren, 2 Tage mit dem Zug. In Berlin haben wir übernachtet und haben sie auf uns gewartet. Sie haben einen großen Zettel umgehängt gehabt. Und da haben sie alle, die was dort nicht gestanden sind, bei denen wir geschlafen haben, haben den Zettel angeschaut und bis die gefunden haben. Und die haben die dann mitgenommen, dort was zu essen gekriegt und haben wir geschlafen. Und am nächsten Tag haben sie uns wieder am Bahnhof gebracht und wir sind bis Hamburg gefahren. Und von dort mit dem Schiff nach Nordernei. In meinem ganzen Leben, mit 6 Jahren, habe ich so ein Schiff, das war ja Wahnsinn. Ne? Und wie ich rausgekommen bin von der Schule, hat mein Vater gesagt, du, ich will auf Erholung fahren. Und dann hat er gesagt, na, warst du hier auch? Ja, nach Nordernei an der Nordsee. Und ich gesagt, das daraus, du das magst, du warst 2 Tage mit dem Zug, weil mein Vater war sehr belesen und für seine Herkunft eigentlich, aber gut informiert über alles. Na jedenfalls, es war dann soweit, war ich 9 Wochen in Nordernei an der Nordsee auf Erholung. Aber was war das? Das war eine Umerziehung. In der Früh hat es geheißen, aufstehen, Fahnen hissen, das war das Erste. Dann ist gekommen Sport, Turnen und dann ist erst das Frühstück gekriegt. Und dann ist verschiedene Spiele und Laufen und so Wettkämpfe. Das ist, war das Haupt und ein bisschen Schuhe, aber ganz wenig. Und da haben wir zum Beispiel, ich war 9 Wochen dort und da hat es kein Essen gegeben, wo nicht Fisch drin war. Eben nachher 20 Jahre keinen Fisch gegessen. Wirklich. Da war in der Kartoffelsuppe überall, was nur war, möglich war, war Fisch drin. Ne? Dann haben wir müssen, das ist eine Erinnerung, weil uns das zuwider war, haben wir müssen jeden Tag so ein Glaserl mehr Wasser trinken. Das war für die Verdauung. Ne?
1: Und was habt ihr da sonst noch so gemacht?
0: Na ja, Speer werfen, Diskus werfen, laufen. Ballspiel, aber das Boxen, das war mir schon überhaupt eine Qual.
1: Ne? Waren die Mädels auch beim Sport dabei?
0: Die haben extra, die war, aber damals war das noch ein bisschen getrennt, mehr. Ne? Aber die waren in so einem Heim und waren an einem anderen Tag. Bei der Miki, die war bei dem Bund der deutschen Mädel, wie haben sie zu ihr gesagt? Die Adjo. Adjutantin hat das geheißen, also als Stellvertreterin von so einer Mochacek da, die Micke war.
1: Deine Cousine.
0: Ja, das ist der Kind auch, die Micke. Ne?
1: Ja.
0: Das hat es schon gegeben. Ne? Ich meine, es ist ja so, man muss ja ehrlich sein, wie ich geredet habe in der Schule, es ist leider nach dem Umbruch, wir in den Schulen viel zu wenig über das gesprochen worden. Warum? Weil alle vertuscht haben, weil ja in jeder Familie fast ein aktiver Nazi war. Und das ist nachher vertuscht worden.
2: In jeder Familie? In deiner Familie?
0: Völlig. Die Micke war du. Dann meine Großtante, da war der Onkel Block. Nein, ja, ich glaube Blockleiter oder wie das geheißen hat. Nicht? Und der Gesell, der Lehrgesell, wo ich gelernt habe, der war auch ein Nazi. Und der war Berufsschullehrer. Aber als Berufsschullehrer hat er nicht arbeiten dürfen. Jetzt hat ihn der Master genommen. War ein super Arbeiter, super Master. Der war Berufsschullehrer, von dem habe ich auch viel gelernt. Nicht? Aber weil er bei den Nazis war, und der war ein Ehrlicher, der war bei der SA mit einer Mitgliedsnummer unter 100. Ne? Sagt was. Und der war auch verblendet. Den haben sie auch, dann ist der mit der Uniform zum Militär eingeguckt, mit der SA-Uniform. Und dann, wie der Umbruch war, seine Haberer im Pressbaum, der war im Pressbaum daheim, die haben alles verbrannt, nur seine Akten haben geschlossen, weil er vom, noch nicht von der Gefangenschaft zurück war, dass sie einen Hammer prügelt haben. Und der ist heimgekommen, haben sie ihn sofort wieder eingesperrt. Der hat am wenigsten gewusst von allen. Ich habe mit denen oft geredet darüber, hat er gesagt, geblendet, haben sie gesagt, sind sie wollen, und das ist schon wahr. Ne?
3: Eben letztes Mal, wie wir in Mauerbach waren und dann ging es irgendwie um Familienmitglieder, da habe ich halt dann gefragt, okay, wer ist wer und wer war wie und so. Also da frage ich ihn dann schon, wie das genau war. Aber prinzipiell höre ich eigentlich einfach viel zu und frage einfach dann hin und wieder nach.
0: Von mir, Cousin, der war bei der SS. SS, Hitler, Leibstandarte. War auch kein Guter. Das ist ja auch so in der Familie. Du kannst ja deine Familie nie, auch nicht aussuchen. Das war aber so.
2: Und wo war der dann?
0: Der war in Frankreich, war der. Und die haben geplündert, so wie die Russen bei uns. Ich weiß, die Tante hat das Geschirr gehabt. Der hat das zusammen verpackelt. Da war das Kaffeegeschirr, das war noch dreckig. Wie sie es angeahmt haben und vorgeschickt. Ne? Die waren auch nicht besser. Dann hat es auch gegeben, ob er da dabei war, das weiß ich nicht. Aber ist nicht ausgeschlossen. Die sind mit dem Zug gefahren in Frankreich und haben vom Zug aus auf die Bauern geschossen, wenn sie am Feld gearbeitet haben, wie auf die Hosen. Das hat es gegeben. Und das weiß man auch. Ne? Und mein Großvater war als Kind da. Der hat wieder für die Roten Zählung verteilt, Flugblätter, während des Krieges. Wenn sie ihn erwischt hätten, war er erschossen worden. Ne? Das war der Gegensatz dazu. Aber jetzt kommt das Lustige. Wie die Russen gekommen sind, haben statt dass sie einen Bruder geholt haben, den Großvater geholt und eingesperrt. Denn der Rote, der für ihn eingekämpft hat, aber das hat sie binnen Stunden aufgeklärt. Aber das war das Schönste.

0: Und wie die Flieger gekommen sind, wie die Amerikaner gekommen sind, haben die Bomben runtergehauen, hat mein Vater gesagt, und das ist das, wo jetzt der Krieg verloren ist. Und der hat gesagt, wenn er ihn nicht brauchen würde, waren sie jetzt in Dachau. Was Dachau ist, wirst du wissen. Ne? Mein Vater hat Angst gehabt, solange er gelebt hat noch von denen. Ich war an und für sich, mein ganzes Leben ging an Zwang. Ich habe nie Waffen besessen, ich bin auch Pazifist, also ich bin gegen jede Art von Gewalt, ne? Auch gegen seelische Gewalt, weil das ist nämlich das Ärgste, was es gibt. Seelische Gewalt ist, tut mehr weh, als wenn man da eine Watschen gibt. Und ich glaube, im 44er Jahr, wie alt war ich denn da? Jetzt 12 Jahre. Da war ich, weiß nicht, wenn es das Programm, wenn du das was sagt, das, wie es die Juden verfolgt haben.
1: Ja.
0: November. 9. November. Ne? Und das ist ja gefeiert worden, als wir bei uns Ostern oder was weiß nicht, war ja ein höchster Feiertag. Ne? Einer. Und da hast du müssen gehen, anzogen mit der Uniform und antreten. Und ich bin aber nicht gegangen. Und am nächsten Tag, ich und noch ein zweiter, auch von einem Holzhacker, der Sohn, Holzer Fritzl hat der geheißen. Und am nächsten Tag haben sie uns geholt. Haben wir ein paar in Dunat, ein Bach, der ist Preisbaum. Da war so ein Umerziehungslager, hat das geheißen. Und dort haben wir 14 Tage müssen, sind wir eigentlich, wie soll ich das sagen, ich will nicht sagen vormilitärisch, aber ziemlich streng ausgebildet worden. Wir sind Kosten, haben sie aufgemacht und die haben diese Gier da, aber da war es dann nicht einer verankert. Ne? Haben sie da in Kosten ausgegangen, wir beim Bundesheer haben das Wischow gehabt, beim Fenster vom ersten Stock. Als wir es noch runterrennen, in 20 Minuten ist er wieder gekommen, nachschauen, ob es genau geschlecht ist und so Sachen halt. Ne? Dann haben wir müssen beim Bahnhof in Dünenbach-Preisbaum früher. Heute wird alles geschottert, wenn was ist, mit Schotter. Ne? Aber früher ist es alles mit Schlacken gemacht worden. Die Schlacken waren ein Abfallprodukt und für das haben sie die Wege damit gemacht. Und da haben wir so ruppen auf der Schlacken, Hemd aufstecken und so ruppen. Und sind die Leute vorbeigegangen und die haben schon geschimpft auf. Die Leute haben gesagt, die armen Buben dezigieren und so Sachen halt. Ne? War 14 Tage, aber das hat ja nichts genutzt. Umgezogen haben sie dort keinen. Die haben sie nur noch an Feind mehr gemacht. Und so war das. Und dann das letzte Jahr in der Hauptschule war ich schwerster, weil da ist mein Vater umgekommen. Der ist am 25. März, das war der Palmsonntag. Mein Vater war steinkatholisch, der ist jeden Sonntag in die Kirche gegangen, hat uns aber nicht dazu gezwungen, nicht angehalten. Der hat gesagt, vielleicht schultert es auch einmal nicht, wenn es geht jetzt. Das war schon alles. Ne? Und wir haben ihn nicht gekocht. So war das. Und da, dadurch war das eben der Palmsonntag, war er lieber in die Kirche gegangen, als wir zur Volkssturmübung. Aber da hat er sich nicht getraut, weil die hätten ihm geholt, die hätten ihm sofort geholt. Ne? Das war schon arg. Da ist er hingegangen und das war sein Tod. Ne? Da hat er mir einmal vorher eine Begebenheit gegeben. Da war einer der Weiße, da haben sie gesagt, der Totenvogel. Früher, wenn da einer gefallen ist, am Anfang vom Krieg, wenn einer gefallen ist, ist der hingegangen und hat kontrolliert. Für Führer und Vaterland hat er sein Leben lassen. Von denen hat aber die Familie nichts gehabt. Ne?
1: Ich glaube schon, dass es extrem schwierig war. Also vor allem, weil es ja auch nicht nur schwer für ihn oder als Sohn war, den Vater zu verlieren, sondern einfach auch für seine Mutter, glaube ich, extrem schwer war. Weil wenn du dann dastehst, allein mit 5 Kindern und eigentlich kein Einkommen hast, also außer eben, dass seine Mutter ja irgendwie Wäsche gewaschen hat oder abgewaschen hat, glaube ich, für verschiedene Leute, hatte sie ja jetzt kein wirkliches Einkommen und eben dann so Sachen passiert sind, dass sie halt mal nichts zu essen hatten und er vielleicht dann zu seiner Oma gerannt ist oder sie, ich glaube, er hat mir sogar schon mal erzählt, dass sie so Krebsen aus dem Bach gefangen haben und so und die gegessen haben. Also ja, und ich war als Kind auch viel mit dem Krebsen gefangen, also immer wieder mal. Ich glaube, dass das halt dann natürlich nochmal die Situation viel prekärer gestaltet hat, in der sie eh schon waren. Und ja, und dann kommt natürlich noch das Emotionale dazu, dass man halt seinen Vater verliert und oder seinen Partner für die Mutter.

0: vis-à-vis war der Wirt, der hat ein Radio gehabt. Wir haben ja als Kinder nicht einmal einen Strom gehabt. Wir haben von Radio gar nicht zu reden. Wir haben nie ein Radio gehabt, der Schnochen gekriegt. Und die haben aber ein Radio gehabt und haben gehört in einem englischen Sender. Das hat es gegeben, nicht so. Und die haben ja schon gesagt, die Front ist dort und das Geschichte. Die waren informiert, gut informiert. Nicht? Und da haben wir schon gewusst. Das hat mein Vater schon gewusst, dass der Krieg nicht zum Gewinner ist. Nicht? Aber dann, wie die Russen gekommen sind, das ist ruckartig gegangen. Nicht? Da hat man schon gewusst, haben schon gesagt, jetzt sind sie, was weiß ich, bei euch in Linz oben. Dauert nicht mehr lang. Nicht? Und in Marbach haben sie, von Marbach haben sie auf Wien reingeschossen. Und die von Wien haben rausgeschossen, die Deutschen. Noch. Und haben zwei Familien ausgelöscht mit denen. Die haben die eingeschlagen, die Bomben, also die Granaten. Und zwei Familien waren da, wo sie betroffen waren. Da hat es geheißen, die Russen kommen. Am Tag vorher war am Allhang, da kommt man auf die Ansage mal fort. Ein Bergl, nicht? Das hat der Allhang geheißen. Und dort hat sich die SS oder der SA eingegraben. Das weiß ich nicht mehr so. Und jedenfalls haben sie auch eingegraben und haben wollen Marburg verteidigen. 10 oder 12 Männer. Da fragst du ja schon. Nicht? Und unser Ortsgruppenleiter, der war Nazi, der war aber einer von den Gemäßigten. Der ist also denen auf und hat ihn auch gewohnt gebracht und hat gesagt, zieht euch um und geht heim, weil morgen sind die Russen da. Wollt ihr euch selber umbringen? Der hat ihnen zugeredet. Und dann hat er gemeint, die haben sich umgezogen und wir haben am nächsten Tag als Kinder auf und haben geschaut, ob in die Säcke noch was drin ist, wie sie die umgezogen haben. Und das muss man ihm zugute halten. Nicht? Und der hat auch kein Hehl daraus gemacht. Wenn die Großen gekommen sind, haben sie ihn verhofft. Der war auch 2 Jahre gesperrt oder was. Aber der war wirklich einer von den Gemilderten. Also der hat niemanden was da. Mir hat er geholfen in der Schule. Der war der Oberlehrer auch. Also das darf ich nicht sagen. Das. Und am nächsten Tag sind die Großen gekommen mit den Panzer. Und die waren, wie soll ich das sagen, gesittet, sagen wir. Und die sind angestiegen und in die Häuser rein und niemanden was da. Die, aber dann erst, die, was mit den Bahnwagen gekommen sind, die, mit den Pferden, ne, und was marschiert sind, das waren dann die Gefährlichen. Ne. Der, ich weiß noch, die haben zum Onkel gesagt, wie viel Uhr, wie spät ist es, wie viel Uhr? Der hat auf die Uhr geschaut, zack, hat schon einer gehört. Dann hat es auch Episoden gegeben, da haben sie einen Wecker genommen, der den Ratsch nachgegangen, haben sie mit der Maschinenpistole einen Wecker geschossen, haben glaubt, das was explodiert, wenn der Wecker ratscht.
1: In der unmittelbaren Nachkriegszeit arbeitete Hans bei einem wohlhabenden Bauern. Zumindest der akute Hunger der Familie konnte dadurch gelindert werden.
0: So, wie ich aus der Schule gekommen bin, bin ich zu einem Bauern gegangen, eher Auferholung, da war ich 6 Wochen. Und dort ist mir sehr gut gegangen, wir haben daheim nichts zu essen gehabt. Und ich bin hingekommen, der hat den Speis aufgemacht. Der war ein Sauzüchter, also Ferkelzüchter, so der Unterschied. Nicht? Und der hat den Speis aufgemacht, das ist gesüchtet drin gehabt. Ich glaube, ich bin in Schlaraffenland. Und der hat gesagt: Schau her, und sein Hunger hast, da ist das Messer und da ist das Bredel und das Brot, selbstgebackenes, da hat er gesagt, man schneidet da runter, aber weggeschmissen wird bei uns nichts. Aber ich sage, das weiß ich, wird bei uns schon gar nicht. Und das mag eigentlich, und dann habe ich mit ihm gearbeitet, es war nicht gern gesehen, aber es war so, ich war jetzt schon 14 Jahre und habe mit meinem Vater und meinem Großvater im Wald gearbeitet, ihm auskennt. Und der hat allein Lärchenholz geschnitten für die Saustall mit der Zugsäge allein. Und da habe ich gesagt, soll ich auf der anderen Seite anzahlen? Er hat gesagt, okay, kannst du das, weil ich war so ein schwacher Bauer, nein, so ein Biberl. Habe ich gesagt, ja, ich habe es gelernt bei meinem Vater. Er hat gesagt, na, probier mal. Ist schon gegangen, weil ich bin ein Linkshänder, bin mit ihm in den Wald gegangen, Weil beim Baumumschneiden, da gehört, braucht man Linken. Einer rechts und einer links. Nicht so geht das. Und weil ich ein Linker war, haben sie mich gern gehabt. Weil das hat so wenig gegeben, wirklich Linke. Nicht? Zwei Ochsen hat er gehabt, ich bin mit den Ochsen gefahren, ich habe gehockert mit den Ochsen. Mit 14 Jahren mit einem Wendepflug. Das war eine Sensation. Da bist auf einer Schar hin und zurück gefahren. Nicht so rundherum. Ich weiß nicht, ob du das noch wirst wissen, von Stefan da draußen bist. Und da bist du aber aufgefahren, dann hast du den Flug umgedreht, den Nagelhähne da, und bist auf derselben Fuhren wieder zurückgefahren, den ganzen Tag gehockert.
1: Unter ärmlichen Verhältnissen hat Hans den Zweiten Weltkrieg überlebt. Spurlos vorübergegangen ist diese dunkle Zeit an ihm nicht. Dennoch schaffte er es in den Nachkriegsjahren, gemeinsam mit seiner Frau eine gesicherte Existenz aufzubauen. Über den Ehemann seiner Cousine gelangte der gelernte Werkzeugmacher Hans an einen Posten in Wien, der ihm aufstieg und einen gewissen Wohlstand ermöglichte.
0: Die Micke hast du ja kennt auch, ne? Meine Cousine, mit der wir immer fort waren. Der ja Mann war Chauffeur beim Stadtrat Bauer. Der war der Stadtrat für, wie hat denn das geheißen, fürs Essen und Betrieb und so, der Stadtrat Bauer. Und der war bei den Chauffeuren, der ist immer zu uns, wenn er gekommen ist, hat er gesagt, na ja, erst gefällt dir das denn gar nicht.

0: Veterinäramt. Ist verwandt mit dem Marktamt, das Veterinäramt, die arbeiten ja immer zusammen. Und dort habe ich angefangen. Und ein Jahr lang, und dann bin ich zum Marktamt gekommen. Und da habe ich mich eigentlich ganz schön aufgearbeitet, auf Deutsch gesagt. Ich war damals waren ja noch die alte Großmarkthalle, das kennt sie jetzt auf keinen Fall keiner. Die hat es da noch gegeben bis zum 72er Jahr. Und da war das ganze Fleisch, was in Wien verbraucht worden ist, ist in der Markthalle verwogen und verkauft worden von Kommissionären. Und das Fleisch ist amtlich gewogen worden. Und da haben wir eine Wogmeisterprüfung gemacht, eine Staatsprüfung am Eichamt. Das war damals in der, was weiß ich, in dem 19. Bezirk, wo Josefstädter Straßen. Und da habe ich auch die Wogmeisterprüfung gemacht. Und da ist man dann gut gegangen. Da haben wir schön verdient, die Wogmeister, bis aufgestiegen in die Stufen. Und bis die Halle zugesperrt hat, war ich Wogmeister dort. 14 Jahre war ich in der Großmarkthalle und 3 oder 4 Jahre war ich in Inzersdorf und dann war ich 14 Jahre am Eiselmarkt und von dort bin ich in Pension gegangen. Ich habe gut verdient und meine Frau gut verdient. Und in 68er Jahren, in 61er Jahren, waren wir ein Haus, die Zweiten, die sich einen Fernseher gekauft haben. Das war schon eine Sensation. Die haben sich einen Fernseher gekauft. Wow, die müssen es dick haben. Wir haben es nicht so dick gehabt. Wir haben unser ganzes Geld im Fernseher reingesteckt. Jedenfalls haben wir uns dann in 68er Jahren ein Auto gekauft. Einen gebrauchten VW Käfer, 1500er. Der ist gegangen wie die Feuerwehr.
1: Mit später prominent werdender Nachbarschaft verband Hans und seine Frau sogar eine Freundschaft. Johanna Donal, Österreichs erste Frauenministerin, lebte im selben Haus.
0: Und die Donal hat ja unter uns gewohnt. Die Donal sagt ja das aus. Die war unter uns. Ich habe ganz ein Büttel gehabt da. Da sieht es, da hat sie den Schwiegervater gratuliert. Und ich war nicht zuwider, war eine gute Familie eigentlich. Also hat es eine Episode gegeben. Sie hat gehabt einen VW Käfer, einen 1200er, in der ganzen Gasse. Das erste Auto. Und vielleicht ein halbes Jahr später haben wir den gekauft, einen 1500er, einen Käfer, zwei Autos in der ganzen Gasse. Und eines Tages klopft es bei uns, steht der Donald draußen und sagt, ja, ich muss da was beichten. Was ist denn? Ich bin an der Auto angefahren. Beim Zugschirm war eh nicht viel, sie ist nur hinten bei der Stoßstange angekommen und die zwei Stoßstangen haben sie so verhängt und beim Wegfahren hat sie es angerissen.

0: Die wollte ja immer, dass meine Frau zu ihr geht. Aber da habe ich gesagt zu meiner Frau, na, das war manchmal da, du bist nie daheim. Ja? Und wir wollten ja ein bisschen von Leben, was dann auch noch haben.
1: Ich glaube, dass es ihm einfach sehr viel darum gegangen ist, dass er am Abend nicht alleine zu Hause sitzt, so wie der Mann von der Johanna Donal. Und er eben das Leben mit meiner Oma gemeinsam gestalten wollte. Und ich kann mir schon vorstellen, dass es sie da beeinflusst hat. Aber prinzipiell muss man auch dazu sagen, dass mein Opa trotz jetzt dieser Geschichten, die, wo ich jetzt sage, er hat vielleicht die Entscheidung meiner Oma beeinflusst, war mein Opa vergleichsweise für die damalige Zeit sicherlich ein sehr moderner Mann und hat zum Beispiel sehr viel im Haushalt gemacht. Und auch, also das ist für mich auch eine Erinnerung, wo ich noch ein Kind war, dass sie immer zu Hause gemeinsam gekocht haben. Ich glaube einerseits auch, weil es meinem Opa Spaß gemacht hat auch, aber er hat das auch schon ein paar Mal zu mir so gesagt, für ihn war das immer klar, weil er wäre jetzt nie nach Hause gekommen und hätte die Füße hochgelegt und darauf gewartet, dass eben meine Oma ihm alles zum Hintern trägt, weil er gesagt hat, wenn wir es gemeinsam machen, sind wir schneller und dann haben wir nachher mehr Zeit, die wir dann gemeinsam genießen können oder mit unseren Kindern verbringen können. Und da war er, glaube ich, sehr praktisch einfach orientiert und ja, also und ich glaube, dass das für die damalige Zeit schon relativ modern war und es echt nicht so viele Frauen gab, die einen Mann hatten, der so sich einbringt bei diesen Sachen.
0: Und der Großmama hat gesagt, die war überhaupt eine kluge Frau, wirklich, 14 Kinder, die sagt ja was. Und die hat gesagt, jeder, der auf die Welt kommt, kriegt ein Kerzerl, einer groß und einer ganz. Und da kann man nichts daran ändern. Der hat das immer so gesagt.
1: Ich glaube, das Faszinierendste an meinem Opa ist für mich, dass er trotz so einem schwierigen Start in sein Leben und auch danach lange ja noch, wo es immer irgendwie schwierig war oder man halt hart arbeiten musste für etwas, dass er trotzdem immer so positiv geblieben ist und so ein, ja, schon irgendwie strahlender Mensch einfach, der einfach gut gesinnt ist und niemanden jetzt irgendwie was Böses will unbedingt und den Humor einfach nicht verloren hat. Das finde ich eigentlich am coolsten an meinem Opa.

0: je mehr ich erfahre über meine Vorfahren, über meine Großeltern und so weiter, desto wichtiger ist es mir, glaube ich, auch, das irgendwie weiterzugeben oder auch präsent zu halten. Ich glaube, es ist wichtig auch für mich, weil ich dadurch ein bisschen besser weiß, woher ich komme. Und für mich ist das auch eine Art von Aufarbeitung eben der NS-Zeit oder dieser Sache. Also für mich persönlich jetzt, indem ich mich damit auseinandersetze oder indem ich ihn mitnehme in die Schule oder wir jetzt dieses Interview machen, dass man dem einfach Aufmerksamkeit schenkt und es halt immer wieder in den Vordergrund auch holt, weil es eben wichtig ist, sich zu erinnern. Also da sehe ich so den Sinn oder die Verantwortung darin, dass drin, genau das, also dass man das halt einfach immer wieder vor den Vorhang holt auch, das Thema, dass es einfach nicht vergessen wird und gerade in so Zeiten wie jetzt, wo halt einfach die Rechte wieder total zulegt, ist es halt für mich auch einfach wichtig, das wieder, ja, das Thema einfach wieder zu bearbeiten.
1: Sie sollen so leben und Sie sind der Verurenspiegel schon, dass Sie sich nicht selber genieren müssen. So sollen Sie leben. Ja? Ich hab so gelebt. Ich bin davor zusammengeschimpft, wenn ich einen Tag vorher nicht brav war. Ja? Anders geht es nicht. Vertrauen ist alles im Leben. Ja? Nur darf man es nicht missbrauchen. So ist das.
0: Also das, was er am Schluss auch gesagt hat, dass es wichtig ist, dass man sich noch in den Spiegel schauen kann, das finde ich eigentlich schon auch ein ganz guter Rat oder ja, Lebensmotto, weil ich mir denke, also ich bin halt auch einfach so vom Wesen selber, glaube ich. Und also da bin ich ihm vielleicht ein bisschen ähnlich, weil also ich würde auch nichts machen wollen, wo ich irgendwie meine Prinzipien dann über den Haufen werfe. Also damit würde es mir auch einfach nicht gut gehen.
2: Damit sind wir am Ende des heutigen Frosin angelangt. Vielen Dank fürs Zuhören. Wir freuen uns, Sie beim nächsten Mal wieder begrüßen.
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0: Hallo, schön, dass ihr wieder eingeschaltet habt. Mein Name ist Katja Frey und ihr hört den Kulturtransfer, den Podcast der Kupferoper Österreich. Also, ich weiß, Budgets klingen erstmal nach dem, was man sich nicht freiwillig reinzieht. Zumindest geht's mir so. Zahlenkolonnen, irgendein Fachjargon, Millionen hin und her. Da muss ich persönlich schon aufpassen, dass mein Fluchtreflex nicht sofort aktiviert wird. Ich habe mich bemüht, in dieser Folge das alles kurz und in verständlichen Happen zu erklären und hoffe, das ist mir gelungen. In der Folge hört ihr auch Interviews mit Yvonne Gimpel, Geschäftsführerin von der IG Kultur, und Thomas Diesenreiter, Geschäftsführer von der KUPF Oberösterreich. Mit den beiden habe ich mir zwei ExpertInnen ins Boot geholt, die wirklich verstehen, was Sache ist. Also, stellt's euch vor, ihr backt jedes Jahr eine Torte für euer Stadtviertel. Und jedes Jahr wird das Rezept ein kleines bisschen kleiner. Ein bisschen weniger Mehl, ein bisschen weniger Zucker, jetzt doch ein Ei weniger. Alles irgendwie nicht dramatisch und eh nicht auf einmal. Aber irgendwann merkt ihr, der Kuchen ist ganz schön klein geworden und die Stücke werden immer kleiner. Und das Blöde ist, ihr merkt es erst, wenn schon was fehlt. Und genau das passiert gerade mit dem österreichischen Kulturbudget. Der Bund, also die Bundesregierung, legt jedes Jahr fest, wofür es Geld ausgibt. Schulen, Straßen, Bundesheer und eben auch Kunst und Kultur. Das ist quasi der Haushaltsplan Österreichs. Und dieser Plan liegt jetzt für die Jahre 2027 und 2028 vor. Und wir als Kulturszene schauen da natürlich genau hin, was drinnen steht. 2027 gibt es weniger Geld für Kultur als heuer. Das ist jetzt im ersten Schritt mal nicht wirklich überraschend. Aber selbst wenn der Betrag gleich geblieben wäre, würde er durch die Inflation real weniger wert sein. Das heißt, mit demselben Geld geht sich halt schlicht weniger aus als noch vor ein paar Jahren. Der dickste Brocken vom Budget geht an die Bundesinstitutionen, Burgtheater, Staatsoper, Kunsthistorisches Museum und so weiter. Die kriegen ihre Grundfinanzierung weiterhin. Was gestrichen wird, sind geplante Umbauten und Sanierungen, aber das ist erstmal nicht das Problem, über das ich reden will. Das Problem sitzt woanders, nämlich bei der sogenannten freien Szene. Das sind die kleinen Theater, Musikprojekte, Kulturinitiativen, Festivals, Kunstprojekte, also alles, was jetzt nicht Staatsoper heißt und trotzdem das kulturelle Leben in diesem Land am Laufen hält. Und genau da wird jetzt schmerzhaft eingespart. Ich versuche das jetzt ein bisschen visueller zu erklären. Wenn der Staat 100 Euro ausgibt, kommen davon nicht mal 50 Cent bei Kunst und Kultur an. Von diesen 50 Cent fließt mehr als die Hälfte in die großen Häuser. Für alles andere, also die freie Szene, die kleinen Bühnen, auch die Stipendien oder die Festivals im Bezirk, bleibt rechnerisch weniger als ein Zehntel Cent pro Budget-Euro. Das klingt doch absurd, oder? Ich meine, was macht man denn mit einem Zehntel Cent?
1: Wait, what?
0: Jetzt kommt aber noch der Teil, den man vielleicht im ersten Moment gar nicht am Schirm hat. Denn der Bund ist nicht die einzige Ebene, die Kulturarbeit finanziert. Das sind auch noch die Bundesländer und die Gemeinden. Und gerade passiert auf allen drei Ebenen gleichzeitig dasselbe. Nämlich, es wird gespart. Und zwar dort, wo es am einfachsten geht. Eben bei diesen kleinen, frei vergebenen Förderungen. Nicht beim Burgtheater, sondern beim kleinen Kulturverein im Bezirk. Es ist also ein einfaches Rechenbeispiel. Sogar für mich, und ich bin wirklich, wirklich schlecht in Mathe. Dein Verein bekommt beispielsweise normalerweise Geld vom Bund, vom Land und von der Gemeinde. Wenn jetzt alle drei gleichzeitig ein bisschen kürzen und auch wenn das für jeden Einzelnen so ein ganz ein kleines bisschen ist, dann ist das in der Summe trotzdem eine riesige Lücke. Und die hat niemand wirklich im Blick, weil jede Ebene nur auf ihre eigenen Anteile schaut und sich denkt, ah, die werden das schon stemmen. Ja, Spoiler, werden sie halt eben vielleicht nicht. Über die Auswirkungen und Sorgen, die das neue Kulturbudget mit sich bringt, rede ich jetzt mit jemandem, die das nicht nur von außen beobachtet, sondern mittendrin ist. Yvonne Gimpel ist Geschäftsführerin der IG Kultur Österreich. Hallo Yvonne, vielen lieben Dank, dass du dir heute Zeit nimmst für ein Interview. Wir starten gleich mit der ersten Frage rein, und zwar: Du hast ja jeden Tag mit Kulturvereinen zu tun und hast da bestimmt Einblicke in die aktuelle Stimmung. Wie werden Kulturvereine das Budget 2027-28 im Alltag spüren?
2: So hart es klingt, da gibt es nichts schön zu reden. Alles wird teurer und es gibt weniger Geld. Und zwar nicht nur für die Kulturinitiativen, sondern auch für das Publikum. Und wo wird am meisten gespart? Das zeigen leider auch die aktuellen Statistiken, vor allem bei den Leuten unter 30. Es ist bei Kunst und Kultur und Freizeitausgaben.
0: Es ist ja irgendwie so, da fehlt dann die Wertigkeit, oder? Oder das, dass das eigentlich auch ein Grundbedürfnis ist. Und es ist so, ah, da ist schneller mal gespart. Das ist ja nicht so wichtig, unter Anführungszeichen, oder?
2: Absolut, also wir sind ganz schnell immer wieder in dieser Hobby- und Luxusdebatte und man sieht nicht, dass das eigentlich ein Teil der Daseinsvorsorge ist, der unsere zwischenmenschlichen Kontakte gut befördert, der uns andere Perspektiven auf die Welt öffnen kann, aber auch einfach persönlich total bereichernd sein kann, um gesund zu bleiben und aktiv zu bleiben. Und gerade so volatil wie alles in der Welt ist, braucht es diese Orientierungsfunktionen und Anker im realen Leben meiner Meinung nach viel mehr als in der Vergangenheit noch. Aber ein bisschen hier sparen, ein bisschen da sparen, vielleicht kommen wir noch darauf. In Zahlen klingt das Ganze ja nicht so dramatisch, wenn man Budgetzahlen vom Bund insgesamt sieht. Ja.

0: letzten 2 Jahren, wir haben jetzt noch nicht die finalen Daten, aber fix über 6% schon mal Inflation, 27, 28 wissen wir nicht, sondern wir haben reale Kürzungen, die durchschlagen.
1: Da werden ganz viele jetzt einmal dann auch wirklich schlucken und sicher nervös werden. Wir kommen später nochmal im Detail drauf. Ich habe mich jetzt nur gefragt, wirkt sich dieser Sparkurs auf alle Bundesländer gleichmäßig auf oder merkt man da Unterschiede?
0: Grundsätzlich muss man sagen, ja, er wirkt sich auf alle gleichmäßig aus. Es gibt bei der Förderung vom Bund im Kunst- und Kulturbereich keine Bundesländerquote oder sonst irgendwelche verbindlichen Vorgaben, die darauf abzielen und das Ganze wirklich greifbar machen. Das ist die erste Antwort. Ja. Aber, und jetzt kommt der Punkt, der Bund fördert ja nur, Stichwort Subsidiarität, wenn das Land fördert. Ja. Und das heißt, es hat so eine Art Dominoeffekt, wenn man möchte. Und siehe Steiermark, wenn dort die Förderung vom Land wegbricht, heißt das in Konsequenz, dass automatisch auch die Förderung vom Bund wegbricht. Also der Bund verstärkt die Effekte von der Länderebene. Und insofern ist es relativ klar, dass dort, wo die Länder schauen, dass gut ihre Kulturförderung gehalten wird, dann auch der Bund mitziehen kann. Und wir haben dann sehr wohl dieses Ungleichgewicht zwischen den Bundesländern.
1: Es geht ja nicht nur um gekürzte Budgets, sondern auch um Politik. Kannst du einschätzen, wie krass die Zukunft der freien Szene von der amtierenden Bundesregierung abhängig ist? Was könnte das für die kommenden Jahre und Wahlen konkret heißen?
0: Ja, wir haben alle schon die Perspektive auf, was kommt denn danach? Ja. Du hast das angesprochen, es ist eine politische Frage. Es wird immer so dargestellt, als ob es keine Alternative gäbe. Wir müssen einfach in sämtlichen Bereichen Sparten sparen, als wenn es ein Naturereignis wäre. Aber in Wirklichkeit ist es eine politische Entscheidung und heißt auch politische Verantwortung. Was wir aktuell sehr wohl wahrnehmen, ist, dass seitens der Politik, also jetzt Bundesminister Babler, als auch das sein politisches Büro, das sogenannte Kabinett, als auch von der Verwaltung da grundsätzlich eine sehr verständnisvolle und wohlmeinende Haltung gegenüber dem Kunst- und Kulturbereich da ist. Ja. Gleichzeitig ist das aber auch eine Gefahr. Warum? Ja, weil es wird sehr viel Kulanz versucht auszuüben, wo man einfach weiß, die Realität in der Szene schauen anders aus. Ja. Rücklagen sind absolut überlebensnotwendig, wenn ich nicht meine Förderzusage rechtzeitig erhalte, damit ich nicht alle, so ich überhaupt Anstellungen habe, jeden Herbst kündigen muss, damit ich meine Räume nicht kündigen muss, sondern damit ich einfach überbrücken kann. Ja. Rein rechtlich gesehen sind Rücklagen aber hochproblematisch, wenn man sich die Förderrichtlinien anschaut. Ja. Anderes Beispiel, Rückforderungen. Alle werden momentan total dazu angetrieben, ihr müsst eure Eigenmittel steigern, es wird immer schwieriger, erhöht die Preise, macht immer mehr, ungeachtet dessen, dass die jüngste Studie vom Ministerium selber zeigt, die Preisgestaltung ist das allerwichtigste Element, wenn man Klasse und Zugehörigkeit berücksichtigt. Aber es soll Eigenmittel steigern. Die Richtlinien sagen allerdings, wenn du deine Eigenmittel steigerst oder, und man halte sich fest, die Eigenmittel steigern könntest, konjunktiv, wird genau dieser Betrag von der Förderung zurückgefordert. Das sind die beinharten Richtlinien aktuell. Sie werden nur in der Verwaltungspraxis, kulanter, weil man die Realitäten kennt, umgesetzt. Wo wir drauf drängen, weil du gesagt hast, Zukunftsperspektive, man weiß diese Probleme, man ist sich dessen ja bewusst. Das heißt, es wäre jetzt der Zeitpunkt zu schauen, wir stellen das auf wirklich rechtssichere Beine. Ja, und machen das quasi wasserdicht, damit wer auch immer danach kommt, auch wenn er eine sehr skeptische Haltung haben sollte, nicht einfach nur die Richtlinien nehmen muss und sagen muss, die werden auf Punkt und Beistrich umgesetzt. Weil was das dann für die Praxis bedeutet, weiß jeder, der laufende Zahlungsverpflichtungen hat. Ja. Also das ist nur ein Beispiel. Das andere ist, dass man durchwegs auch mal wieder kreativer denken könnte und mal grundsätzlich die Frage stellen könnte, von wo kommt denn überhaupt die Kulturförderung? Ja. Wir haben da keinerlei Verpflichtung. Deshalb ist es ja auch so leicht, unter Anführungszeichen, die Förderbudgets zu kürzen, weil es keine Verbindlichkeiten, keine Planungsperspektiven gibt, außer die bundeseigenen Einrichtungen. Und die werden ja auch auf dem bestehenden Niveau gehalten. Ist auch nicht super, weil auch die trifft die Teuerung, aber es ist in der freien Szene genauso. Ja. Und was ich vermisse, ist ein bisschen so die Kreativität oder die Planungsperspektive, auch vielleicht verrückte Ideen in den Raum zu stellen und zumindest zu mal diskutieren. Also im kreativwirtschaftlichen Bereich, Film, Musik wird ja über die Streaming-Abgabe diskutiert. Aber gerade vor dem Hintergrund Digitales ist ja der analoge Raum umso wichtiger geworden, dass der überhaupt noch existiert, auch für die Einnahmen der Künstlerinnen. Wie finanzieren wir den nach?

0: nachhaltig. Denk mal doch mal nach darüber. Ich weiß selber gleich alle Argumente, die dagegen sprechen, ja. Aber dass wir wieder bei den Tourismusabgaben einen Kulturbeitrag zusätzlich mit einhaben oder ganz absurd vielleicht wieder auf an Schaumwein eine Steuer einheben. Ja? Warum wird auf Bier eine Steuer eingehoben und auf Schaumwein nicht? Sektfinanzierung zweckgebunden für die freie Kulturarbeit. Gleichzeitig auch ein schönes SPÖ-Projekt, zu sagen, wir sind wieder proletarischer und die, die Shampoos trinken, die finanzieren die freie Kultur. Es sind jetzt wilde Ideen, ja. Aber wir diskutieren solche Ideen gar nicht. Wir verwalten nur den Mangel und versuchen Strukturen irgendwie zum Überleben zu bringen, im vollen Wissen, dass für alle, die neu in den Bereich kommen, die neue Projektideen haben, die vielleicht auf dem Schritt sind, von Projekten in der Struktur zu gehen, es eigentlich fast unmöglich ist, eine Förderung zu kriegen. Also das Halten des Status quo ist momentan schon quasi die Latte, die man sich selber legt.
1: Habe ich das jetzt richtig verstanden? Du würdest sagen, die jetzige Regierung müsste die Sachen fest verankern und verändern, damit man Hoffnung für die nächste Regierung hat.
0: Damit man es einfach absichert und nicht nur von der reinen Willkür. Sowohl wenn es um technische Details geht, wie die Förderabrechnungen, ja, abhängig ist, dass dort nach wie vor jemand ist, der verständnisvoll ist und weiß, was das in Realität heißt, als auch diese Finanzierungsbeliebigkeit, dass man immer bei den Ermessensausgaben einfach bürokratisch am leichtesten ansetzen kann. Siehe Steiermark, ja, es geht ganz schnell und ganz einfach, wenn man es nicht irgendwie in einer zweckgebundenen Art und Weise fixiert hat.
1: Okay. Ich habe mir jetzt also vielleicht gleich zur nächsten Frage über, jetzt gar nicht so auf Personen, die neu einen Förderantrag stellen, sondern Personen, die irgendwie schon eine bestehende Förderung haben. Gibt es da eine Möglichkeit, die bestehenden Förderungen irgendwie abzusichern, damit sie dann nicht gestrichen werden können? Oder was würdest du da jetzt Vereinen raten, die eben auch auf die Förderungen existenziell angewiesen sind und jetzt wahrscheinlich total nervös sind?
0: Ja, sie sind nervös. Also das habe ich in den Beratungen immer. Wie soll man beantragen? Wir wissen, dass es schlechter wird, etc. Beinharte Antwort ist, wenn es um Einzelförderungen geht und man die absichern will, es ist nicht möglich. Es ist nicht möglich. Es ist das Antragsprinzip. Es wird jedes Jahr neu entschieden. Die einzige Möglichkeit theoretisch wären Mehrjahresförderungen. Ja, aber auch die stehen momentan auf der Kippe und die Anzahl der existierenden Mehrjahresförderungen vom Bund ist wirklich überschaubar. Ja, also das ist eine Handvoll, die es betrifft. Für die wäre es natürlich wichtig, Mehrjahresförderungen auch auszubauen beziehungsweise überhaupt mehr hineinzunehmen, würde für alle theoretisch den bürokratischen Aufwand senken und Perspektive geben. Aber absichern ist extrem schwierig, was aber in der Praxis oft hilft. Ja, das sind jetzt rein Erfahrungswerte, ist, wenn schon ganz klar ist, da steht eine Kürzung und oft wird das informell ja schon mehr oder weniger deutlich kommuniziert, so im Sinne von, stellt euch darauf ein, das wird kommen, nicht hinnehmen, sondern laut werden. Es ist tatsächlich das, was wir im letzten Jahr gesehen haben, dass wir da etliches abfangen konnten, weil es nicht einfach hingenommen wurde, sondern man zuerst begonnen hat, informell Gespräche zu führen, Überzeugungsarbeit zu leisten, warum das wichtig ist, was das konkret bedeutet, dass es nicht nur um zwei, drei Veranstaltungen weniger geht, ja, weil das, die Antwort ist immer, da müsst ihr halt Programm reduzieren, ja, sondern dass da ganze Konzepte zusammenfallen und von beispielsweise dem viel überstrapazierten Schlagwort Community Building. Community Building braucht eine nachhaltige Beziehungsarbeit. Wenn ich nicht regelmäßig veranstalte, passiert das nicht bei einem Event. Da bricht mir das ganze Konzept zusammen. Also wirklich laut werden und auch die eigene Community mobilisieren, laut zu werden. Perspektivisch kämpfen wir, glaube ich, alle damit, wie man die Finanzierung nachhaltiger gestalten kann. Und die Antwort, die wir haben, ist jetzt auch keine Rocket Science, neue, überraschende. Im Endeffekt werden wir auf Diversifizierung von Finanzierungsquellen setzen müssen. Ja. Dass man schaut, dass man nicht so abhängig ist von einzelnen Förderstellen, die eben auch politisch sich ändern können. Ja. Wobei auch da ganz wichtig, wenn es Ablehnungen gibt, die kann man sich immer anschauen. Und man kann auch immer schauen, sind die gut begründet? Ja, es gibt Möglichkeiten, da zu intervenieren, weil wir leben noch immer in einem Rechtsstaat und das muss eingehalten werden. Anknüpfungspunkte gibt es in der Praxis aber selten, aber trotzdem kann man da oft helfen. Aber zu schauen, wie kann ich noch meine Geschäftsmodelle, so mal welche hat, weil so denken wir ja in der Regel nicht. Ja? Also ich rede jetzt von meinem Kontext und denen, mit denen ich viel zu tun habe. wie können wir da mehr dieses Moment der Solidarität auch reinbringen? Haben wir Soli, haben wir überhaupt viele Abo-Modelle, wo man noch gar nicht weiß, was passiert, so dass der Cash tatsächlich früher fließt und die Initiativen ein bisschen eine Planungsperspektive haben? Weil was wir auch beobachten, ist, dass die Ticketkäufe eh schon seit einiger Zeit jetzt immer kurzfristiger, spontaner sind. Das macht die Planung für die Praxis natürlich massiv schwer. Das ist auch so, dass man oft Veranstaltungen dann kurzfristig absagen müsste, wenn man nicht gezwungen ist, sie durchzuführen, weil es nicht aufgeht. Je mehr man Abo-Modelle hat, je mehr man auch diese Perspektiven hat, desto eher kann man es unterstützen und auch quasi auf verschiedene Beine aufstellen, die Finanzierung. Aber kurzfristig, wir wissen alle, was für eine Hacken das ist. Kurzfristig funktioniert das nicht. Da muss man auch ganz real sein. That's the sound of money.
1: Wir haben jetzt mal das große Bild. Österreich, Bundesbudget, freie Szene, alles klar. Aber was bedeutet das eigentlich konkret bei uns hier in Oberösterreich? Genau das schauen wir uns jetzt an. Thomas Diesenreiter ist Geschäftsführer der KUPF Oberösterreich und Experte in puncto Budgets. Hallo Thomas, vielen lieben Dank für deine Zeit. Mit Yvonne Gimpel habe ich über die Budgetkürzungen mit österreichweitem Blick gesprochen. Und jetzt würde ich dich gern fragen, kannst du mir einen Einblick geben, wie es da in Oberösterreich konkret aussieht? Spüren wir hier den Sparkurs beim Bund stark oder haben wir da wieder eine ganz eigene Geschichte mit dem Kulturbudget?
2: Auf das nächste Jahr wissen, können wir es insofern ja nicht ganz konkret sagen, weil wir noch nicht genau wissen, in welchen Bereichen tatsächlich wie viel gespart wird. Und es ist sehr unterschiedlich, wie viel Geld aus welchem Förderbereich jedes Bundesland bekommt. Wir sind zum Beispiel sehr stark im Bereich der regionalen Zeitkulturinitiativen. Da bekommen wir einen relativ hohen Anteil vom Budget. Wenn dort mehr gekürzt wird, würde es uns natürlich stärker treffen. In anderen Bereichen wie der darstellenden Kunst oder der bildenden Kunst bekommen wir vergleichsweise wenig Geld. Dort würden wir eine Kürzung also weniger stark spüren. Also das ist einfach insofern derzeit noch ein bisschen unbekannt und hängt an den Detailentscheidungen innerhalb des Ministeriums ab, wie sie auf die einzelnen Unterbereiche diese Kürzung runterbrechen. Generell ist es so, dass wir in Oberösterreich, und das kritisieren wir seit Jahren vehement, leider auf dem letzten Platz sind, was die den Anteil der Gelder angeht, die vom Bund nach Oberösterreich gehen. Also das ist wirklich dramatisch, wie ungleich der Bund sein Geld verteilt. Ich nenne das Kulturministerium ja gerne das Wien-Ministerium, weil einfach mit Abstand das meiste Geld nach Wien geht. Wenn man die Bundeseinrichtungen mit berücksichtigt, dann gehen stolze 82% des gesamten Kulturbudgets in die Hauptstadt Wien. Also 4/5. Das ist abstrus viel Geld. Jetzt kann man sagen, okay, dann rechnet man noch die Bundeseinrichtungen raus. Dann reduziert sie das ein bisschen, aber dann sind wir immer noch bei einem Anteil von, ich glaube, 45%. Die an die Bundeshauptstadt gehen. Wenn man das pro Kopf umrechnet, kann man sagen, also wir bekommen in Oberösterreich irgendwo so zwischen 7 und 8, manchmal 9 € pro Kopf. Die Wienerinnen bekommen 38 € pro Kopf ausbezahlt. Also das ist wirklich eine absolute, ja, miserable Verteilung. Wir haben in Oberösterreich eine sehr große Kulturlandschaft, aber wir kriegen einfach systematisch weniger Geld zugewiesen vom Bund, als uns eigentlich rein pro Kopf her zustehen würde. Also das muss sich generell ändern und das kann man sagen, in der Situation hilft es uns natürlich ein bisschen, weil wir so wenig Geld vom Bund bekommen, trifft uns natürlich eine etwaige Kürzung auch vergleichsweise weniger als andere Bundesländer, vor allem natürlich als Wien. Aber natürlich ist es für den einzelnen Förderwerber, der von Bund dann weniger Geld bekommt als vorher oder der vielleicht gar nichts mehr bekommt im Vergleich zum Vorjahr, natürlich dramatisch. Wir haben in den letzten Jahren ausgewertet, wie viele KUPF-Mitglieder überhaupt Geld bekommen vom Bund. Das ist auch sehr überschaubar in der Anzahl. Also circa 15% der KUPF-Mitglieder bekommen einen Zuschuss zum Jahresprogramm und nochmal circa 15% bekommen so einzelne Projekte finanziert vom Bund. Also weniger als ein Drittel bekommt überhaupt Geld vom Bund von unseren Kupfmitgliedern.
1: Okay, das klingt überraschend überschaubar. Weißt du, also warum ist es so, dass Wien da so viel bekommt und dass der Rest dann auf die Bundesländer aufgeteilt wird?
2: Da spielt sicher auch in einem gewissen Sinn die geografische Nähe eine Rolle. Also natürlich kennt man das, sage ich mal, die Leute im Ministerium schneller einmal, wenn man selber in Wien lebt. Sie sind ja alle auch in Wien unterwegs und haben damit natürlich mehr Bezug zur Wiener Kulturszene. Die allermeisten Beamten leben ja auch in Wien, die im Kulturministerium leben. Und diese Nähe ist natürlich immer auch, spiegelt sich dann in so etwas wider, vor allem wenn man keine Gegenmaßnahmen hat, wie beispielsweise Quoten. Also ich bin jetzt, sage ich standard, man muss jetzt quasi krampfhaft alles nach einer Quote pro Kopf aufteilen, aber trotzdem müsste man, wenn man sich diese Verteilungsschlüssel, die, wie sie derzeit da sind, anschaut, schon einfach sagen, okay, wir müssen es dann mal gezielt anders gewichten und schauen, dass wenn man neue Gelder bekommt, die halt dann vermehrt in den ländlichen Raum gibt und weniger nach Wien dazukommt. Das ist das eine. Das andere sind Kriterien. Die Kriterien der Kulturförderung des Bundes kommen ja aus den 90er Jahren. Das kommt daher, dass ja laut Verfassung ja eigentlich sind die Bundesländer für die Finanzierung von Kunst und Kultur verantwortlich. Also das ist ja eigentlich aufgeteilt, wer die Aufgabe hat. Das heißt, alles, was die Gemeinden und alles, was der Bund macht, ist ja mehr oder weniger freiwillig. Und damals hat der Kulturminister Scholten den Trick quasi gemacht, dass er gesagt hat, okay, wir finanzieren auch Kunst und Kultur, aber quasi nur jene Sachen, die über eine Bundesländergrenze hinausgehen, weil das kann man ja nicht den Bundesländern alleine überlassen, dass die das finanzieren müssen. Deswegen können wir auch, wenn es quasi überregional relevant ist, finanzieren. Und dieses Kriterium der überregionalen Relevanz steht bis heute in den Kunstförderrichtlinien des Bundes drinnen und muss quasi immer erfüllt sein. Das ist etwas, wo wir einfach in der Praxis immer wieder auch mitbekommen, dass das tatsächlich halt dann der Absagegrund ist. Und es ist natürlich, sage ich mal, für eine Künstlervereinigung, die in Wien ansässig ist, deutlich leichter, international relevant zu sein oder überregional relevant zu sein, als einen Verein, der in einem kleinen Ort im letzten Eck von Oberösterreich ist mit 1000 Einwohnerinnen. Und denen wird halt oft vorgeworfen, dass sie erstens eben nicht diese überregionale Strahlkraft haben, weil sie keine Touristenmassen anziehen. Und dass sie oft auch inhaltlich zu wenig zeitgenössisch arbeiten. Wo ich halt sagen muss als Oberösterreicher, ja, man kann eh auch von der Landbevölkerung durchaus viel verlangen und auch zeitgenössische Kunst machen, aber man muss dann trotzdem auch manchmal Kompromisse machen und vielleicht einmal ein bisschen populärer programmieren. Und das ist halt, sage ich mal, einfacher in Wien wirklich zeitgenössische, avantgardistische Kunst zu machen. Das kann man nicht eins zu eins auf den ländlichen Raum umlegen. Da muss man manchmal vielleicht halt auch Sachen machen, die ein bisschen, ja, so zugänglicher sind und offener sind. Und genau das wird aber ganz oft an den Vereinen am Land vorgeworfen, dass sie quasi zu populär sind, zu wenig avantgardistisch arbeiten und deswegen kriegen sie dann kein Geld vom Bund. Und da tun sie halt die Wiener deutlich leichter, weil dort nicht auch trotzdem ein Publikum ein anderes da ist, weil die Touristen da sind, weil da fast alle Kunstzeitschriften dort sitzen. Also ja, das ist einfach ein Unterschied und diese Regeln gelten aber für alle gleich und da müsste man trotzdem mehr die unterschiedlichen regionalen Gewichtungen, sage ich mal, berücksichtigen in der Fördervergabe.
1: Mhm. Okay, danke für die Antwort. Das klingt irgendwie so ein bisschen wie die Katze beißt sich selbst in den Schwanz oder so. Wie nimmst du denn aktuell die Stimmung zwischen der freien Szene und der Landespolitik wahr? Lassen sich da so Budgetthemen überhaupt noch verhandeln?
2: Mit dem Land Oberösterreich haben wir zum Glück derzeit eine sehr gute Gesprächsbasis, sowohl auf Beamtenebene als auch auf politischer Ebene. Auf politischer Ebene muss man sagen, ist es maßgeblich der Landeshauptmann, der die Linie vorgibt und mit dem wir da Kontakt pflegen müssen. Wir reden natürlich mit allen Parteien, aber natürlich Landeshauptmann, Finanzreferent und Kulturreferent, das ist eine gute Symbiose für den Kulturbereich, die der Herr Stelzer da abdeckt. Und wir haben im Mitte September unseren Termin, wo wir über das Budget nächstes Jahr verhandeln. Wir werden sehen, wie es ausgeht. Ich bin, ja, in Zeiten wie diesen muss man natürlich kann man auch nicht erwarten, dass die, wie sagt man da, die Bäume in den Himmel wachsen. Unser Ziel ist schon, dass wir mehr Geld bekommen als heuer. Wir haben ja tatsächlich auch schon einen Sparbeitrag geleistet im heurigen Budget. Wir haben keine Inflation abgegolten bekommen und für nächstes Jahr ist unser Ziel schon, dass wir zumindest einen Plus von 10% bekommen in der Förderung. Es ist natürlich immer eine Verhandlungssache, mal sehen, wie es rausgeht. Aber es gibt natürlich auch drumherum Sachen, die uns durchaus helfen könnten, wie das ein Wahljahr ist. Und in einem Wahljahr ist es vielleicht auch ein bisschen einfacher, über das Budget zu verhandeln als an anderen Jahren. Insofern schauen wir mal, was rauskommt.
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2: Wieder herzlich willkommen bei Wienerlieder von gestern und heute, sagt der Erich Zipp. Seit meiner letzten Sendung habe ich die traurigen Mitteilungen bekommen, dass wir wieder von drei Kollegen für immer Abschied nehmen mussten. Am 4. August ist Herbert Herzog von den Gainfahnern Straßenkötern verstorben und da haben wir gerade seinen Titel, wenn du auf Facebook nicht bist, gehört, wo er den Text geschrieben hat und den er auch gesungen hat. Am 2. August ist Hannelore Leister verstorben. Sie wurde 82 Jahre alt und ihre Tochter, die bekannte Zittervirtuosin Barbara Leister-Ebner, musste sich innerhalb weniger Wochen von Vater und Mutter verabschieden. Bereits am 24. Juli ist Manfred Hohenberger verstorben, der mit seiner Tochter Katharina das Duo Wiener Brut gebildet hat. Hören wir im Gedenken an Manfred Hohenberger den Titel Schnucki auf Schnucki, den er mit seiner Tochter Katharina bringt. Und am Schluss dieser Sendung kommt dann ein Instrumentaltitel von Hannelore Leister und dem Zitterlehrerquartett, und zwar die Sperlpolka von Johann Strauss. Musik.
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0: Paradies war jetzt der Musikwunsch von Andy Gsellpointner aus Deutschland, und zwar das Wiener Fiakerlied von Michael Berfler gesungen. Und mit dem Lied soll ich den Michael aus Dierlewang von Andy grüßen lassen. Im Mittelpunkt der heutigen Sendung steht aber der 105. Geburtstag von Georg Luksch. Georg Luksch war der Sohn von Aloysia Luksch und dem Straßenbahner Georg Luksch und wurde am 8. August 1921 geboren. Er lernte mit 6 Jahren Gitarre, dann Klarinette und Saxophon. Mit 14 Jahren spielte er S-Klarinette in einer Blasmusikkapelle in Wien-Döbling und begann bereits zu komponieren. Er erhielt privaten Musikunterricht und studierte am Konservatorium Oboe. Nach dem Zweiten Weltkrieg leitete er die Musikkapelle der Wiener Verkehrsbetriebe und 25 Jahre lang das Tanzorchester Georg Luksch. Seit den 1960er Jahren hat er die musikalische Leitung des neuen Prater Varietés übernommen. Er komponierte Hits für Peter Alexander, Menke Myhre und Bobby Jahn und arbeitete mit Textdichtern wie Hans Haller, Charles Berndt, Leo Pathé und Hugo Wiener zusammen. Aus seiner Ehe mit Anna Luksch ging 1943 sein Sohn Rudi Luksch hervor, der später als Wienerliedkomponist bekannt wurde, leider aber auch schon verstorben ist. Nach der Scheidung heiratete er in zweiter Ehe Hedwig Luksch. 1966 wurde sein zweiter Sohn Georg O. Luksch geboren. Er selbst verstarb im 75. Lebensjahr am 10. Jänner 1996. Hören wir jetzt Melodien, die Georg Luksch geschrieben hat. Es beginnt Heinz Konrad mit Lass das sein, dann kommt das Duo Die zwei bei meiner Dorf.
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Das war jetzt Fred Perry mit In Wern, schalten wir gern den Rückwärtsgang ein. Es folgt ein kleiner Strawanzer, gesungen von Horst Mähler. Und Franz Zimmer und Elli Fischer bringen begleitet vom Rudi Lux Trio Wannst du einmal vergisst auf was.

Den Reigen der Georg-Lux-Lieder schließen jetzt Walter Heider mit Du, der Wein und ich. Und dann kommt noch einmal Christel Prager mit Was einmal einen Sprung hat.

Das war jetzt Walter Scherf und Herbert Schöndorfer mit einem Lied von Richard Schabeck und Rudi Greitner. Und um Rudi Greitner geht es in diesem Musikblock. Er wurde vor 125 Jahren am 30. August 1901 geboren, hieß eigentlich Rudi Greitner Greitmeier und starb am 23. November 1979. Rudi Greitner war Schriftsteller, Textautor, Sänger und Kabarettist und das Duo Greitner-Rauschenberg war früher ein vielbeschäftigtes Unterhaltungspaar. Von ihm selbst habe ich keine Aufnahme, aber dafür von seiner Musik. Es beginnen Christel Prager und Walter Heider mit »Beim Heirigen gibt's keinen Genierer«, dann kommt Rudi Schieper mit »Ein Kirchel voll Tränen« und »Jeden Tag«, sagt der Stückerl »Alt Wien unser Tee«, und Franz Schloss und Fritz Oslanski singen »Ich grot mein Vater noch«. Alles Texte von Rudi Greitner.

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1: Wir haben jetzt meinen Vater Franz Zipp mit seinem Lied »Mei Wöhnsüchtig« gehört. Mein Vater ist vor 20 Jahren am 6. August verstorben. Und dann haben wir das Duo Schlader aus Lansky gehört. Und Hannes Schlader ist vor 10 Jahren am 4. August verstorben. Den Ausklang macht der Wunsch von Leopold Krusche, der Stammersdorfer Marsch von Herbert Bäumel, den er mit Norbert Haselberger bringt. Und dann kommt die Sperlpolka, gespielt von Hannelore Leister und dem Zitterlehrerquartett. Damit darf ich mich auch wieder verabschieden und ich hoffe, die Sendung hat gefallen. Bis zum nächsten Mal, euer Erich Zipp.
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4: Willkommen bei Radiodispositiv. An den Mikrofonen begrüßen euch diesmal mein Studiogast Sven Hartberger und der unvermeidliche Herbert Gnauer. Sven, du bist promovierter Jurist, hast Geschichte und insbesondere alte Geschichte inskribiert und studiert, sowie Italienisch und Kulturmanagement an der MDW. Letzteres vor allem sollte in Verbindung mit der Juristerei, würde ich mal annehmen, für dich lebensbestimmend werden. Du bist Kulturmanager seit vielen Jahrzehnten, 1989 Mitbegründer und bis 1999 Intendant des Wiener Operntheaters, das zahlreiche österreichische Erstaufführungen zeitgenössischer Opernwerke zu verdanken, also zu verantworten hat. Und aus Sicht des Publikums haben wir es zu verdanken. 1999 bis 2019 Intendant künstlerische Leitung des Solistinnen-Ensembles Klangforum Wien. Tätig als Übersetzer, Dramaturg, Kulturmanager und seit 2021 Sprecher der Gemeinwohlökonomie Österreichs. Habe ich dich damit erschöpfend vorgestellt? Hast du was hinzuzufügen, wegzustreichen oder sonst was?
5: Ja, absolut erschöpfend. Dankeschön, einen schönen guten Morgen. Danke auch für die Einladung. Kulturmanager ist ein Begriff, den ich nicht so gern habe. Ich habe mich nie als Manager empfunden und ich hoffe, dass ich auch nicht als Manager gewirkt habe. Meine Aufgabe war es, mit Künstlerinnen und Künstlern zusammen Programme zu entwickeln, Dinge, die es in Österreich damals nicht gegeben hat, auf die Bühne zu bringen, beziehungsweise in den Konzertsaal zu bringen. Da ist man für vieles verantwortlich, aber der Begriff des Managements ist mir zu stark im wirtschaftlichen Bereich verankert. Ich war auch für das Wirtschaftliche verantwortlich. Ich glaube, das ist sich einigermaßen ausgegangen, aber das war jetzt nicht der Kern meiner Tätigkeit.
4: Nun ja, du hast ein weltweit renommiertes Ensemble deinem Nachfolger übergeben, kann man sagen.
5: Ich habe auch ein weltweit renommiertes Ensemble von meinem Vorgänger, meinem verehrten lieben Freund Peter Oswald, übernommen. Und ich hoffe, ich darf sagen, dass ich da keinen Schaden angerichtet habe.
4: Da sind wir einer Meinung. Ich würde dir zustimmen, nachdem ich doch einiges gehört habe auch. Unter anderem eins dieser berühmten Symposien. Auf die könnte man noch kurz eingehen, bevor wir in Medias Res dann...
5: Ja, das Symposium war natürlich ein ganz besonders schönes Projekt, auch ein riskantes Projekt. Also ich bin ganz am Anfang meiner Tätigkeit für das Klangforum mit der Idee oder mit dem Projekt an das Ensemble herangetreten, dass wir ein besonderes Konzert, nämlich eine Reihe von Konzerten in der Dauer von insgesamt 8 bis 10 Stunden veranstalten. Und im Rahmen dieser 8 Konzerte mit 7 Pausen dazwischen unser Publikum, unsere Gäste nach antikem Vorbild einladen, sich mit Anmut zu betrinken. Das ist auf geteilte Reaktionen im Ensemble gestoßen, auch mit Recht. Auch ich habe Angst davor gehabt, weil man weiß ja nicht, wie sowas, was dann passiert. Nicht? Sind im Schnitt sind 2 Flaschen Wein pro Person getrunken worden, aber natürlich in einer Arbeitszeit von 8,5 bis 9 Stunden. Da geht es und was entstanden ist, ist immer an jedem Platz, wir haben das 20 Jahre lang gemacht fast, überall wo wir das gemacht haben, ist eine ganz, ganz wunderbare, leicht schwebende, hochkommunikative Stimmung entstanden und vor allen Dingen eine vollkommene Ruhe während der Konzerte, eine Ruhe, wie man sie sich im Konzertsaal oft wünschen würde. Also das ist eine antike Kulturtechnik, nämlich aus dem 6., 5. vorchristlichen Jahrhundert in Griechenland, hat auch dort nur in bestimmten Teilen Griechenlands und auch dort nur für knapp 100 Jahre floriert, die sich als nützlich erwiesen hat und genau das getan hat, was die Alten in ihren Schriften beschreiben, was das Ding leisten soll.
4: Ich habe es jedenfalls sehr genossen, außer zu trinken gab es auch zu essen und insofern wird das wahrscheinlich auch zur Verträglichkeit beigetragen.
5: Das ist unbedingt notwendig und es gab vor allen Dingen wirklich wunderbare Musik. Also wir haben eine ganz, ganz großartige Musikprogramme lange und intensiv zuhören können und das hatte auch einen dramaturgischen Bogen. Also die Symposia, die 8 Konzerte waren einem gedachten Rauscherlebnis nachgebildet. Also das vom langsamen ein bisschen heiter werden bis zum erhitzten, orgiastischen Rausch und dann zum allmählichen Verfall geht, also wo man dann beginnt repetitiv zu werden, da haben wir dann Minimal Music gemacht und so. Es war ein sehr schönes Projekt.
4: Mit einem durchaus anspruchsvollen Programm, also
5: absolut.
4: In diesem Zusammenhang würde man ja sehr schnell an Strauss, Lehrer und Mozart denken. Nein, es war ein anspruchsvolles zeitgenössisches Programm und das hat allerbestens funktioniert.
5: Danke für die Blumen, das war so, das hat große Freude gemacht. Ich habe lange die Programme mit dem Uli Fusenegger, dem großartigen Kontrabassisten und Dramaturgen des Klangforum Wien, diese Programme zusammengestellt und das war eine große Freude immer.
4: Du bist auch Autor, dein letztes Buch. Das Salzburger Große Affentheater lehnt sich im Titel an einen der Gründer der Salzburger Festspiele, Hugo von Hofmannsthal und seinen großen Salzburger Totentanz oder Salzburger Großen Totentanz.
5: Ja, das Salzburger Große Welttheater hieß es.
4: Welttheater.
5: Ja, so ist es. Ja, der Titel ist von dort entnommen und wie ich schon im Vorwort sage, es hat so eigentlich so wenig mit Salzburg zu tun wie Hofmannsthals Werk, das ja auch eine ganz andere Wendung nimmt. Also es hat zu tun mit politischen Fragen in erster Linie.
4: Vielleicht gehen wir mal auf die Vorgeschichte ein. Da gab es, muss man mittlerweile sagen, einen äußerst erfolgreichen Intendanten, Markus Hinterhäuser, Pianist und langjähriger Intendant der Salzburger Festspiele. Und es schien eigentlich alles paletti aus Wiener Sicht und die Salzburger Festspiele waren erfolgreich, haben eine sehr hohe Publikumsauslastung, weit über 90%. Und plötzlich im Februar trat das Kuratorium der Salzburger Festspiele in Person der Landeshauptfrau Caroline Edtstadler an die Öffentlichkeit und verkündete, dass es Schwierigkeiten gäbe mit dem Intendanten.
5: Ja, das ist ein unglaublicher Vorgang gewesen, vollkommen außergewöhnlich. Also das Kuratorium, muss man ja wissen, ist der Aufsichtsrat der Salzburger Festspiele. Und die Frau Edtstadler hat am 2. Februar für alle Uneingeweihten aus vollkommen heiterem Himmel öffentlich verkündet, dass eine Krise bei den Salzburger Festspielen ausgebrochen sei. Jetzt muss man sagen, ich weiß nicht, ob irgendein Fall aus der österreichischen oder der europäischen oder der internationalen Wirtschaftsgeschichte bekannt ist, wo der Aufsichtsrat eines Unternehmens, in dem eine Krise ausgebrochen ist, als erstes einmal an die Öffentlichkeit geht und über die Medien, über Radio, Fernsehen, Zeitungen verkündet, es ist eine Krise ausgebrochen und der Aufsichtsrat muss innerhalb von 24 Stunden zusammentreten, obwohl der Geschäftsführer, um den es geht, überhaupt gar nicht da ist. Also normalerweise würde man sagen, ein verantwortungsbewusster Aufsichtsrat, wenn es eine krisenhafte Entwicklung gibt, wird in aller Stille das Gremium einberufen, wird den Geschäftsführer oder in diesem Fall den Intendanten einladen und versuchen, die Krise einzufangen und zu schauen, dass da keine großen Wellen entstehen. Die Frau Edtstadler hat genau das Gegenteil gemacht. Das ist ein nicht nur merkwürdiger, sondern mehr als verdächtiger Vorgang.
4: Im Weiteren hat dieser Aufsichtsrat beschlossen, sich von eben jenem Intendanten zu trennen. Ist das überhaupt die Kompetenz des Aufsichtsrates?
5: Ja, das ist schon die Kompetenz des Aufsichtsrats, wenn es denn einen Grund gibt. Nicht? Das ist, also der Aufsichtsrat ist durch das Gesetz berufen, den Intendanten zu bestellen und ihn gegebenenfalls abzuberufen. Dafür muss aber für die Abberufung, also natürlich auch für die Berufung, aber besonders für die Abberufung, muss ein triftiger und gewichtiger Grund vorliegen. Und das, was also dann also am 2. Februar ist diese Kuratoriumssitzung einberufen worden, Am 3. Februar hat die stattgefunden, innerhalb von 24 Stunden. Und nach 3 Stunden Beratung ist mitgeteilt worden, dass der Grund des ganzen Zirkus war, dass Markus Hinterhäuser einem Journalisten gegenüber gesagt hat, dass er Karin Bergmann gerne als Schauspieldirektorin sehen würde. Das ist alles. Also ich meine, da hat man sich zunächst einmal in den Kopf gegriffen, ob die Leute noch bei Trost und vor allen Dingen, ob sie amtsfähig sind, die Frau Edtstadler und der Herr Auinger.
4: Herr Auinger ist der Salzburger Bürgermeister. Vielleicht bleiben wir noch ganz kurz bei der Organisationsform. Also wir haben dieses Kuratorium, quasi der Aufsichtsrat. Unter dem Kuratorium gibt es das Direktorium, dessen Teil auch der Intendant ist.
5: Ja, das kann man gar nicht so sagen, weil das ist nicht unter dem Kuratorium, sondern das Direktorium ist berufen, die Geschäfte der Salzburger Festspiele zu führen. Und das Kuratorium steht nicht eigentlich über dem Direktorium, sondern hat Kontrollfunktionen im wirtschaftlichen Bereich und, das muss man betonen, ausschließlich im wirtschaftlichen Bereich. Das heißt, das Kuratorium hat sich nirgends einzumischen. Das Kuratorium hat keinerlei Weisungsrecht gegenüber den Mitgliedern des Direktoriums und schon gar nicht dann, wenn es um die Bestellung der Schauspieldirektion oder sonst eine künstlerische Frage geht.
4: Also eigentlich hätte das Kuratorium Hinterhäuser nur aus Gründen der Misswirtschaft zum Beispiel entlassen können?
5: Nein, das ist nicht so. Wenn es schwere Verfehlungen des Intendanten gibt, dann kann das dann nicht nur kann, sondern das hat, dann hat das Kuratorium die Pflicht, das wahrzunehmen. Das kann durchaus auch im persönlichen, im sozusagen disziplinären Bereich, in Fragen des Umgangs liegen. Also das ist nicht so, dass bei der Entlassung, also bei der Aufsichtspflicht, ja, wie gesagt, das Kuratorium ist für die Bestellung und die Abberufung zuständig. Und wenn es einen gewichtigen Grund für die Abberufung des Intendanten gibt, dann ist das Kuratorium meiner Meinung nach verpflichtet, diesen Grund auch wahrzunehmen. Und dieser Grund muss nicht notwendig ein wirtschaftlicher sein.
4: In diesem Fall war der kolportierte Grund von Edtstadler, kolportierte Grund, dass sich das Kuratorium übergangen fühlte bei der Bestellung der Schauspielchefin.
5: Nein, das war von Anfang an vollkommen lächerlich, weil das Kuratorium keinerlei Kompetenzen bei der Bestellung der Schauspielchefin hat. Und es hat dann irgendwie 2 oder 3 Wochen gedauert, bis die Herrschaften ja vollkommen davon abgegangen sind. Also das haben sie dann allmählich begriffen. Es hat erstaunlich lang gedauert, ein bisschen begriffsstutzig scheinen sie zu sein, bis sie verstanden haben, dass sie da keinen Punkt haben. Ja, sie haben dann nichts zu verlangen, nichts zu fordern, sich nicht einzumischen. Das ist eine Anmaßung gewesen von allem Anfang an. Und das haben sie dann begriffen. Nicht alle Journalistinnen und Journalisten haben es begriffen. Nach wie vor die ursprüngliche Geschichte, die ihnen gefüttert worden ist von Frau Edtstadler und Herrn Auinger, fleißig weitererzählt, neuer Alleingang des schwierigen Intendanten und dergleichen Unsinn mehr. Aber das haben dann die Frau Edtstadler und der Herr Auinger haben gesagt, nein, okay, dann soll er bestellen, wen er will, das ist uns ganz egal. Das war nie ein Problem, haben sie dann gesagt. Und dann haben sie neue Gründe aus dem Hut gezaubert.
4: Es wurde dann endgültig skurril, als das Kuratorium selber auf die Idee kam, Karin Bergmann als interimistische Intendantin zu bestellen, die sie derzeit ist. Nicht zum ersten Mal, dass die Salzburger Festspiele eine interimistische Leitung haben, aber darauf können wir eventuell auch noch eingehen, etwas später. Die Vorgeschichte war, dass die Vorgängerin als Schauspielchefin quasi in einer Kurve verloren ging, auf Betreiben von Markus Hinterhäuser, wenn ich richtig informiert wurde, aber mit Segen des Kuratoriums.
5: Ja, also ob das nur auf Betreiben von Markus Hinterhäuser war, das lassen wir jetzt einmal dahingestellt. Auf jeden Fall kann der Intendant eine solche Entscheidung wie die fristlose Entlassung der Schauspieldirektorin gar nicht alleine treffen. Das war ein einstimmiger Beschluss des Direktoriums zunächst und ein einstimmiger Beschluss des Kuratoriums. Das heißt, es ist falsch zu sagen, der Intendant hat das alleine getan, sondern die beiden Gremien haben das jeweils einstimmig beschlossen. Und da muss man ja auch einmal ein bisschen drüber nachdenken, ob es dafür vielleicht einen sachlichen Grund gegeben hat. Also der Grund, der vorgeschützt worden ist, das muss man auch in dieser Schonungslosigkeit sagen, nämlich dass sie da, ohne es zu melden, ein Festival beraten hat. Das war sicherlich ein Anlass, der wahrgenommen worden ist und nicht der eigentliche Grund. Offenbar gab es Gründe, die beide Gremien veranlasst haben, zu sagen, es ist gut, diesen Grund wahrzunehmen, um ein Problem, das wir auf anderer Ebene nicht lösen können oder das wir so nicht ansprechen wollen, zu lösen.
4: Karin Bergmanns, Karin Bergmanns Qualifikation ist ja eigentlich nie in Frage gestanden.
5: Sie hat sowieso nicht
4: immerhin das Burgtheater aufgefangen nach dem Abgang.
5: Das war nur ein Vorwand. Das ist ja aus dem ganzen Verlauf der Dinge ist ja deutlich geworden, dass das nichts weiter war als ein Vorwand für, also je mehr man das jetzt ex post betrachtet, sieht man, dass das ein inszenierter Anschlag war, um den Intendanten loszuwerden, aus welchem Grund auch immer. Aber das hat auch später Christian Kircher, der ja in diesen Hearings-Kommissionen war, hat später in einem Interview mit der Zeitschrift News zu Protokoll gegeben, na, die Karin Bergmann war nie der Knackpunkt. Also das ist schon, muss man sagen, wenn man da das Verhalten von Frau Edtstadler und Herrn Auinger betrachtet, ein starkes Stück, wenn er da die Wahrheit gesagt hat, und es ist nicht daran zu zweifeln, dass er da die Wahrheit gesagt hat.
4: Offiziell hat sich ja das Kuratorium düpiert gefühlt, weil Bergmann sich weder beworben hat, noch einem der Hearings sich unterzogen hat, was allerdings in der Liga ja auch nicht unbedingt üblich ist.
5: Ja, das Kuratorium kann sich düpiert fühlen, so viel es will. Das ist kein Kriterium für eine derart weitreichende Entscheidung. Die Herrschaften haben nicht ihre persönlichen Befindlichkeiten in den Vordergrund zu stellen, sondern das Interesse der Salzburger Festspiele. Und das ist eine Frage, die ich jetzt seit Monaten stelle und natürlich keine Antwort bekomme, weder von Frau Edtstadler noch von Herrn Auinger, wo genau der Nutzen für die Salzburger Festspiele dabei war, einen Intendanten wie Markus Hinterhals aus dem Amt zu drängen. Wenn das erklärt werden kann, dann ist ja alles in Ordnung. Ja? Dann wird man sagen, gut, also wir kommen später ja wahrscheinlich noch zur Kostenfrage. Das kostet jetzt die Festspiele 1,5 Millionen Euro insgesamt. Aber die waren gut angelegt, weil wir damit diesen und jenen großen Vorteil für die Festspiele erzielt haben. Aber auf diese Erklärung warten wir vergeblich.
4: Nun ja, du arbeitest ja daran, dass es die Kosten irgendwann einmal öffentlich nachzulesen gibt. Wobei, kurz gesagt, also Hinterhäuser war ja im Besitz eines laufenden Vertrags bis 2031 mit einer Option, Ausstiegsoption einer beidseitigen 2029. Wenn man sich jetzt ausrechnet, ungefähr sein Gehalt, naja, das wird er wohl mindestens verlangt haben, vermute ich mal ganz so aus der Luft gegriffen. Da sind wir dann schon bei den von dir im Buch erwähnten siebenstelligen Eurobeträgen.
5: Ja, also das weiß ich nicht. Ich weiß nicht, was vereinbart worden ist. Natürlich wird er nicht die gesamte Periode ausbezahlt bekommen haben, aber es ist so, es ist auf jeden Fall einmal 6 Monate beurlaubt. Diese 6 Monate kosten die Salzburger Festspiele einschließlich Dienstgeberbeiträge, das ist bekannt, ungefähr 200.000 Euro. Und den Vertrag, den es gab, den aufrechten und gültigen Vertrag bis 2031, Ausstiegsklausel bis 2029, wird auch mit irgendwas, ich weiß es nicht, aber in der Gegend eines Jahresbezugs abgegolten worden sein. Und das sind halt dann die nächsten 400.000 Euro. Und so komme ich auf die seriöse und solide Schätzung von 500.000 Euro, die alleine die Abfindung für den Markus Hinterhäuser kostet. Da sind wir aber noch nicht bei den Folgekosten, die mindestens noch einmal so hoch sind, wahrscheinlich doppelt so hoch. Und so komme ich auf die Schätzung von 500.000 Euro an Gesamtkosten, die dieser Übergriff des Kuratoriums die Festspiele kosten wird.
4: Aber so weit sind wir noch nicht in der Chronologie.
5: Dann einfach zurück.
4: Folgen noch einige Wolken auf dem Weg bis zur stillschweigenden Einigung. Hast du eine Idee, wie Caroline Edtstadler, die ja eine Juristin ist, Richterin war, auf die Idee kam, quasi eine nicht ganz rechtlich sichere Lösung dazu wählen und einen Weg zu gehen, der eigentlich sehr angreifbar ist?
5: Ja, ich glaube, ich weiß nicht, was sich Frau Edtstadler denkt oder nicht denkt oder wie sorgfältig sie ihr Amt wahrnimmt. Ich habe den Eindruck grober Fahrlässigkeit. Das sollen meiner Meinung nach die Gerichte klären, denn wenn das Kuratorium diese Vertragsauflösung in fahrlässiger Weise zum Nachteil der Salzburger Festspiele betrieben hat, dann sind die Kuratoriumsmitglieder dafür haftbar. Und mir, also wie gesagt, mir drängt sich wirklich der Eindruck einer zumindest fahrlässigen, wenn nicht grob fahrlässigen Vorgangsweise auf.
4: Markus Hinterhäuser konnte an besagter Sitzung gar nicht teilnehmen, abgesehen davon, dass er nicht eingeladen wurde, soweit man weiß zumindest. Er weilte gerade irgendwo bei einem Promotion-Termin in Deutschland, was dem Kuratorium durchaus bekannt war, oder zumindest einigen daraus.
5: Ja, das war dem Kuratorium selbstverständlich bekannt.
4: Was war denn die nächste Taktik, nachdem das als irgendwie ein bisschen fadenscheinig erkannt wurde, die Begründung?
5: Ich habe das jetzt nicht auswendig, aber dann sind abwechselnd, Uneinigkeit in Managementfragen, dann kam die Geschichte mit schlechten Benehmern. Das wurde einfach so in den Raum gestellt und wird dann nach wie vor von einigen Zeitungen eifrig kolportiert. Und einfach wechselnde Begründungen. Also es kam dann dauernd und dann kam Vertrauensverlust kam auch, was besonders grotesk war. Also das Kuratorium habe zu Herrn Hinterhäuser einfach kein Vertrauen mehr, bietet ihm aber gleichzeitig an, Intendant bis Ende 2027 zu bleiben. Also man greift sich einfach an den Kopf. Ja, das passt alles hinten und vorne nicht zusammen. Und was sich die Frau Edtstadler dabei denkt, wenn sie solche Sachen in aller Öffentlichkeit sagt, wahrscheinlich denkt sie sich, dass sie die Leute für dumm verkaufen kann, aber ich denke, da irrt sie sich.
4: Nach längerem Hin und Her und einigen weiteren Wolken gab es dann eine mehr oder weniger gütliche Einigung, man weiß es nicht genau, weil ja Stillschweigen darüber
5: bewahrt wird. Das ist ein mit Vorsatz verbreiteter Irrtum. Es gab natürlich keine gütliche Einigung, sondern der Vertrag ist durch eine öffentliche Erklärung der Frau Edtstadler gebrochen worden. Die Frau Edtstadler ist, wenn ich mich richtig erinnere, Ende Februar an die Öffentlichkeit gegangen und hat gesagt, es gibt keinen Vertrag mit Herrn Hinterhäuser, der über den 30. September 2026 hinausgeht. Das heißt, die Juristin Edtstadler hat gesagt, es ist irgendeine Bedingung nicht erfüllt, also das ist diese ominöse Wohlverhaltensklausel und deshalb sei dieser Vertrag hinfällig und damit hat das Kuratorium als Vertreter des Salzburger Festspielfonds sich öffentlich geweigert, diesen Vertrag zu erfüllen. Ja, damit war der Vertrag gebrochen. Das war ein flagranter Vertragsbruch. Das heißt, es gibt kein Einvernehmen über die Auflösung und kein Einvernehmen über die Verkürzung der Amtszeit von Markus Hinterhäuser. Und das, was unter dem irreführenden Titel Auflösungsvertrag verkauft worden ist, ist ein Vertrag darüber, wie viel Geld Markus Hinterhäuser bekommt, damit er den Fonds nicht klagt auf Zuhaltung des Vertrags beziehungsweise auf Schadenersatz. Also es gibt eine Einigung ausschließlich über die finanzielle Entschädigung für den Vertragsbruch, aber es gibt keine Einigung über die Verkürzung der Amtszeit, weil die Amtszeit war dadurch verkürzt, dass das Kuratorium als Vertreterin des Festspielfonds den Vertrag gebrochen hat.
4: Geeinigt hat man sich ganz offensichtlich auf Stillschweigen über all diese Dinge. Und Markus Hinterhäuser in der Tat gibt ja auch keine Stellungnahmen ab.
5: So ist es. Das war natürlich eine Forderung der Politik. Also die wollten ja nicht, dass die Leute wissen, wie viel Geld sie da in den Bach schütten. dem Markus Hinterhäuser kann das recht gleichgültig sein und ich habe mittlerweile auch die Offenlegung dieses Vertrags verlangt. Meiner Meinung nach ist die Öffentlichkeit berechtigt zu wissen, was in dem Vertrag steht, nach dem Informationsfreiheitsgesetz und die Stillschweigensklausel, die aufgrund der die auf Wunsch der Politiker, die offenbar etwas zu verbergen haben, in den Vertrag hineinreklamiert worden ist, die wird nicht gegen das Informationsfreiheitsgesetz helfen.
4: Wobei zu erwähnen wäre, dass, was wir bis jetzt noch nicht gesagt haben, dass über dem Kuratorium noch der Salzburger Festspielfonds schwebt. Das Kuratorium selber ist meines Wissens nicht nach dem Informationsfreiheitsgesetz auskunftspflichtig, der Fonds hingegen schon.
5: Ja, das Kuratorium ist ja nur ein Organ des Fonds, also der Fonds ist auskunftspflichtig, aber natürlich richten sich die Fragen richten sich an den Fonds, ja.
4: Und da hast du den Weg beschritten, beim Salzburger Verwaltungsgerichtshof eine Beschwerde wegen eben der Ablehnung der Auskunft. Du hast ein paar Punkte beauskunftet haben wollen und zumindest im Wichtigsten, nämlich die Höhe der Abfindung oder die Kosten, die die Entlassung von Hinterhäuser verursacht, wurde inzwischen ein Urteil gefällt, das lautet, ja, muss bekannt gegeben werden. Jetzt läuft die 6-wöchige Frist meines Wissens.
5: Ja, ich habe den Antrag gestellt, dass erstens die Kosten bekannt gegeben, Kosten und Folgekosten der Vertragsauflösung bekannt gegeben werden. Da gibt es eine ganze Liste von Kosten. Also ich habe das spezifiziert. Dann muss natürlich der Vorbereitungsgehalt für die neue Intendantin unter den neuen Intendant, das gesamte Berufungsverfahren und so weiter und so fort. Das ist ein Rattenschwanz von Aufwendungen, die sich aus der Vertragsauflösung ergeben. Also diese Kosten müssen bekannt gegeben werden. Und zweitens habe ich verlangt, dass mitgeteilt wird, ob der Fonds entsprechende Schritte eingeleitet hat, um die Haftbarkeit der Kuratoriumsmitglieder zu prüfen. Und gegebenenfalls, was diese Prüfung ergeben hat, das würde ich gern wissen. Und da ist meinem Begehren vollumfänglich Recht gegeben worden, nur in zwei Dingen. Also das eine, ich bin richterlich darüber belehrt worden, dass ich keine Beschwerde eingebracht habe, sondern einen Antrag. Das ist in Ordnung, aber das wird repariert vom Gericht selbst. Und das Zweite, worüber ich belehrt worden bin, ist, dass das Informationsfreiheitsgesetz kein Recht gibt, über die Gründe und die Motive der handelnden Personen Auskunft zu begehren. Also ich habe ursprünglich verlangt, dass das Kuratorium die Motive, die Gründe für seine Vorgehensweise offenlegt. Und da hat mir der Richter in der Verhandlung gesagt, das werde ich ablehnen müssen, weil das ist durch das Informationsfreiheitsgesetz nicht gedeckt, woraufhin ich das zurückgezogen habe, um dem Gericht Arbeit zu ersparen, weil sowas dann abzulehnen, das muss man wieder begründen und so weiter. Also das habe ich verstanden, dass das nach dem Buchstaben des Gesetzes nicht gefragt werden kann.
4: Wenn es sich da tatsächlich um eine siebenstellige Summe handeln sollte, stellt sich natürlich auch die Frage, wie hat man sich vorgestellt, das in den Budgets zu verstecken?
5: Das weiß ich nicht. Das ist eine sehr interessante Frage, ich bin kein Arzt, aber für den Laien grenzt sowas ans Paranoide, wenn das Kuratorium den Inhalt dieses Vertrags vor dem Direktorium, das für die finanzielle Bedeckung der vereinbarten Summen die Verantwortung trägt und zu sorgen hat, geheim hält. Also das ist in der Verhandlung, also vorher ist das schon in einem Schriftsatz, ist mitgeteilt worden, dass das Direktorium selbst den Inhalt dieses Vertrags nicht kennt, weil das Kuratorium dem Direktorium die Information verweigert. Also da ist man einfach nur noch sprachlos.
4: Das ist insofern auch bemerkenswert, als ein Mitglied des Direktoriums ja der Finanzdirektor ist, der die nächste, nicht nur, aber auch die nächste Saison budgetieren muss und da ja eigentlich erfahren müsste, was für Kosten da zu erwarten sind.
5: Ja, der wird halt als vorsichtiger Kaufmann wird er in das Budget 2027 einen kompletten Jahresgehalt des Intendanten einrechnen. Das würde ich tun, wenn ich an seiner Stelle wäre. Aber ich meine, einfacher wäre es, das Kuratorium teilt ihm einfach mit, was in dem Vertrag drinsteht. Das ist ja lächerlich. Ja? Also ich weiß gar nicht, wie die auf die Idee kommen, beharren aber offenbar nach wie vor darauf, dass sie das nicht mitteilen. Früher oder später werden sie es ja mitteilen müssen, weil der Finanzdirektor ja die Zahlungen veranlassen muss. Also ich weiß nicht, was sie sich dabei denken.
4: Man darf gespannt sein, ob sie dem Gerichtsurteil des Verwaltungsgerichtes Salzburg jetzt dann Folge leisten oder ob sie sich wieder eine neue Wolte einfallen lassen.
5: Ja, naja, sie haben ja auch noch die Möglichkeit, die Höchstgerichte anzurufen, nämlich den Verfassungsgerichtshof oder den Verwaltungsgerichtshof. Also ein ordentliches Rechtsmittel gibt es nicht dagegen. Ich warte das einfach ab und spekuliert dann nicht, wir werden sehen, wie sie sich verhalten.
4: Markus Hinterhäuser nimmt, wie bereits erwähnt, nicht Stellung, ist aber mit zwei Konzerten in die Öffentlichkeit getreten. Er war nämlich von Anfang an programmiert, das Programm selber im Detail war nicht festgelegt. Das erste Konzert war Schuberts Winterreise mit dem deutschen Bariton Matthias Görne. Und das zweite jetzt gemeinsam mit Igor Levit, Olivier Messiaen, Lamen. Ja. Beide Konzerte, Triumphe, habe ich den Gazetten entnommen. Hinterhäuser wurden buchstäblich Rosen gestreut und Standing Ovations gegeben. Generell ist der Umgang mit ihm jetzt von Seiten der Festspiele ein durchaus freundlicher. Also er steht am Website auch im Direktorium noch genannt.
5: Ja, es gibt ja auch keinen Grund, mit ihm unfreundlich umzugehen. Mal abgesehen davon, dass er zu meinem Bedauern, das muss ich sagen, seinerseits mit dem Direktorium nicht freundlich umgeht, also scheint verstimmt zu sein, das heißt, er scheint, er ist offen verstimmt über die Entscheidung von Karin Bergmann und auch mit Lukas Krepertz irgendwie enttäuscht, aus welchem Grund auch immer. Das ist etwas, was ich nicht vollkommen eigentlich gar nicht nachvollziehen kann, um ehrlich zu sein. Ja, aber die Konzerte waren grandios, es waren wirklich sehr, sehr, sehr schöne Konzerte und stimmt schon, dass die Beifallskundgebungen auch dem Intendanten gegolten haben, was ihm wahrscheinlich gar nicht zurecht war, weil er ist dort als Musiker aufgetreten und nicht als Intendant. Und er war als Musiker an beiden Abenden wirklich hervorragend. Das war eine große Freude, ihn mit Matthias Görne und dann am zweiten Abend mit Igor Levit zu hören. Das ist ja auch, Winterreise kennt man ja einigermaßen gut, aber die Vision de la Main, das hört man wahrscheinlich nicht so oft im Konzertsaal. Ich habe das noch nie im Konzertsaal gehört. Das ist natürlich wie alles von Messiaen ein grandioses, wundervolles Werk. Und es war von beiden wundervoll gespielt.
4: Ein Parforce-Ritt für zwei Pianisten.
5: Das kann man wohl so sagen, ja.
4: Igor Levit, ein von mir hochgeschätzter, ich bin ja sozialisiert musikalisch, was Beethoven betrifft, mit Gulders Aufnahme der Beethoven-Sonaten und habe mich lange Zeit gefragt, was kann dann noch kommen? Und dann kam Igor Levit und hat tatsächlich einen neuen Blick darauf eröffnet.
5: Das ist wirklich ganz besonders und was ich so sehr liebe, wenn man ihn im Konzert hört, also es gibt ja auch die Aufnahme sämtlicher Klaviersonaten von ihm, aber das Besondere für mich in seinen Interpretationen ist, dass zumindest ich den Eindruck habe, dass er bei jedem Ton, den er anschlägt, selbst überrascht davon ist, was da jetzt klingt. Und das ist überhaupt, das ist ohne irgendwelche Mache oder dass er das zur Schau trägt. Aber ich habe den Eindruck, dass er wirklich jedes Mal wieder erstaunt ist, was das ist. Und das gibt ihm diese besondere Frische und Innigkeit. Man hat den Eindruck, einer Uraufführung beizuwohnen.
4: Das ist ja der Idealfall einer Interpretation aus meiner Sicht. Es gibt da zwei Ansätze. Es gab, was weiß ich, einer davon, der Dietrich Fischer-Dieskau, der hat eine Interpretation festgelegt auf Punkt und Komma. Die war sehr, sehr, sehr ausgearbeitet und ganz großartig, aber die hat er dann exekutiert 10 Jahre lang. Friedrich Gulder hat dasselbe Stück ungelogen, habe ich selber erlebt, am Vormittag gespielt und am Nachmittag gespielt, und hätte ich es nicht wirklich gut gekannt, dann hätte ich das nicht gemerkt. Und das ist bei diesem Stück erstaunlich gewesen, weil es war die D-Moll-Fantasie von Mozart. Mhm. Ein Stück, bei dem man eigentlich denken sollte, eine solche Bandbreite ist gar nicht möglich damit. Gulda hat das geschafft und beide Interpretationen waren plausibel. Ja. Also war keine an den Haaren herbeigezogen. Ja.
5: Mir sind beide Möglichkeiten einer Interpretation, eines Zugangs lieb, auch wenn ein Künstler für sich einen Ausdruck gefunden hat, den er für gültig hält und den er in der Lage ist zu reproduzieren. Also gerade bei Dietrich Fischer-Dieskau, dann finde ich, also die Ergebnisse wirklich berührend, und das ist, sind für mich die Interpretationen von Dietrich Fischer-Dieskau nach wie vor unbedingt gültig und wertvoll. Also ich liebe das sehr, was er gemacht hat.
4: Ich muss gestehen, als junger Mensch vor langer Zeit war er mir zu intellektuell in seinen Interpretationen, aber inzwischen weiß ich das zu schätzen. Die Aufnahmen haben sich nicht geändert, also kann das wohl nur an mir.
5: Das ist doch schön.
4: Absolut, ja, durchaus. Ich trenne mich auch fallweise ganz gern von meinen eigenen Meinungen. Aber zurück zum Casus Belli. Du kennst Markus Hinterhäuser, du hast ihn erlebt im Lauf eurer langen Laufbahnen. Er ist schon ein schwieriger Geselle, denke ich.
5: Ja, das wird gesagt, ich habe damit nicht so ein Problem. Also wir haben auch unsere Konflikte gehabt. Das ist ja, liegt ja in unserem menschlichen Sein, dass wenn wir Konflikte haben, dass für uns von Anfang an klar ist, dass es nur am Gegenüber liegen kann und nicht an uns selbst. In diesem besonderen Fall ist es selbstverständlich nur an Markus gelegen. aber wie dem auch sei, also ich habe mit diesem Gerede von den schwierigen Künstlern und dem schwierigen Gegenüber, das ist mir nicht so zugänglich, weil die Menschen sind, wie sie sind. Und ich bin auch, wie ich bin, und möchte gern so genommen werden, wie ich bin. Und ich habe das einfach zur Kenntnis genommen, was mir an Markus wie an anderen auch schwierig erscheinen mag, und das ausgeblendet. Und ich hoffe, dass das andere Menschen im Umgang mit mir vice versa auch tun und sagen, na gut, also das ist, da ist er ein bisschen spinnert oder auch heftig spinnert. Aber was ist das Wertvolle daran? Ja? Und das hat ganz bestimmt in einem Maß überwogen, dass über die Jahre hinweg, also unsere Beziehung war ja nicht immer friktionsfrei, und es hat auch lange, also für mein Gefühl lange gedauert, bis sich ein Gleichgewicht einigermaßen eingestellt hat. Und es rentiert sich einfach, und es muss auch von anderen, finde ich, verlangt werden, dass das abgezogen wird, was einen am Gegenüber stört, wenn es keine exzessiven Ausmaße erreicht. Ja. Aber was die exzessiven Ausmaße betrifft, scheinen mir die Empfindlichkeiten mittlerweile so zu sein, dass nur noch Heilige in solchen Positionen überhaupt denkbar sind, und da bin ich jetzt nicht dafür. Also man,
4: ja, ein schwieriges Thema. Es heißt immer, den Genies, ich habe ein bisschen Schwierigkeiten mit dem Begriff des Genies, also sagen wir mal der große Künstler, die große Künstlerin, es sollten eigentlich dieselben Regeln gelten. Im Endeffekt, wenn du sagst, ja, konnte schon mühsam werden, lässt man sich aber dann doch mehr gefallen als von irgendwem Mittelmäßigen.
5: Ja, das ist überhaupt nicht so. Also ich

0: Zeit, dass auch die geschasste Schauspielchefin hat derlei von sich gegeben und zum Teil wieder zurückgezogen, dass er ein sehr unangenehmer Chef sei, auf kurz.
1: Ja, das würde ich gerne mal wissen, wer das sagt. Also das ist eben das, was mich, wo ich nicht bereit bin, in das Geheul des Wolfsrudels einzustimmen. Ich will wissen, wer genau was behauptet. Also wer, gibt es überhaupt niemanden. Das ist, gibt diesen, muss man sagen, berüchtigten Spiegelartikel, wo zitiert wird, eine Person hat dies und das gesagt. Der Spiegel hat mit vielen Leuten gesprochen, aber wer diese vielen Leute sind, erfährt man nicht. Und dann ist der Redakteur mit einer Person im Kaffeehaus gesessen und die hat dies und das ihm gesagt. Und dann gibt es noch einen feinen Herrn aus der Salzburger Gesellschaft. Jeder in Salzburg weiß natürlich, wer es ist. Also jeder Zweite sagt mir den Namen, der dem Spiegelredakteur ins Mikrofon sagt, der Hinterhäuser ist ein richtiger Kotzbrocken, aber nicht mit seinem Namen dazusteht. Ja? Und der Spiegelredakteur bezeichnet diesen Menschen als einen Mann aus feiner Familie und besonders feinsinnig. Für mich ist so jemand ein feiger Lump. Also wenn ich über jemanden zu sagen habe, dass er ein Kotzbrocken ist, dann sage ich es und stehe mit meinem Namen dazu. Und wenn ich mit meinem Namen dazu nicht stehen kann, dann unterlasse ich es, das einem Journalisten ins Mikrofon zu sagen. Das ist für mich die Mindestanforderung an Anstand. Und was die Vorwürfe betrifft, wie gesagt, ich würde gerne wissen, worum es sich handelt und wer genau was sagt. Es wird mir schon reichen, wenn ich einmal wüsste, wer was sagt. Also die Einzige, die mit ihrem Namen etwas gesagt hat, ist Frau Davidova. Und die Frau Davidova hat genau die Sachen, wo es um die faktischen Vorwürfe geht, zurückgezogen. Also dass er geschrien hat und dass sie gezittert hat und so, das hat sie dann zurückgezogen. Aber geblieben sind diese Unterstellungen, der ist ja psychisch krank oder der ist ja wieder Donald Trump oder halt ähnliche Dinge. Also das sind eigentlich nur Anwürfe und Qualifikationen. Das sind halt Meinungen, gegen die man nichts sagen kann. Aber die Vorwürfe fehlen. Und das ist nicht etwas, was ich sage. Ich sage jetzt nur als ein Beispiel. Armin Wolf hat in einem Ö1-Interview am 10. Juli mit Helga Rabe-Stadler hat gesagt, bis heute weiß man nicht, was Herrn Hinterhäuser konkret vorgeworfen wird. Und fragt dann die Helga Rabe-Stadler, wissen Sie es? Und sie sagt, nein, ich weiß es auch nicht. Und so eigentlich alle, überall, es gibt keine Zeitung, die sagt, das und das und das wird konkret vorgeworfen. Und also ein Verfahren, das unter derartiger Bemühung der Schuldvermutung geführt wird, dem kann ich als Jurist einfach nicht zustimmen.
0: Wobei man davon ausgehen darf, dass Helga Rabe-Stadler sicher eine der bestinformierten Personen in Salzburg ist. Sie ist die Vorgängerin als Festspielpräsidentin und hat dieses Amt durchaus sehr aktiv ausgeübt, kann man sagen.
1: Ja, sie müsste es wissen, ja, genau. Also es wird eine Reihe von Dingen sein, die ich wahrscheinlich nicht verteidigen würde, aber man muss einmal auch über die Verhältnismäßigkeiten sprechen. Also ich habe versucht zu recherchieren, was eigentlich vorgeworfen wird. Ich habe deshalb auch den Markus Hinterhäuser gefragt und der Markus hat mir gesagt, er hat sich auch erkundigt, also wie dann die Frau Edtstadler aufgebracht hat, schlechtes Benehmen kann nicht mehr toleriert werden, hat er mir erzählt, zum Betriebsrat gegangen und hätte die Betriebsratsvorsitzende gefragt, ob Beschwerden gegen ihn vorliegen. Und die Betriebsratsvorsitzende habe ihm gesagt, in den letzten 2 Jahren gab es 2 Beschwerden. Und dann hat er gesagt, aha, das habe ich aber nicht, nein, das haben wir dir gar nicht gesagt, weil das war jetzt nicht so, dass wir das unbedingt hätten sagen müssen. Also in 2 Jahren 2 Klagen beim Betriebsrat. Das ist nicht schön, ja, muss nicht sein, aber bei 250 Angestellten übers Jahr und 4.000 Mitwirkenden in der Festspielzeit, ist das jetzt nicht so, dass man sagt, also der muss rausgeworfen werden. Ja? Und dann habe ich gesagt, Markus, du kannst mir viel erzählen, aber wo Rauch ist, ist auch Feuer. Ich frage jetzt den Betriebsrat. Ja?
0: Nicht immer an derselben Stelle.
1: Kann sein, ja, aber ich habe auf jeden Fall den Betriebsrat gefragt und die Antwort ist mir verweigert worden. Und der Beruf Berufung auf das Arbeitsverfassungsgesetz vollkommen unzutreffende Berufung. Also der Betriebsrat kann mir selbstverständlich sagen, ob es 2 Beschwerden oder 20 gegeben hat, wollten sie mir aber nicht sagen. Und dann muss ich sagen, quidat

0: Sed consentire videtur, also wer schweigt, der scheint der Aussage des anderen zuzustimmen. Und also gehe ich davon aus, dass das, was der Markus Hinterhalser mir gesagt hat, stimmt, dass es nicht mehr als zwei Beschwerden gegeben hat. Und wenn das so ist, dann will ich gerne wissen, worauf die Frau Edtstadler ihr Gerede von dem schlechten Benehmen und von einem unerträglichen oder einem schlechten, auch nur schlechten Betriebsklima stützt. Das soll sie sagen. Also das sind die, die so etwas vortragen in der Beweispflicht, und nicht der Beschuldigte ist in der Beweispflicht, dass es gar kein schlechtes Betriebsklima gegeben hat.
1: Dem Vernehmen nach wurde eben jene bereits erwähnte Wohlverhaltensklausel in den Vertrag aufgenommen. Du bist ein Kenner von internationalen und nationalen Kulturszenen, Festspielen und sonstigen Veranstaltungen. Ist dir sowas schon irgendwo mal begegnet? Eine Wohlverhaltensklausel oder etwas, was man in dem Sinn interpretieren könnte?
0: Nein, nicht wirklich. Also es gibt so Klauseln in Verträgen, dass man über den anderen nichts Schlechtes sagen darf. Das finde ich sowieso immer alles lächerlich. Die sind auch immer einseitig formuliert. Also immer nur darf der Vertrags-, also sozusagen der Dienstnehmer muss sich wohl verhalten. Auf Gegenseitigkeit ist das erstaunlicherweise nicht formuliert. Ich habe solche Sachen oft raus reklamiert aus Verträgen und habe gesagt, nein, das tun wir auf Gegenseitigkeit hinein. Also es war zum Beispiel, wenn ich ohnehin auch mit den Salzburger Fest spielen, einen Vertrag abgeschlossen habe für das Klangforum Wien, gab es da die Klausel, dass ich mich wohl zu verhalten hätte, in dem Sinn, dass ich kein schlechtes Wort über die Salzburger Festspiele sagen darf. Die Salzburger Festspiele durften aber ihrerseits sehr wohl ein schlechtes Wort über das Klangforum sagen. Sag ich, nein, also wenn Wohlverhalten, dann bitte beide. Und ich kann mich nicht erinnern, ob das dann geändert worden ist oder ob sie verzichtet haben auf diesen Unfug. Das weiß ich nicht, aber das ist wahrscheinlich in einem derartigen Intendantenvertrag nicht üblich, ja.
1: Das scheint aber in Salzburg doch irgendwie dann eine gewisse Tradition schon zu haben, wenn es bei dir auch eigentlich der Fall war, dass man sowas
0: nicht schreiben wollte. Naja, aber das sind einfach Schimmelverträge, das tun sie halt überall rein, damit ich weiß nicht, warum sie das tun. Ich habe keine Ahnung, wer sich sowas ausdenkt, die Juristen halt.
1: Eben, gerade wenn es Schimmelverträge sind, ist ja der Verdacht eigentlich sehr nahe, dass das in ganz vielen Verträgen drinsteht.
0: Aber im Vertrag eines Intendanten ist es trotzdem ungewöhnlich. Also da wird es irgendwelche Veranlassungen gegeben haben, Konflikte mit wahrscheinlich einzelnen Personen, die sich in dieser Weise dann niedergeschlagen haben im Vertrag.
1: Dir hat jedenfalls diese ganze Entwicklung keine Ruhe gelassen. Du hast tatsächlich alles, was man kriegen konnte, in eine chronologische Ordnung gebracht, deine Schlüsse daraus gezogen und das Ganze als Buch publiziert. Das Buch war ursprünglich gar nicht so im freien Handel zumindest zu haben. Es war in der Buchhandlung Hubertus in Salzburg zu bekommen, im persönlichen Verkauf und interessanterweise im Shop der Festspiele, obwohl das Buch ja durchaus geeignet ist. Es ist eine herbe Kritik an der Führung der Festspiele am Kuratorium.
0: Aber das ist ein Unterschied. Ja, das ist keine Kritik an den Festspielen und auch keine Kritik an der Führung der Festspiele, sondern in diesem Buch werden die Salzburger Festspiele gegen das vollkommen inkompetente Aufsichtsorgan in Schutz genommen, sodass es eigentlich nur folgerichtig ist, dass dieses Buch im Shop der Festspiele auch erhältlich ist und angeboten wird. Ganz abgesehen davon, dass an diesem Buch von Seiten des Publikums der Salzburger Festspiele ein großes Interesse besteht. Also das war in kürzester Zeit ausverkauft. Das ist jetzt gerade ein Nachdruck in Arbeit und das Buch ist schon im freien Handel erhältlich, aber es gibt keinen professionellen Verlag, deshalb gibt es auch keinen Vertrieb und deshalb gibt es das Buch nur in einzelnen Buchhandlungen in Salzburg und demnächst auch in Wien, in der Universitätsbuchhandlung Leo, also im ersten Bezirk und im sechsten Bezirk in der Buchhandlung Analog, die werden das Buch haben. Aber es gibt keinen flächendeckenden Vertrieb, dass man in jede Buchhandlung gehen kann, weil dafür müsste es über einen großen Vertrieb gehen und mangels professionellem Vertrag geht das nicht.
1: Verlag. Wieso war das eigentlich so? Tres Mundos ist ein Kulturverein, der da eilends zum Verlag erweitert wurde.
0: Das war so, weil die professionellen Verlage, also die einfach auf professioneller Ebene tätigen Verlage gesagt haben, wunderbar, aber nicht innerhalb von 6 Wochen. Das heißt, seriöser Verlag machen wir in dieser Zeit kein Buch. Das kann ich auch verstehen und haben das noch dazu unmittelbar vor der Sommerzeit abgelehnt, das in dieser kurzen Zeit zu produzieren.
1: Du wolltest unbedingt zu Beginn der Festspiele bereits heraus sein und das ist auch gelungen.
0: Ja, das schien mir notwendig, das rechtzeitig zu Beginn der Festspiele vorzulegen.
1: Ein wichtiger Punkt aus meiner Sicht und aus deiner, wie ich weiß, auch, wenn man sich das Direktorium ansieht, ja klar, da sind jetzt Fachleute am Werken, aber im Kuratorium, das sind ausschließlich politisch besetzte Stellen, wo niemand eine Expertise hat. Wie kommt es? Ja, Salzburger Festspielgesetz 1950, aber das ist jetzt auch schon ein Zeiterl her.
0: Das ist eine Fehlkonstruktion des Gesetzes und das Erschreckende ist, dass diese Leute, die vollkommen ahnungslos sind, wie die Frau Edtstadler und der Herr Auinger, nicht die mindeste Zurückhaltung üben, sondern in den wirklich als Elefanten im Porzellanladen in den Festspielen Fuhrwerken, dass eben enormer Schaden entsteht. Also das gehört sicherlich geändert, dass 2 Personen, nämlich die Landeshauptfrau und der Bürgermeister von Amts wegen auch stimmberechtigte Kuratoriumsmitglieder sind. Ein anderes Faktum ist, dass die Republik Personen in dieses, also die Republik hat 2 stimmberechtigte Mitglieder zu entsenden, nämlich das Kulturministerium und entsendet 1 Beteiligungsmanagerin und die Frau Fekter, die ehemalige Bundesministerin. Man versteht einfach nicht, wozu das gut sein soll. Man hat Leute wie, also wie die Elisabeth Schweger, wie den Peter Mabo, wie den Alfred Woppmann, das sind ein paar Unterzeichner des Protests gegen den Vorgang dieses Kuratoriums, die ohne weiteres mal in dieses Kuratorium, die was verstehen von der Sache, wirtschaftlich, künstlerisch, die notwendige Sensibilität haben, die Umgangsformen und Manieren haben. Also warum muss man Personen wie Frau Edtstadler und Herrn Auinger in diesem Kuratorium haben?
1: Insofern sind die 3 Fahnen auf dem Festspielhaus ja durchaus aussagekräftig. Bund, Land und Stadt. Und mit dieser Konstruktion, dass das ein rein politisch besetztes Führungsgremium ist, gab es ja schon öfter mal Schwierigkeiten und Reibereien mit der künstlerischen Führung. Meines Wissens geht das zurück bis in die 50er Jahre, als die Festspiele neu gegründet wurden nach 1945.
0: Ja, also das ist notorisch, insbesondere seit der Ära Gérard Mortier ist es notorisch, dass sich vollkommen unqualifizierte Personen in die Amtsführung der Intendanten einmischen und das muss jetzt endlich ein Ende haben. Also dieses Gesetz muss geändert werden. Es ist schon in Ordnung, dass das Land, Stadt und Bund Vertreter in das Kuratorium entsenden. Das ist schon passt schon, ja, aber sie sollen bitte Personen entsenden, die irgendetwas von der Sache verstehen.
1: Es gibt eine Geschichte, die da irgendwie am Rande doch immer ein bisschen mitspielt, aber kaum in Verbindung gebracht wird. Und das ist die Tatsache, dass der Rechnungshof gewarnt hat, dass der Aus- und Umbau zum Festspielbezirk eventuell in ein finanzielles Desaster laufen könnte. Könnte das mit dieser Hektik, die da ausgebrochen ist und diesem panischen Verhalten, das dann offiziell an ganz anderen Stellen ausgebrochen ist, insofern, wo der Rauch ist, ist selten das Feuer, ist meine Stadt-Indianer-Weisheit. Könnte es da einen Zusammenhang geben?
0: Das kann ich nicht sagen und darüber will ich nicht spekulieren. Dazu weiß ich viel zu wenig über den geplanten Ausbau. Da müsste ich mich eingehend damit beschäftigen und das habe ich nicht vor.
1: Du hast jedenfalls neben dem Salzburger Landesgericht, da ging es um die Auskunft nach dem Informationsfreiheitsgesetz, auch dem Rechnungshof nahegelegt, das doch zu prüfen. Das ist interessant, weil wenn der Rechnungshof da auf Unstimmigkeiten kommt, könnte es passieren, dass sich die Bundesfinanzprokuratur einschaltet, deren Chef in dienstlichen Dingen relativ wenig Humor hat. Und ein mutiger Mann ist.
0: Ja, also wie dann genau die Abläufe sind, das weiß ich nicht. Das müsste ich mir auch genauer anschauen. Das ist rechtlich relativ kompliziert. Also zumindest für mich ist es kompliziert. Aber meiner Meinung nach sollte der Rechnungshof prüfen, erstens, wie groß der finanzielle Schaden ist, der entstanden ist. Und zweitens, ob es dafür eine Haftung der beschlussfassenden Kuratoriumsmitglieder gibt. Das ist das, was ich angeregt habe. Und ja, ich warte gespannt, ob der Rechnungshof diese Anregung aufgreifen wird.
1: Paradoxerweise endet die Ära Hinterhäuser in Salzburg ja eigentlich fast, wie sie begonnen hat, weil auch er war mal ein Interimsintendant nach dem flotten Abgang von Jürgen Flimm.
0: Das stimmt, das war so und davor, ich meine, seine Arbeit für die Salzburger Festspiele hat er nicht begonnen als Intendant der Festspiele, sondern schon mit dem Festival Zeitfluss, das wirklich zusammen mit Thomas Zierhofer-Kien wirklich virtuos gestaltet hat. Damals Luigi Nono nach Salzburg gebracht, Musik von Luigi Nono und vieles mehr. Also das ist eine lange und auch wirklich große Geschichte.
1: Das Buch ist also in ausgewählten Buchhandlungen zu haben. Wenn man es haben möchte, wo kann man sich da informieren?
0: Ja, in Salzburg gibt es in allen Buchhandlungen, also in der Robertus-Buchhandlung, im Festspielshop und auch in der Buchhandlung Höllriegel. Und wie gesagt, in Wien wird es in der Universitätsbuchhandlung Leo im ersten Bezirk geben und bei Analog. Und dann wird man sehen, wie es weitergeht, ob sich doch ein Verlag in Zukunft findet, der auch einen entsprechenden Vertrieb gewährleisten kann, sodass man das auch in den Bundesländern leichter bekommen kann, weil das ist zurzeit ein Problem. Ich bekomme Anfragen von kleinen Buchhandlungen aus den Bundesländern, die ich leider nicht bedienen kann, obwohl ich das gerne würde, weil diese Buchhandlungen natürlich jede Unterstützung verdienen und ich das gerne ermöglichen möchte.
1: Also Tresmundus kann das nicht leisten?
0: Nein, Tresmundus kann das nicht leisten, kann keine professionelle Verlagsarbeit leisten.
1: Ich würde dem Buch ja eine große, breite Leserschaft wünschen, auf jeden Fall. Auch sehr spannend, der Appendix, wo du eine ganze Menge Originalunterlagen, unter anderem deine Eingaben beim Verwaltungsgericht Salzburg und einiges mehr veröffentlichst. Also insofern, du hältst die Transparenz tatsächlich hoch. Ich bin gespannt, wie es weitergeht. Ja. Vielleicht berichtest du uns in einem halben Jahr oder Jahr.
0: Sehr gerne. Und danke nochmal für die Einladung. Das werde ich gern machen, wenn es Neues gibt. Und es wird ganz bestimmt Neues geben, weil ich heute ein neues Verfahren vor dem Landesverwaltungsgericht Salzburg anstrengen werde und die Offenlegung des Auflösungsvertrags begehren werde.
1: Ich danke Sven Hartberger für den Besuch im Studio.
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5: Sie sollen so leben, wenn sie sich in der Frau in den Spiegel schauen, dass sie sich nicht selber genieren müssen. So sollen sie leben. Ja? Ich hab so gelebt. Ich bin in der Frau zusammengeschimpft, wenn ich einen Tag vorher nicht brav war. Ja?
6: Dass es wichtig ist, dass man sich noch in den Spiegel schauen kann, das finde ich eigentlich schon auch ein ganz guter Rat oder ja, Lebensmotto, weil ich mir denke, also ich bin halt auch einfach so vom Wesen selber, glaube ich. Und also da bin ich ihm vielleicht ein bisschen ähnlich.
4: Herzlich willkommen zur heutigen Ausgabe des Infomagazin Frosin auf Radio Froh. Wir senden heute ein Zeitzeugengespräch mit Hans Klinger, Jahrgang 1932 aus Wien. Im Dialog steht die Erzählung dabei mit seiner Enkelin Christina, die seine Geschichten einordnet. Dabei sagt sie uns auch, was der Austausch mit ihrem Großvater für sie bedeutet. Aufgewachsen ist Hans Klinger in Mauerbach bei Wien, unter ärmlichen Verhältnissen, auf engstem Raum mit seiner Familie.
5: Mein Name ist Hans Klinger. Ich bin am 20.05.1932 geboren, als Sohn eines Holzfällers und einer Hausfrau. Früher hat ja die Leute in der Zeit, die Frauen, überhaupt keine irgendwelche Arbeit gehabt. Nein. Weil das war ein Haus mit 8 Zimmern und in jedem Zimmer hat eine Familie gewohnt. Im Zimmer, in jedem Zimmer. Und da war meine Schwester, ist eine Halbschwester, die war schon auf der Welt, ist 1929 geboren. Und da waren wir eben schon damals 4 Personen auf einen Raum, einen Zimmer. Das war am Stock oben und da kann ich mich dann schon ganz gut erinnern. Dann wie meine zweite Schwester, die ist 1937 geboren, in den kleinen Raum war wir in der Nacht, was ist los? Ja, die Mutter hat ihre Tochter gekriegt. Und im selben Haus hat der Onkel gewohnt mit der Tante, Großtante. Der Onkel war der Bruder von meinem Großvater, Großonkel. Und da haben wir als Kinder müssen geschwind reingehen. Und jedenfalls dann haben wir zu viert in diesen. Und in 38er Jahren ist im Parterre unten eine Wohnung frei geworden mit einer ganz schmalen Küche und demselben Zimmer wie oben. Für uns hat sich das vergrößert um die Küche. Und dann hat sie auch, und das war aber ganz schmal mit einem roten Boden, Steinboden. Und da hat sich unser Leben schon mal ein bisschen verbessert.
4: Enkelin Christina reflektiert, seit wann sie ihren Großvater bewusst als Mensch mit bewegter Geschichte betrachtet.
6: So richtig aufgefallen ist es mir sicherlich erst so als Teenagerin, als Jugendliche, wo er dann immer wieder erzählt hat, eben aus seiner Kindheit und Jugend und eben auch vom Krieg oder der Nachkriegszeit. Und da habe ich auch gemerkt so, oh, das ist echt eine ganz andere Lebensrealität als meine. Mein Name ist Christina Klinger, eigentlich Teenie, so nennen mich alle. Ich bin in Wien aufgewachsen und habe in Wien studiert, gelernt und danach noch Gender Studies und arbeite gerade beim österreichischen Frauenfonds und interessiere mich aber auch eben hin und wieder dann für Geschichte und halt auch für das, was mein Opa erzählt.
5: Es hat noch keinen Strom gegeben, wir haben noch Petroleumlampe gehabt. Da haben wir müssen immer das Petroleum kaufen gehen und gestunken hat, wenn man das nachgefüllt hat. Und den Zylinder, ich weiß nicht, ob du weißt, was das ist, bei einer Petroleumlampe. Der Zylinder, den hat man müssen immer schön putzen und das war sehr heikel, weil die waren sehr teuer. Später dann, wie der Hitler gekommen ist, hat man noch dazu nicht einmal mehr angekriegt. So war das. Also ein Heiligtum war der Zylinder. Und die als Kinder haben wir müssen den Zylinder putzen. Und es war für jeden eine Angst, dass er ihn nicht zusammenhaust, dass er nicht kaputt ist. Und so war das halt. Und wenn wir kein Petroleum gehabt haben, ist vorgekommen, hat da mein Vater beim Herd das Tierl aufgemacht, hat sich mit der Zeitung hingesetzt und hat so Zeitung gelesen. Zum Essen hat es spärlich gegeben. Also wir haben jederzeit essen können, weil wir immer einen Hunger gehabt haben eigentlich. Also ein Untergefühl. Und so war das halt.
4: Als die Nationalsozialisten in Österreich einmarschierten und von vielen mit großer Freude empfangen wurden, war Hans gerade 6 Jahre alt. Hans erzählt uns, wie er diesen sogenannten Anschluss wahrgenommen hat.
5: Und schön langsam ist da Hitler gekommen. Ich war ein kleines, zartes Kind. Ich kann mich erinnern, da sind sie gefahren mit dem Lostrotter voller Leute drauf. Und Sieg Heil geschrien und mit der Fahne gewackelt und ein Volk, ein Reich, ein Führer und so verschiedenes. Und haben aus Zuckerldosen den Kindern Zucker geschmissen. Das kann ich mir schon erinnern.

0: Das Erste war, dass ich bin in die erste Hauptvolksschule gegangen und das Erste, was war, dass sie mich vorgeschickt haben auf Erholung an die Nordsee, an die Nordsee, wo ich nicht einmal lesen und schreiben können. Und es war für mich schon schwer. Dann sind wir mit dem Zug noch gefahren, 2 Tage mit dem Zug. In Berlin haben wir übernachtet und haben sie auf uns gewartet. Da haben sie einen großen Zettel umgehängt gehabt. Und da haben sie alle, die dort gestanden sind, bei denen wir geschlafen haben, haben den Zettel angeschaut und bis die gefunden haben. Und die haben die dann mitgenommen, dort was zu essen gekriegt und haben wir geschlafen. Und am nächsten Tag haben sie uns wieder am Bahnhof gebracht und wir sind bis Hamburg gefahren. Und von dort mit dem Schiff nach Nordernähe. In meinem ganzen Leben, mit 6 Jahren, habe ich so ein Schiff, das war ja Wahnsinn. Ne? Und wie ich jetzt rausgekommen bin von der Schule, hat mein Vater gesagt, du, ich will auf Erholung fahren. Und dann hat er gesagt, na, weißt du, hier auch? Ja, nach Nordernähe und der Nordsee. Hat er gesagt, das traust du, das magst. Du warst 2 Tage mit dem Zug, weil mein Vater war sehr belesen und für seine Herkunft eigentlich, aber auch gut informiert über alles. Na jedenfalls, es war dann soweit, war ich 9 Wochen in Nordernähe an der Nordsee auf Erholung. Aber was war das? Das war eine Umerziehung. In der Früh hat es geheißen, aufstehen, Fahnen hissen, das war das Erste. Dann ist gekommen Sport, Turnen und dann ist erst das Frühstück gekriegt. Und dann ist verschiedene Spiele und Laufen und so Wettkämpfe. Das ist, war das Haupt und ein bisschen Schuhe, aber ganz wenig. Und da haben wir zum Beispiel, ich war 9 Wochen dort und da hat es kein Essen gegeben, wo nicht Fisch drin war. Ich habe nachher 20 Jahre keinen Fisch gegessen. Wirklich. Da war in der Kartoffelsuppe überall, was nur war, möglich war, war Fisch drin. Ne? Dann haben wir müssen, das ist eine Erinnerung, weil uns das zuwider war, haben wir müssen jeden Tag so ein Glas mehr Wasser trinken. Das war für die Verdauung. Ne?
1: Und was habt ihr da sonst noch so gemacht?
0: Na ja, Speer werfen, Diskus werfen, laufen. Ballspiel, aber das Boxen, das war mir schon überhaupt eine Qual.
1: Ne? Waren die Mädels auch beim Sport dabei?
0: Die haben extra, aber damals war das noch ein bisschen getrennt, mehr. Ne? Aber die waren in so einem Heim und waren an einem anderen Tag. Bei der Miki, die war bei dem Bund der deutschen Mädel, wie haben sie zu ihr gesagt? Die Adjo. Adjutantin hat das geheißen, also als Stellvertreterin von so einer Mochacek da, die Micke war.
1: Deine Cousine.
0: Ja, das ist der Kind auch, die Micke. Ne?
1: Ja.
0: Das hat es schon gegeben. Ne? Ich meine, es ist ja so, man muss ja ehrlich sein, wie ich geredet habe in der Schule. Es ist leider nach dem Umbruch, wir in den Schulen viel zu wenig über das gesprochen worden. Warum? Weil alle vertuscht haben, weil ja in jeder Familie fast ein aktiver Nazi war. Und das ist nachher vertuscht worden.
2: In ihrer Familie? In deiner Familie?
0: Völlig. Die Micke war du. Dann meine Großtante, da war der Onkel Block. Nein, ja, ich glaube Blockleiter oder wie das geheißen hat. Nicht? Und der Gesell, der Lehrgesell, wo ich gelernt habe, der war auch ein Nazi. Und der war Berufsschullehrer. Aber als Berufsschullehrer hat er nicht arbeiten dürfen. Jetzt hat ihn der Master genommen. War ein super Arbeiter, ein super Master. Der war Berufsschullehrer, von dem habe ich auch viel gelernt. Nicht? Aber weil er bei den Nazis war, und der war ein Ehrlicher, der war bei der SA mit einer Mitgliedsnummer unter 100. Ne? Sagt was. Und der war auch verblendet. Den haben sie auch, dann ist der mit der Uniform zum Militär eingeguckt, mit der SA-Uniform. Und dann, wie der Umbruch war, seine Haberer im Pressbaum, der war im Pressbaum daheim, die haben alles verbrannt, nur seine Akten haben sie lassen, weil er vom, noch nicht von der Gefangenschaft zurück war, dass sie einen haben am Prügeln haben. Und der ist heimgekommen, haben sie ihn sofort wieder eingesperrt. Der hat am wenigsten gewusst von allen. Ja. Ich habe mit denen oft geredet darüber, hat er gesagt, geblendet, haben sie gesagt, sind sie wohl, und das ist schon wahr. Ne?
3: Eben letztes Mal, wie wir in Mauerbach waren und dann ging es irgendwie um Familienmitglieder, da habe ich halt dann gefragt, okay, wer ist wer und wer war wie und so. Also da frage ich ihn dann schon, wie das genau war. Aber prinzipiell höre ich eigentlich einfach viel zu. Und frage einfach dann hin und wieder nach.
0: Von mir ein Cousin, der war bei der SS. SS, Hitler, Leibstandarte. War auch kein Guter. Das ist ja auch so in der Familie. Du kannst ja deine Familie nie, auch nicht aussuchen. Das war aber so.
2: Und wo war der dann?
0: Der war in Frankreich, war der. Und die haben geplündert, so wie die Russen bei uns. Ich weiß, die Tante hat das Geschirr gehabt. Der hat das zusammen verpackelt, da war das Kaffeegeschirr, das war noch dreckig, wie sie es angeräumt haben und vorgeschickt. Die waren auch nicht besser. Dann hat es auch gegeben, ob er da dabei war, das weiß ich nicht. Aber ist nicht ausgeschlossen. Die sind im Zug gefahren in Frankreich und haben vom Zug aus auf die Bauern geschossen, wenn sie am Feld gearbeitet haben, wie auf die Hosen. Das hat es gegeben. Und das weiß man auch. Ne? Und mein Großvater war als Kind, der hat wieder für die Roten Zählung verteilt, Flugblätter während des Krieges. Wenn sie ihn erwischt hätten, war er erschossen worden. Ne? Das war der Gegensatz dazu. Aber jetzt kommt das Lustige. Wie die Russen gekommen sind, haben statt, dass sie seinen Bruder geholt haben, den Großvater geholt und eingesperrt. Denn der Rode, der für ihn gekämpft hat. Aber das hat sich binnen Stunden aufgeklärt. Aber das war das Schönste.

0: Und wie die Flieger gekommen sind, wie die Amerikaner gekommen sind, haben die Bomben aber gehabt, hat mein Vater gesagt, und das ist das, wo jetzt der Krieg verloren ist. Und der hat gesagt, wenn er ihn nicht brauchen würde, waren sie jetzt in Dachau. Was Dachau ist, wirst du wissen. Ne? Mein Vater hat Angst gehabt, solange er gelebt hat noch von denen. Ich war an und für sich, mein ganzes Leben ging an Zwang. Ich bin nie Waffen besessen, ich bin auch Pazifist, also ich bin gegen jede Art von Gewalt, ne? Auch gegen seelische Gewalt, weil das ist nämlich das Ärgste, was es gibt. Seelische Gewalt ist, tut mehr weh, als wenn man dann auch Watschen gibt. Und ich glaube, im 44er Jahr, wie alt war ich denn da? Jetzt 12 Jahre, da war ich. Ich weiß nicht, wenn es das Programm, wenn es das was sagt, das, wie es die Juden verfolgt haben.
1: Ja.
0: 9. November. Ne? Und das ist ja gefeiert worden, als wir bei uns Ostern oder was weiß nicht, war ja einer höchster Feiertag. Ne? Einer. Und da hast du müssen gehen, anzogen mit der Uniform und antreten. Und ich bin aber nicht gegangen. Und am nächsten Tag, ich und noch ein zweiter, auch von einem Holzhocker, der Sohn, Holzer Fritzl hat der geheißen. Und am nächsten Tag haben sie uns geholt. Haben wir ein paar in Dulnert, am Bach, der Pressbaum. Da war so ein Umerziehungslager, hat das geheißen. Und dort haben wir 14 Tage müssen, sind wir eigentlich, wie soll ich das sagen, ich will nicht sagen vormilitärisch, aber ziemlich streng ausgebildet worden. Wir sind Kosten, haben sie aufgemacht und die haben die Sigier da, aber da war es dann nicht einer fremd. Ne? Haben sie den Kosten ausgegeben, wir beim Bundesheer haben das Wischobe gehabt, beim Fenster vom ersten Stock. Haben müssen runterrennen, in 20 Minuten ist er wieder gekommen, nachschauen, ob es genau geschlicht ist. Und zur Sachen halt. Ne? Dann haben wir müssen beim Bahnhof in Dulnerbach-Preisbaum früher, heute wird alles geschottert, wenn man was ist, mit Schotter. Ne? Aber früher ist es alles mit Schlacken gemacht worden. Die Schlacken waren ein Abfallprodukt und für das haben sie die Wege damit gemacht. Und da haben wir müssen so ruppen, auf der Schlacken, Hemd aufstecken und so ruppen. Und sind die Leute vorbeigegangen. Und die haben schon geschimpft, auf die Leute haben gesagt, die armen Buben, die zirkieren und so Sachen halt. Ne? War 14 Tage, aber das hat ja nichts genutzt. Umgezogen haben sie dort keinen, die haben sie nur noch an Feind mehr gemacht. Ne? Und so war das. Und dann das letzte Jahr in der Hauptschule war ich schwerste, weil da ist mein Vater umgekommen. Ne? Der ist am 25. März. Das war der Palmsonntag. Mein Vater war steinkatholisch, der ist jeden Sonntag in die Kirche gegangen, hat uns aber nicht dazu gezwungen, nicht angehalten. Der hat gesagt, für euch schudert es auch einmal nicht, wenn es geht jetzt. Das war schon alles. Ne? Und wir haben ihn nicht gekocht. So war das. Und da dadurch war das eben der Palmsonntag, war er lieber in die Kirchen gegangen, als wir zur Volkssturmübung. Aber da hat er sich nicht getraut, weil die hätten ihm geholt, die hätten ihm sofort da geholt. Ne? Das war schon arg. Da ist er hingegangen und das war sein Tod. Ne? Man hat es einmal vorher begeben. Da war einer der Weiße, dann haben sie gesagt, der Totenvogel. Früher, wenn da einer gefallen ist, am Anfang vom Krieg, wenn einer gefallen ist, ist der hingegangen und hat kontrolliert. Für Führer und Vaterland hat er sein Leben lassen. Von denen hat aber die Familie nichts gehabt. Ne?
2: Ich glaube schon, dass es extrem schwierig war. Also vor allem, weil es ja auch nicht nur schwer für ihn oder als Sohn war, den Vater zu verlieren, sondern einfach auch für seine Mutter, glaube ich, extrem schwer war. Weil wenn du dann dastehst, allein mit 5 Kindern und eigentlich kein Einkommen hast, also außer eben, dass seine Mutter ja irgendwie Wäsche gewaschen hat oder abgewaschen hat, glaube ich, für verschiedene Leute, hatte sie ja jetzt kein wirkliches Einkommen und eben dann so Sachen passiert sind, dass sie halt mal nichts zu essen hatten und er vielleicht dann zu seiner Oma gerannt ist oder sie, ich glaube, er hat mir sogar schon mal erzählt, dass sie so Krebsen aus dem Bach gefangen haben und so und die gegessen haben. Also ja, und ich war als Kind auch viel mit dem Krebsen gefangen, also immer wieder mal. Ich glaube, dass das halt dann natürlich nochmal die Situation viel prekärer gestaltet hat, in der sie eh schon waren. Und ja, und dann kommt natürlich noch das Emotionale dazu, dass man halt seinen Vater verliert und oder seinen Partner halt für die Mutter.

0: Patisserie war der Wirt, der hat ein Radio gehabt. Wir haben ja als Kinder nicht einmal einen Strom gehabt. Wir haben von Radio gar nicht zu reden. Wir haben nie ein Radio gehabt, erst nach dem Krieg. Und die haben aber ein Radio gehabt und haben gehört in einem englischen Sender. Das hat es gegeben, nicht so. Und die haben ihnen schon gesagt, die Front ist dort und das Geschichte. Die waren informiert, gut informiert. Nicht? Und da haben wir schon gewusst. Das hat mein Vater schon gewusst, dass der Krieg nicht zum Gewinner ist. Nicht? Aber dann, wie die Russen gekommen sind, das ist ruckartig gegangen. Nicht? Da hat man schon gewusst, haben schon gesagt, jetzt sind sie, was weiß ich, bei euch in Linz oben und dauert nicht mehr lang. Nicht? Und in Marbach haben sie, von Marbach haben sie auf Wien reingeschossen und die von Wien haben rausgeschossen, die Deutschen noch. Und haben zwei Familien ausgelöscht mit denen. Da haben die eingeschlagen, die Bomben, also die Granaten, und zwei Familien waren da, wo sie betroffen waren. Da hat es geheißen, die Russen kommen. Am Tag vorher war am Allhang, da kommt man auf der Ansage mal fort, ein Bergl, nicht? Das hat der Allhang geheißen. Und dort hat sich die SS oder die SA eingegraben, das weiß ich nicht mehr so. Und jedenfalls haben sie auch eingegraben und haben wohl in Marburg verteidigen, 10 oder 12 Männer. Da fragst du ja schon. Nicht? Und unser Ortsgruppenleiter, der war Nazi, der war aber einer von den Gemäßigten. Der ist also denen auf und hat ihn auch gewohnt gebracht. Und hat gesagt, zieht euch um und geht heim, weil morgen sind die Russen da. Wollt ihr euch selber umbringen? Der hat ihn auch zugeredet. Und dann hat er gemeint, die haben sich umgezogen. Und wir haben am nächsten Tag als Kinder rauf und haben geschaut, ob in die Säcke noch was drin ist, wie sie die umgezogen haben. Und das muss man ihm zugute halten. Nicht? Und der hat auch kein Hehl daraus gemacht. Wie die Großen gekommen sind, haben sie ihn verhofft. Der war auch 2 Jahre eingesperrt oder was. Aber der war wirklich einer von den Gemilderten. Also der hat niemanden was da. Mir hat er geholfen in der Schule. Der war der Oberlehrer auch. Also das darf ich nicht sagen. Das. Und am nächsten Tag sind die Russen gekommen mit den Panzer. Und die waren, wie soll ich das sagen, gesittet, sagen wir. Und die sind angestiegen und in die Häuser rein und niemanden was da. Die, aber dann erst, die, was mit den Bahnwagen gekommen sind, die, mit den Pferden, ne, und was marschiert sind, das waren dann die Gefährlichen. Ne. Der, ich weiß noch, der hat zum Onkel gesagt, wie viel Uhr, wie spät ist es, wie viel Uhr? Der hat auf die Uhr geschaut, zack, hat schon einer gehört. Dann hat es ja auch Episoden gegeben, da haben sie einen Wecker genommen, der den Ratschen angegangen, haben sie mit der Maschinenpistole einen Wecker geschossen, haben geglaubt, das was explodiert, wenn der Wecker ratscht.
1: In der unmittelbaren Nachkriegszeit arbeitete Hans bei einem wohlhabenden Bauern. Zumindest der akute Hunger der Familie konnte dadurch gelindert werden.
0: So, wie ich aus der Schule gekommen bin, bin ich zu einem Bauern gegangen, eine Auferholung, da war ich 6 Wochen. Und dort ist mir sehr gut gegangen, wir haben daheim nichts zu essen gehabt. Und ich bin hingekommen und der hat den Speis aufgemacht. Der war ein Sauzüchter, also Ferkelzüchter, das ist ein Unterschied. Ne? Und der hatte Speis aufgemacht, das ist gesüchtet drin gehabt. Ich glaube, ich bin in Schlaraffenland. Und der hat gesagt, schau her, und so einen Hunger hast, da ist das Messer und da ist das Bredel und das Brot, selbstgebackenes. Da hat er gesagt, man schneidet da runter, aber weggeschmissen wird bei uns nichts. Aber ich sage, das weiß ich, weil bei uns schon gar nicht. Und das mag eigentlich, und dann habe ich mit ihm gearbeitet, das war nicht gern gesehen. Aber es war so, ich war jetzt schon 14 Jahre und habe mit meinem Vater und meinem Großvater im Wald gearbeitet, ihm auskennt. Und der hat allein Lärchenholz geschnitten für die Saustall mit der Zugsäge allein. Und da habe ich gesagt, soll ich auf der anderen Seite anzahlen? Er hat gesagt, kannst du, das war ich war so ein schwacher Bauer, nein, so ein Biberl. Habe ich gesagt, ja, ich habe es gelernt bei meinem Vater. Oder ich sag, na, probier mal. Ist schon gegangen, weil ich bin ein Linkshänder, bin mit dem in den Wald gegangen, Weil beim Baumumschneiden, da gehört, braucht man einen Linken. Einer rechts und einer links. Nicht so geht das. Und weil ich ein Linker war, haben sie mich gern gehabt. Weil das hat so wenig gegeben, wirklich Linke. Nicht? Zwei Ochsen hat er gehabt, ich bin mit den Ochsen gefahren, ich habe gegackert mit den Ochsen. Mit 14 Jahren mit einem Wendepflug. Das war eine Sensation. Da bist auf einer Schar hin und zurückgefahren. Nicht so rundherum. Ich weiß nicht, ob du das noch wirst wissen, von Stefan da draußen bist. Und da bist du aber aufgefahren, dann hast du den Flug umgedreht, den Nagel nicht da und bist auf derselben Fuhren wieder zurückgefahren. Den ganzen Tag gehockert.
1: Unter ärmlichen Verhältnissen hat Hans den Zweiten Weltkrieg überlebt. Spurlos vorübergegangen ist diese dunkle Zeit an ihm nicht. Dennoch schaffte er es in den Nachkriegsjahren, gemeinsam mit seiner Frau eine gesicherte Existenz aufzubauen. Über den Ehemann seiner Cousine gelangte der gelernte Werkzeugmacher Hans an einen Posten in Wien, der ihm aufstieg und einen gewissen Wohlstand ermöglichte.
0: Die Micke hast du ja kennt auch nicht, meine Cousine, mit der wir immer fort waren. Der ja Mann war Chauffeur beim Stadtrat Bauer, der war der Stadtrat für... Wer hat denn das geheißen? Fürs Essen und Betrieb und so, der Stadtrat Bauer. Und der war bei den Chauffeuren, der ist immer zu uns, wenn er gekommen ist, hat er gesagt, na ja, erst gefällt dir das dein ganzes Leben beim Werkstattfenster rausschauen. Und der hat mich bearbeitet, der hat das immer wieder gesagt. Ich verstehe dich nicht. Geh zum Marktamt, ich kann dir helfen, geh zum Marktamt. Naja, einmal hat er mich halt erwischt dann. Und dann habe ich gesagt, na gut, habe ich müssen. Aber beim Marktamt haben sie mich dann nur Leute genommen, die schon bei der Gemeinde Wien beschäftigt waren. Die haben keine frisch gefangte, haben mir gesagt. Haben sie nicht genommen, nur Leute, die schon bei der Gemeinde Wien beschäftigt waren. Jetzt habe ich müssen anfangen beim Veterinäramt. Ist verwandt mit dem Marktamt, das Veterinäramt, die arbeiten ja immer zusammen. Und dort habe ich angefangen, und ein Jahr lang, und dann bin ich zum Marktamt gekommen. Und da habe ich mich eigentlich ganz schön aufgearbeitet, auf Deutsch gesagt. Damals war ja noch die alte Großmarkthalle, das kennt ihr jetzt auf keinen Fall kennen. Die hat es da noch gegeben bis zum 72er Jahr. Und da war das ganze Fleisch, was in Wien verbraucht worden ist, ist in der Markthalle verwogen und verkauft worden von Kommissionären. Und das Fleisch ist amtlich gewogen worden. Und da haben wir eine Wogmeisterprüfung gemacht, eine Staatsprüfung am Eichamt. Das war damals in der, was war das, in dem 19. Bezirk wo. Josef Stetter Straßen. Und da habe ich auch die Wogmeisterprüfung gemacht. Und da ist man dann gut gegangen. Da haben wir schön verdient, die Wogmeister, bist aufgestiegen in die Stufen. Und bis die Halle zugesperrt hat, war ich Wogmeister dort. 14 Jahre war ich in der Großmarkthalle und 3 oder 4 Jahre war ich in Inzersdorf und dann war ich 14 Jahre am Eiselmarkt und von dort bin ich in Pension gegangen. Ich habe gut verdient und meine Frau gut verdient. Und in 68er Jahren, in 61er Jahren, waren wir ein Haus, die Zweiten, die sich einen Fernseher gekauft haben. Das war schon eine Sensation. Die haben sich einen Fernseher gekauft. Wow, die müssen es dick haben. Wir haben es nicht so dick gehabt. Wir haben unser ganzes Geld im Fernseher reingesteckt. Jedenfalls haben wir uns dann in 68er Jahren ein Auto gekauft. Einen gebrauchten VW Käfer 1500er, der ist gegangen wie die Feuerwehr.
1: Mit später prominent werdender Nachbarschaft verband Hans und seine Frau sogar eine Freundschaft. Johanna Donal, Österreichs erste Frauenministerin, lebte im selben Haus.
0: Und die Donal hat ja unter uns gewohnt. Die Donal sagt ja das aus. Die war unter uns. Ich habe ganz ein bisschen gehabt, da sieht es da. Den Schwiegervater gratuliert. Und ich war nicht zwider, war eine gute Familie eigentlich. Es hat so eine Episode gegeben. Sie hat einen VW Käfer, einen 1200er. in der ganzen Gasse, das erste Auto. Und vielleicht ein halbes Jahr später haben wir ihn gekauft, einen 1500er, einen Käfer, zwei Autos in der ganzen Gasse. Und eines Tages klopft es bei uns, steht der Donald raus und sagt, ja, ich muss da was bei. Was ist denn? Ich bin an der Auto angefahren. Mein Zugschirm war eh nicht viel, sie ist nur hinten bei der Stoßstange angekommen und die zwei Stoßstangen haben sie so verhängt und beim Wegfahren hat sie es angerissen.

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1: Ich glaube, dass es ihm einfach sehr viel darum gegangen ist, dass er am Abend nicht alleine zu Hause sitzt, so wie der Mann von der Johanna Donal. Und er eben das Leben mit meiner Oma gemeinsam gestalten wollte. Und ich kann mir schon vorstellen, dass es sie da beeinflusst hat. Aber prinzipiell muss man auch dazu sagen, dass mein Opa trotz jetzt dieser Geschichten, die, wo ich jetzt sage, er hat vielleicht die Entscheidung meiner Oma beeinflusst, war mein Opa vergleichsweise für die damalige Zeit sicherlich ein sehr moderner Mann und hat zum Beispiel sehr viel im Haushalt gemacht. Und auch, also das ist für mich auch eine Erinnerung, wo ich noch ein Kind war, dass sie immer zu Hause gemeinsam gekocht haben. Ich glaube einerseits auch, weil es meinem Opa Spaß gemacht hat auch, aber er hat das auch schon ein paar Mal zu mir so gesagt, für ihn war das immer klar, weil er wäre jetzt nie nach Hause gekommen und hätte die Füße hochgelegt und darauf gewartet, dass eben meine Oma ihm alles zum Hintern trägt, weil er gesagt hat, wenn wir es gemeinsam machen, sind wir schneller und dann haben wir nachher mehr Zeit, die wir dann gemeinsam genießen können oder mit unseren Kindern verbringen können. Und da war er, glaube ich, sehr praktisch einfach orientiert und ja, also und ich glaube, dass das für die damalige Zeit schon relativ modern war und es echt nicht so viele Frauen gab, die einen Mann hatten, der so sich einbringt bei diesen Sachen.
0: Und der Großmama hat gesagt, die war überhaupt eine kluge Frau, wirklich, 14 Kinder, das sagt ja was. Und die hat gesagt, jeder, der auf die Welt kommt, kriegt ein Kerzerl, einer groß und einer ganz. Und da kann man nichts daran ändern. Der hat das immer so gesagt.
1: Ich glaube, das Faszinierendste an meinem Opa ist für mich, dass er trotz so einem schwierigen Start in sein Leben und auch danach lange ja noch, wo es immer irgendwie schwierig war oder man halt hart arbeiten musste für etwas, dass er trotzdem immer so positiv geblieben ist und so ein, ja, schon irgendwie strahlender Mensch einfach, der einfach gut gesinnt ist und niemanden jetzt irgendwie was Böses will unbedingt und den Humor einfach nicht verloren hat. Das finde ich eigentlich am coolsten an meinem Opa.

0: je mehr ich erfahre über meine Vorfahren, über meine Großeltern und so weiter, desto wichtiger ist es mir, glaube ich, auch, das irgendwie weiterzugeben oder auch präsent zu halten. Ich glaube, es ist wichtig auch für mich, weil ich dadurch ein bisschen besser weiß, woher ich komme. Und für mich ist das auch eine Art von Aufarbeitung eben der NS-Zeit oder dieser Sache. Also für mich persönlich jetzt, indem ich mich damit auseinandersetze oder indem ich ihn mitnehme in die Schule oder wir jetzt dieses Interview machen, dass man dem einfach Aufmerksamkeit schenkt und es halt immer wieder in den Vordergrund auch holt, weil es eben wichtig ist, sich zu erinnern. Also da sehe ich so den Sinn oder die Verantwortung darin, dass man das halt einfach immer wieder vor den Vorhang holt auch, das Thema, dass es einfach nicht vergessen wird. Und gerade in so Zeiten wie jetzt, wo halt einfach die Rechte wieder total zulegt, ist es halt für mich auch einfach wichtig, das wieder, das Thema einfach wieder zu bearbeiten.
1: Sie sollen so leben und sie sind der Verurenspiegel schon, dass sie sich nicht selber genieren müssen. So sollen sie leben. Ja? Ich hab so gelebt. Ich bin der Früh zusammengeschimpft, wenn ich einen Tag vorher nicht brav war. Ja? Anders geht es nicht. Vertrauen ist alles im Leben. Ja? Nur darf man es nicht missbrauchen. So ist das.
0: Also das, was er am Schluss auch gesagt hat, dass es wichtig ist, dass man sich noch in den Spiegel schauen kann, das finde ich eigentlich schon auch ein ganz guter Rat oder ja, Lebensmotto, weil ich mir denke, also ich bin halt auch einfach so vom Wesen selber, glaube ich. Und also da bin ich ihm vielleicht ein bisschen ähnlich, weil also ich würde auch nichts machen wollen, wo ich irgendwie meine Prinzipien dann über den Haufen werfe. Also damit würde es mir auch einfach nicht gut gehen.
2: Damit sind wir am Ende des heutigen Frosin angelangt. Vielen Dank fürs Zuhören. Wir freuen uns, Sie beim nächsten Mal wieder begrüßen.
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1: Seit September 2003, seit knapp 23 Jahren und über 400 Sendungen on air. Ja, guten Abend, guten Tag, Herr Recklinger begrüßt Sie zu Folge 402 dieser Sendereihe, heute vor allem mit einem Reisebericht, den uns Michael Roth-Schmieder geben wird, der kürzlich mit Elisa in Italien unterwegs war, nach und in Italien, und die beiden haben eine Vielzahl an Orten bereist und waren dabei vor allem mit Zügen unterschiedlichster Gattungen und Verkehrsunternehmen sowie auch mit diversen städtischen Verkehrsmitteln und mit einer Fähre unterwegs. Hallo Michael, danke fürs Kommen, und wahrscheinlich habe ich jetzt die Füße vergessen als Mittel der Fortbewegung, und seid ja mit dem Fahrrad gefahren, aber...
2: Hallo, erstmals, nein, kann ich mich nicht erinnern, dass wir diesmal ein Fahrrad, es wäre geplant gewesen zum Schluss der Reise, aber das war dann alles fußläufig erreichbar. Also das zu Fuß gehen ist noch immer eigentlich auch ganz eine gute Fortbewegungsmöglichkeit, auch im Urlaub.
1: Das ist durchaus vernünftig. Und ein Vorprogramm wird es auch geben mit aktuellen Informationen, vor allem für Bahnreisende mit Schwerpunkt Oberösterreich, und ein kurzes Statement zu dem, was in Salzburg los ist, wo der SPÖ-Bürgermeister Auinger den Oberleitungsbusbetrieb kappen will und auf Batteriebusse umsteigen will. Musikalischer Einstieg: Tommy Cash, spreche ich das richtig aus, schreibt, oder muss man den italienisch aussprechen, den Tommy Cascio?
2: Ich glaube fast nicht, weil das war ja der Song Contest-Beitrag 2025 von Estland.
1: Achso, das war Estland,
2: hat, okay. Hat ja ein bisschen Aufsehen oder zumindest eine Verwirrung unter den Italienerinnen und Italiener verursacht, weil er da ja italienische Wörter verwendet, aber nicht wirklich italienisch das ist, und natürlich sehr viele Klischees bedient. Aber der Song ist zwar nicht Song Contest-Sieger geworden, aber zum Mindest, weil das wissen wir, ich glaube, das war ja Österreich damals, aber er war ziemlich erfolgreich.
1: 2025 war es Österreich, ja, und wir spielen jetzt den Song Contest-Beitrag von Estland, Espresso Macchiato, Tommy Cash.

0: So, die Espresso Macchiato Time Zeit ist vorbei. Jetzt kommt mein Vorprogramm, beschäftigt sich auch mit öffentlichem Verkehr. Eine kurze Episode zur Haltestelle Schlögener Schlinge, weil ja der Michael auch Verkehrssprecher der KPÖ in Oberösterreich ist. Wir sind letzten Sonntag zur Schlögener Schlinge gefahren, um dort Boot zu fahren, also mit diesem Donaubus und zu wandern. Und da gibt es eh nur zwei Busse am Tag, am Sonntag, sondern am Feiertag, die dorthin fahren. Beim Aussteigen geht's. Nur da ist man auf der rechten Seite von der Straße und kann zugehen zur Schlögener Schlinge, zu den Lokalen und auch zu den Fähren. Beim Zurückfahren muss man unter zum Teil Lebensgefahr die Straße überqueren, wo es von rechts dahergeschossen kommen aus einer unübersichtlichen Kurve aus. Die Haltestelle ist grindig und da fährt nur, wer fahren muss, fährt mit dem Bus. Also das ist ein Armutszeugnis für den öffentlichen Personennahverkehr. Und Riesenparkplätze. Also da sind 6 oder 7 Parkplätze. Da hast du sicher Parkplätze für 150 Autos. Aber okay. That's Upper Austria. Der Umleiterzug, der ist zu empfehlen, wenn wieder mal ein Umleiterzug nach Graz übers Enztal fährt, bitte mitfahren, inklusive Gesäuse nach Salztal. Es ist ein Erlebnis für sich und der Zug war gut klimatisiert und es hat auch ein Bordservice gegeben. In der Innenstadt gibt es einige Sperren für den Radverkehr. Ich glaube, in der Volksgartenstraße nur mit diesem Kältetunnelprojekt, da ist einiges an Umleitungen auch für den Radverkehr notwendig. Alkoholverbot in Zügen und in Bahnhöfen bzw. deren Vorplätzen, da hast du bzw. die KPÖ sind neulich dagegen ausgesprochen, da mache ich jetzt gleich dein Mikro auf. Ich war mir dann im Nachhinein nicht sicher, ob ich das jetzt wirklich teilen kann. Ich habe nämlich schon einige Mal so Sachen erlebt, wo wirklich irgendwie der Zug zum Wirtshaus geworden ist, wo ich dann nicht mehr gewusst habe, wie ich da alles dazu komme, dass ich von Gäusern bis Linz immer besoffener werdender Partie mitkriege. Andererseits habe ich so wie gestern oder vorgestern in diesem Zug, der da übers Enztal gefahren ist, mir gedacht, okay, warum sind wir in diesem Zug kein Bier trinken? Und am Bahnhof selber habe ich schon eine gewisse Gemengelage, die stellenweise schon ziemlich ätzend ist in Linz. Also das weißt du eh selber. Du bist halt, oder die KPÖ vertritt halt die Meinung, dass man die Leute nicht einfach vertreiben soll, wenn man das Problem damit nicht löst. Aber ich habe schon manchmal das Gefühl, dass eine gewisse Einschränkung des Alkoholkonsums nicht schaden würde, also wenn man die Leute nicht vertreibt. Magst du da kurz was dazu sagen oder reicht es eh, wenn wir das jetzt einfach so stehen lassen?
1: Ich würde mal ganz kurz dazu was sagen darf, ja, also wir erkennen ja an die Probleme, die es gibt. Also und gerade Österreich ist ja ein Land, wo gern getrunken wird, also Alkohol getrunken wird, aber wir sind halt immer überrascht über die Lösungen der Politik und dass die so einseitig sind. Und ich habe das auch in meinem ersten Statement auch gesagt, also man muss auch unterscheiden, das eine ist einmal Alkoholkonsum in Zügen und das andere ist an Bahnhöfen und es ist halt einfach so, dass für viele Menschen, die am Rande der Gesellschaft stehen, halt der Bahnhof ein zentraler öffentlicher Ort ist und wie schnell dann die Politik halt reflexartig nur sagt, wir müssen die halt jetzt eben vertreiben und wir sind jetzt für Verbote. Also für mich ist das halt einfach zu wenig. Ich verstehe die Probleme und da braucht man Lösungen, aber die Lösungen sind halt einfach vielfältiger und vor allem brauchen sie immer den Aspekt der Unterstützung und der ist mir halt abgegangen und darum hat die KPÖ immer, was den Linzer Bahnhof zum Beispiel betrifft, der Bahnhofsmission gefordert. Also das jetzt natürlich ist ein anderer Zugang halt eben zu dieser Problematik, wie es halt eben die herrschende Politik macht.
0: Also Bahnhofsmission und zum Beispiel Klos, die unentgeltlich benutzbar sind und solche Geschichten. Genau. Also ein humaneres Umgehen mit den Menschen, die zum Teil auch tatsächlich Probleme machen, aber mit dem, dass man es wegscheucht, kann man die Probleme ja auch nicht wirklich lösen, man verlagert es halt. Aber gut. Eine interessante Geschichte hat sich vor kurzem in Salzburg ereignet und zwar war das am 11.8. habe ich da mir aufgeschrieben als Notiz, gab es eine Meldung vom Bürgermeister Auinger. Es hat anscheinend in Salzburg ein 35 neue O-Busse sind von der Firma Hess aus der Schweiz bestellt worden, so Doppelgelenk-O-Busse, wie es wir haben, von Van Hool. Und die haben bei einem Starkregenereignis vor kurzem, das muss so vor 2 Wochen gewesen sein, allesamt erst 20 und dann die restlichen 15 den Geist aufgeben. Was bis jetzt habe ich jetzt noch nichts herausgefunden, was da jetzt wirklich der Grund dafür war. Also ich habe jetzt noch keine Meldung gefunden, die das erklärt hätte. Es hat auf jeden Fall den Bürgermeister Auinger dazu gebracht, dass er das O-Bus-Netz praktisch für überflüssig hält und das durch Batteriebusse, die halt dann an den Endhaltestellen so Ladestationen haben, wo eine Vorleitung da ist, wo es dann praktisch die Akkus aufladen können, ersetzt. Und was mich gewundert hat, ehrlich gesagt, aber vielleicht liegt es auch an der Sommerzeit, dass da jetzt von der KPÖ in Salzburg noch keine Reaktion gekommen ist. Das weiß ich. Ich frage dich jetzt nicht, warum die nicht reagiert haben. Das ist auch nicht das Thema der Sendung, aber ich habe mich nur gewundert. Ich habe es angeschrieben, ich habe es gefragt, ob sie, also ich hab am Schluss dann geschrieben, ich würde mich über ein deutliches Statement der Salzburger KPÖ zum Erhalt und Ausbau des Salzburger O-Bus-Netzes freuen. So viel Klarheit sollte auch in Stadtregierungsmitverantwortung möglich sein. Untergegangen, weiß ich nicht. Es ist so. Gemischt ist jetzt vor den Schienenersatzverkehrsmeldungen einen Radworkshop für Frauen, gibt es am 20.08. beim Rostigen Esel und ich würde mal vermuten, dass das untertags ist. Die Kollaterale ist ein Kunstfestival in Wels, wo Leerstände, Stores, Auslagen bespielt werden. Das war schon vor einigen Jahren einmal sehr klasse in der Corona-Zeit, dass dann trotzdem sehr viele gute Sachen möglich waren und auch sehr in einem öffentlichen Raum. Also das ist eigentlich eine sehr gute Geschichte und die fängt am 9. September an, geht bis 26.09. und dann das Hausfest der KPÖ mit erneuerter Fotoausstellung von mir und anderen tollen Rahmenprogrammen findet am 22. August, Michael Nickt, statt. Und die Schienenersatzverkehrsmeldungen, die kommen jetzt. Noch bis 14.09. Linz, zwischen Linz Donau Hauptbahnhof und Dürnbach bei Hitzing, Linz Hitzing, ja, Dürnbach bei Hitzing, also die Lilo Schienenersatzverkehr, weil die Lilo in den viergleisigen Ausbau der Westbahnstrecke eingebunden wird. Derzeit noch zwischen Nettingsdorf und Kirchdorf an der Krems Bahnhof bzw. Micheldorf bis 21.08. die letzten beiden Züge ab Linz 23.37, 037 fahren zwischen Nettingsdorf und Micheldorf im Schienenersatzverkehr in die Gegenleistungen in der Früh ab Kirchdorf bzw. Micheldorf 348, 425 ebenfalls. Sehr lange Fahrzeiten mit dem Schienenersatzverkehr. Und im September schon wird es dann ebenfalls wieder auf der Bürenbahn Schienenersatzverkehre geben, zum Beispiel zwischen Kirchdorf und Selztal, jeweils in der Nacht vom 14. bis 18. Und dann auch in diesem Zeitraum werden die Interregio-Züge nach Micheldorf eingekürzt, der letzte nach Selztal. Und der Zug, der von Graz aufkommt, fährt dann zwischen Salzburg und Micheldorf im Schienenersatzverkehr und daher kommt eine halbe Stunde später in Linz an. Jo, Almdalbahn noch bis 28. Die Bauarbeiten auf der Mattigdalbahn noch bis 4.9. Auch in Ried im Innkreis gibt es weiterhin Bauarbeiten. Hängt mit der Elektrifizierung und dem elektronischen Stellwerk zusammen und da fallen interessanterweise im Zeitraum von Schulbeginn bis Fahrplanwechsel sämtliche zusätzlich verkehrende Schülerinnenzüge aus. Leider habe ich den Pressesprecher heute nicht erwischt, um zu fragen, ob dann vielleicht die anderen Züge, die planmäßig noch fahren, verstärkt werden. Auf der Mühlkreisbau gibt es auch wieder Bauarbeiten, die stellenweise sind es die zyklischen Bauarbeiten, die einmal einen Tag lang sind oder ein paar Stunden lang und sie übergängen mit längeren Bauarbeiten. Und da sind stellenweise 4 Meldungen gleichzeitig, also es ist einigermaßen unübersichtlich. Das war es jetzt, die Schienenersatzverkehrsmeldungen und geht's zum Michael Schmieder und dem Reisebericht aus Italien. Und wie fangen wir an? Die Reiseroute, die besuchten Orte, welche Verkehrsmittel, auch städtische habe ich aufgeschrieben, Regionalbusse, Fähre, Kosten, Komfortattraktion, Alkoholverbote, Barrierefreiheit zu Fuß. Wer hat die Reiserouten geplant? Was war für Elisa wesentlich, was für dich? Ui, zu viel des Guten.
1: Ja, mein Danke, Erich, für die Einladung. Das waren jetzt voll viele Punkte. Ich sage einmal Danke, dass du das Hausfest von uns am 22. August angekündigt hast. Ich möchte nur ergänzen, dass da der rostige Esel auch kommt und es gibt da Fahrradreparaturservice. Also für alle Menschen, die ihr Fahrrad reparieren lassen wollen oder servicieren lassen wollen. Das wäre da auch eine Möglichkeit. Und dann ist mir noch eingefallen, oder ich habe dann nachgeschaut, und das ist nämlich jetzt 10 Jahre her, du hast mich auch vor 10 Jahren eingeladen, nämlich exakt 2016, zu dir in die Sendung, nämlich da habe ich berichten dürfen über eine Reise, die wir damals vor 10 Jahren eben angetreten sind im Sommer, und das war nämlich die Reise nach Griechenland in die Kykladen. Ja, und jetzt 10 Jahre später darf ich wieder da sein und ich darf ein bisschen was erzählen über Italien, wo wir, also die Lisa und ich, meine Partnerin, wirklich oft hinfahren, schon mit den Zügen, weil wir eigentlich sehr begeistert sind. Also einerseits natürlich, also ich bin, ja schon, also manche wissen das ja, also ich bin natürlich, was die Mobilität betrifft, was den Verkehr betrifft, interessiert. Das ist also meine politische Agenda ein bisschen. Und das schaue ich mir natürlich nicht nur dann in Linz an, sondern halt drüber hinaus und auch in anderen Ländern. Und wenn wir dann auf Urlaub sind, dann ist das schon natürlich auch ein Punkt, dass wir mobil sind, nicht mit dem Auto, sondern auch mit öffentlichen Verkehrsmitteln und mit teilweise auch mit sanften, aktiven Mobilität, mit Bussen, mit Zügen. Und ja, da hat sich halt rausgestellt in der letzten Zeit, dass wir da sehr gerne auch in Italien sind. Und wir waren jetzt öfters in Ligurien. Wir waren letztes Jahr im toskanischen Archipel, also das ist Monte Argentario und in dieser Gegend. Und wir waren schon, das ist schon länger her, glaube ich 2017 waren wir in Sizilien und Neapel natürlich liegt da am Weg, Rom liegt da am Weg, aber heuer war es halt so, wir wollten unbedingt einmal nach Sardinien. Das war für uns so die große Unbekannte und muss jetzt im Nachhinein sagen, das hat sich einfach gelohnt, dass wir dort waren. Also es war wirklich eine schöne Reise, leider viel zu kurz, aber wir waren 13 Übernachtungen, also 14 Tage, glaube ich, unterwegs. Und wir haben aber gesagt, wir wollen da wieder hin, also weil es uns so gut gefallen hat. Und da kann ich jetzt einiges erzählen. Ich weiß nicht, wie ich anfangen soll. Soll ich einfach chronologisch ein bisschen was erzählen?
0: Ja, also mir würde es zum Beispiel ad hoc interessieren, waren diese Übernachtungen, habt ihr die alle schon vorher geplant gehabt oder habt ihr euch dann zum Teil auch vor Ort was gesucht?
1: Ja, da muss man wirklich sagen, dass sich da was verändert hat. Also früher war es so, dass wir das viel spontaner waren, aber ich bin da jetzt ein bisschen halt auch rein. Also ich mache sehr viel halt übers Internet jetzt und buche da schon vorher. Und vor allem, wir waren ja eine längere Zeit. Also das ist ja immer so, diese Reisen, sie haben ja beide Aspekte, also oder mehrere Aspekte. Also es geht ja nicht nur um das Ankommen, sondern es ist ja schon das Hinkommen, ein Abenteuer und interessant. Und da machen wir das ja nicht sozusagen in ein Stück, dass wir dann am Zielort dann ankommen, sondern da gibt es mehrere Halte, Zwischenhalte dazwischen. Und aber beim Zielort dann, da ist dann halt steht das Baden, das Erholen halt mehr so im Mittelpunkt. Und wir waren da heuer bei den Sardinen auf südöstlicher Seite von Sardinien, nämlich in der Costa Re, und da habe ich schon vorher gebucht. Also ich habe da mir ein bisschen das im Internet angeschaut. Und da habe ich dann eine nette Unterkunft, eine kleine Pension gefunden. Diese Frau hat eben 4 Räume vermietet da in diesem Haus und die hat immer jeden Tag dann in der Früh super für uns das Frühstück gemacht. Das hat man dann schon am Kaffee gerochen in der Früh und dann war es Zeit, dass man eben zum Frühstück gegangen ist und hat dann immer sardische Spezialitäten damit uns verköstigt. Also das war sozusagen immer das Frühstück, das Aufwachen. Der Morgen dann in Sardinien, also dort, wo man dann halt eben die Baden und Erholung halt gemacht haben, verbracht haben. Aber dazwischen waren wir halt noch in anderen Städten in Italien, von Verona angefangen, über Livorno, über Olbia, über Sassari, über, was war dann noch, Da waren wir dann sogar auf der Westküste, dann in Senigallia, also wir haben da einige Orte besucht und eben da Zeit verbracht. Aber das waren eher dann nur eben kürzere Zwischenhalte, halt eben nach Sardinien und an die Südküste von Sardinien.
0: Mhm. Ich kann mich erinnern, aus diesen Fotos, die du geschickt hast, habe ich für die Sendungsankündigung ein Foto aus Sassari ausgenutzt, hergenommen, weil ich das spannend gefunden habe, dass es dort so eine Art Stadtregionalbahn bzw. eine Art Straßenbahn gibt. Und Sassari ist ja auch der Mittelpunkt von einem 950 mm Streckennetz, das über verschiedene Punkte von Sardinien erschreckt und auch über 14, 35 mm, also Normalspur, an das Festland auch angebunden. Oder ist das, läuft das mit einer Fähre, dass man da vom Festland Italien nach Sardinien kommt, fahren die Züge da drüber über das Meer mit der Fähre oder muss man da einfach nur mit der Fähre fahren und dann mit dem Zug weiter?
1: Ja, das hat einmal sowas gegeben. Ich habe das noch einmal jetzt nachrecherchiert. Also bei uns war es natürlich nicht mehr so, aber es hat früher bis Anfang die 2000er Jahre hat es wirklich so wie in Sizilien, da gibt es das ja noch. Also wenn man vom Festland nach Sizilien will, kann man dann mit einer Eisenbahnfähre sozusagen auf die Insel kommen. Das heißt, da fährt dann der Zug wirklich halt auf diese Fähre und wird dann rübergebracht und fährt dann dort wieder weiter. Also wir sind dann dort nach Palermo, sind wir glaube ich nicht gekommen, vor. Also aber jedenfalls, man ist dann mit dem Zug weitergefahren, dann in Sizilien. Das hat es in Sardinien auch gegeben. Es hat sogar länger dann sogar noch für den Güterverkehr gegeben. Also dass dann der Güterverkehr mit dieser Eisenbahnfähre dann bis nach Sardinien kommen, aber das ist dann eingestellt worden. Also jetzt gibt es nicht mehr die Möglichkeit, dass man mit einer klassischen Autopassagierfähre von unterschiedlichen Orten eben von Italien dann halt eben nach Sardinien kommt, also je nachdem halt von wo man herkommt. Also wir sind halt natürlich vom Norden, haben wir Livorno genommen. Beim Zurückfahren sind wir zum Beispiel in Porto Torres, das ist so nordwestlich von Sardinien, eingestiegen, da ist die Fähre von Barcelona gekommen. In der Nähe von Rom gibt es einen großen Fährhafen, Civitella Vecchia, sind wir dort hingefahren. Also das heißt, da gibt es dann, und in Sardinien gibt es auch mehrere Fährhäfen, je nachdem halt von welcher Seite man kommt oder wo man hin möchte. Aber sozusagen diese klassischen oder Eisenbahnfähren, die gibt es nicht mehr. Mhm. Es gibt diese Autofähren, wo, muss man wirklich sagen, halt der Großteil halt wirklich mit dem Auto dann, also die zu Fuß dort halt irgendwie einsteigen in diese Fähren, die sind klein, der Mieterzahl. Aber sie haben einen riesen Vorteil, also wenn man da geschickt ist, dann ist man viel früher auf dieser Fähre und kann dann auch die besseren Plätze dann besetzen, weil die im Auto sitzen, müssen dann doch um einiges länger warten, weil dieser ganze Entladungs- und Beladungsvorgang natürlich auch Zeit braucht, also bis da diese Autos auch wieder weg sind. Also das war beim Hinfahren ein bisschen leichter, weil da sind wir in Livorno eingestiegen, da war das keine Zwischenstation, aber beim Zurückfahren Porto Torres, das war eben eine Zwischenstation, also da hat das einfach dann länger gedauert und da waren wir wirklich als Fußgänger, als Passagier ohne Auto dann ein bisschen im Vorteil. Ja. Mhm. Aber das sind riesen Autofähren, also wo auch da natürlich zuerst einmal der Güterverkehr dann, der da drüber abgewickelt wird und der ganze Tourismus oder halt die halt da zwischen dem Festland und der Insel halt dann pendeln, aus irgendeinem Grund, das passiert dann halt mit dem Auto.
0: Wie habt ihr das mit den Tickets gemacht? Waren das praktisch alles im Vorhinein gebucht oder waren da auch Tickets dabei, die ihr vor Ort gelöst habt? Also hat es da irgendwelche Ermäßigungen gegeben für längere Abschnitte? Oder ihr habt ja offensichtlich mit unterschiedlichen Eisenbahn- und Verkehrsunternehmen unterwegs gewesen, also mit den staatlichen Eisenbahnen und auch mit Privatbahnen. Wie habt ihr das hingekriegt mit den Tickets und dem Organisieren?
1: Ja, also ich nachdem wir wirklich öfters in Italien sind, ich habe die Trenitalia App, also das ist die App halt der staatlichen Eisenbahngesellschaft auf mein Handy, und ich bin sogar jetzt schon Punktesammler bei der Ferrovie Italia, Stato Italia. Da kriegt man dann halt ein bisschen Ermäßigung, dann ist die nächste Reise ein wenig günstiger, wenn man halt öfters reist halt in Italien, und das App funktioniert super. Also da haben wir dann halt unsere Reisen dann eigentlich mehr oder weniger dann vor Ort gebucht. Und es gibt eine Besonderheit, die auch also sagen jeden und jeder ans Herz legen kann, wer halt in Italien mit der Eisenbahn herumfahren will und vor allem nicht mit den Schnellzügen, also mit den Hochgeschwindigkeitszügen reisen möchte, sondern mit den Regionalzügen, also berühmten Regionale. Da gibt es nämlich das Italia in Tour. Und das Italia in Tour-Ticket funktioniert so, dass man da für 3 Tage, also das sind aber drauffolgende Tage, also muss man ein Stück dann machen und nehmen, kann man um 35 Euro pro Person in Italien herumfahren. Und wenn man weiß, wie die Regionale da in Italien halt eben funktionieren, dann kommt man da schon weit. Also die sind ja nicht so langsam, sondern sie haben natürlich schon mehrere Halte, aber sie verbinden auch die größeren Städte, und ja, sie sind ja jetzt, also da haben die italienischen Staatsbahnen in den letzten Jahren auch viel investiert, also es sind moderne Fahrzeuge, also das ist dann auch schon sehr komfortabel. Das Einzige, was hin und wieder passieren kann, ist, dass sie überfüllter sind, also wenn man ja keine Reservierung braucht, wie in den Hochgeschwindigkeitszügen, also Frecce Rossa oder Italo, oder die italienischen Staatsbahnen haben ja noch den IC, wo man also beim IC in den Sommermonaten eine Reservierung auch braucht, also da hat man hin und wieder, aber wir haben zum Beispiel jetzt bei der letzten Reise eigentlich fast nie ein Problem gehabt. Sie waren halt dann zum Teil schon sehr voll, je näher man dann auch zu den großen Agglomerationen auch kommt, also zum Beispiel nach Rom, da war es dann halt schon, sie waren sehr gut besetzt. Aber nur einmal, also wenn man wirklich halt eben viel reisen möchte in kurzer Zeit, dann wäre das ein gutes Ticket, weil es halt wirklich, es ist der Regionale grundsätzlich nicht teuer, muss man auch sagen, das Bahnfahren, also vor allem was die Regionalzüge betrifft, ist eigentlich sehr günstig. Aber wenn man noch da ein wenig sparen möchte, dann gibt es noch diesen Italia in Tour, und da gibt es für 3 Tage, kostet das 35 Euro pro Person, und für 5 Tage, also wenn man 5 Tage durchfahren möchte mit den Regionalzügen, es gibt ein paar Ausnahmen, da bin ich auch zufällig dann drauf gekommen, dass man nämlich oben halt vom Brenner runter nach Bozen, hätte das Ticket nicht gegolten. Das war wichtig, weil wir ja vom Brenner ja nach Italien gekommen sind, aber sonst, das gibt es fast überall in Italien, und für 5 Tage gibt es das um 59 Euro. Das ist halt schon sehr günstig. Ja, ja, und dann zur Fähre, da habe ich das im Vorhinein bucht, weil es da noch ein bisschen Vergünstigungen gegeben hat. Also da, die Fähren haben uns, also die Hin- und Retour, also von Sardinien, also nach Sardinien und wieder zurück, also von Sardinien, glaube ich, waren das so 160 Euro insgesamt, also für 2 Personen. Und insgesamt haben wir, wenn man alles zusammenrechnet, also was die Mobilität, die Reisen betrifft, haben wir für 2 Personen, also für den Urlaub, 500 Euro ausgegeben für die Mobilität. Also 250 Euro pro Person. Also da ist aber wirklich der Stadtverkehr dabei, da sind die Züge dabei, eben die Bahn. Fahrten, da ist die Fähre dabei, also 250 Euro für das, dass wir im Süden von der Sardinien waren, dass wir dazwischen noch einige Städte, Strände gesehen haben, ist das eigentlich ein akzeptabler Preis.
0: Mhm. 20 Euro pro Tag schreckt mich jetzt nicht. Ich würde vorschlagen, dass wir zwischendurch wieder mal Musik spielen, aber vorher war trotzdem noch die Frage, wie es mit dem Komfort der Verkehrsmittel ausschaut in Italien, beziehungsweise mit der Barrierefreiheit der Verkehrsmittel oder auch der Bahnhöfe. Ja, ich glaube, das reicht eher als Frage.
1: Ja, ich glaube schon, dass man da sagen muss, also die italienischen Bahnen haben lange Zeit einen schlechten Ruf gehabt, wahrscheinlich auch zu Recht, aber sie haben da wirklich viel gemacht in der letzten Zeit, also in den letzten Jahrzehnten. Und das fängt an, dass das Wagenmaterial, die Fahrzeuge viel, viel besser worden sind, also dass da sehr viel modernisiert worden ist. Sie haben da, witzigerweise, 3 so Fahrzeuge, das sind unterschiedlich, es gibt den, also alles mit Hitachi jetzt. Also die haben da eben, Hitachi muss in Italien einige Werke aufgekauft haben und das ist jetzt sozusagen der Haupterzeuger für die Fahrzeuge in Italien. Und da, die haben dann so nette Bezeichnungen wie Rock, Pop und Blues. Und das sind halt unterschiedliche Fahrzeuge, also Doppelstockfahrzeuge, aber das sind die, die halt im Regionalverkehr jetzt eingesetzt werden. Und das sind halt moderne Fahrzeuge, also die klimatisiert sind, die komfortabel sind, wo das wirklich auch hinhaut, also mit den Fahrgastinformationen. Ich sage das jetzt gleich jetzt, weil das soll nicht untergehen, das ist wirklich vorbildlich, also wie die italienischen Bahnen das mit den Fahrgastinformationen machen. Also es fängt an, dass auch in den Regionalzügen das nicht nur in Italienisch durchgesagt wird, sondern auch in Englisch. So dass, also ich kann nicht eigentlich gar nicht Italienisch, außer ein paar Sachen. Also das, ich würde das nicht verstehen, aber sie machen das immer auf Italienisch auch. Wir haben da zum Beispiel dann erfahren, dass ein Streik ja geplant ist und wo die italienischen Staatsbahnen auch betroffen sind. Das hätten wir sonst nicht mitgekriegt, wenn die das nicht im Zug durchgesagt hätten. Das war unser Glück, dass wir da gerade am Strand in Sardinien gelegen sind. Also das war uns eher egal. Aber wir hätten sonst Bescheid gewusst. Und das endet aber auch damit, dass die Monitore, die Fahrgastinformationen, aber sowas von informativ sind, also wo man von der Geschwindigkeit bis zur nächsten Station, wie lange das dauert, wenn der Zug irgendwo länger hält, wird sofort eine Durchsage gemacht, warum das so ist und dass es eh gleich wieder weitergeht, wie lang halt eben jetzt da die Wartezeit auch ist. Also das ist wirklich, muss ich sagen, da kann auch die ÖBB noch was lernen, also was die Fahrgastinformationen betrifft, was die Qualität betrifft, halt auch was die Fahrzeuge bezogen auf die Fahrzeuge. Also ich bin am Sonntag nach Passau gefahren mit einem City-Jet. Ist auch schön.
0: City-Shuttle.
1: Ja, City, genau, City-Shuttle, danke. Nicht der City-Jet, der City-Shuttle. Ist ein schönes Fahrzeug, aber das ist halt schon ziemlich alt. Ja. Und wenn es halt so heiß ist und die Fenster, ist ein bisschen kühler, aber das ist kein Vergleich. Also das ist sicher was gut funktioniert. Was auch auffällt, ist, dass sehr viel Personal da ist auf den Zügen. Also wir haben kaum irgendwie Züge erlebt, wo sozusagen niemand mitfährt von den italienischen Staatsbahnen. Was auffällt, ist, die gehen ja immer zuerst durch. Wir machen Zählungen oder schauen einmal überhaupt, wer im Zug sitzt und erst dann beim zweiten Mal durchgehen, kontrollieren sie dann die Tickets. Also das muss man sagen, dass das Fahrgastservice, egal, also wir fahren hauptsächlich mit dem Regionalverkehr, wir haben diesmal ausnahmsweise auch eben einen Hochgeschwindigkeitszug genommen, den Freccia Rossa, den ich, ja, wir haben glaube ich im April oder noch früher haben wir da bucht und da sind die ja noch relativ günstig, weil die werden dann halt eben, das ist sehr unterschiedlich, sehr flexibel, die Preisgestaltung, aber nur halt was diese schnellen Züge betrifft. Und da bin ich das erste Mal, ich bin vorher noch nie mit so einem Zug gefahren, mit so einem italienischen Hochgeschwindigkeitszug. Ja, und da kann man auch nicht klagen, also die sind auch eben, bei Italia weiß man jetzt ja, also das wäre der private Konkurrent, dass der jetzt ja nach Deutschland ja expandieren möchte. Also die Pünktlichkeit passt, also ich habe also sowohl was den Regionalzugverkehr betrifft, aber also kann ich nicht viel sagen über die Fern- oder Hochgeschwindigkeitszüge, aber im Regionalverkehr waren die fast immer pünktlich, also selten. Und wie gesagt, also es ist uns noch einmal passiert, das war in der Nähe von Rom, dass das ein älterer Zug war und wo dann in einem Waggon dann auch die Klimaanlage ausgefallen ist und das merkt man aber dann auch gleich, aber sonst eigentlich war das in der ganzen Reise eigentlich nie der Fall, dass da irgendwann einmal, also was nicht passt hätte.
0: Mhm. Ja, vielleicht nur kurz die Barrierefreiheit, die hast du mir jetzt nicht beantwortet, auch bei den Bahnhöfen, also die Fahrzeuge, vermute ich mal, ist nach deinen Schilderungen, sind wahrscheinlich durchgehend niederflurig, beziehungsweise mit entsprechenden Einstiegshöfen. Die Bahnhöfe und Bahnsteige, Zugänge.
1: Ja, es gibt ein Foto, das ich gemacht habe, wo die Elisa gerade in Bozen in den Freccia Rossa rein möchte und das ist eben überhaupt nicht barrierefrei. Also das weiß ich nicht, was da vielleicht wird da, bin ich nicht zu wenig informiert, was da in Bozen ist, also, weil sonst eigentlich sind die meisten Bahnhöfe angehoben worden. Also die haben da sehr viel modernisiert, also an die neuen Fahrzeughöhen eben anpasst. Also man merkt das so richtig, wo sie das sozusagen noch draufgebaut haben, also dass man da wirklich jetzt barrierefrei reinkommt. Aber das war schon sehr überraschend, dass in Bozen, wie man da, das war übrigens ziemliches Glück, dass wir den Zug nur erreicht haben, weil es hat da eben einen Schienenersatzverkehr gegeben über den Brenner, weil es auf der italienischen Seite gerade einiges jetzt modernisieren. Und dieser Schienenersatzverkehr fährt dann halt alle Bahnhöfe entlang der Strecke an, Brenner, also gerade auf der italienischen Seite. Und das war, wir sind rausgesprungen in Bozen, reingerannt in den Bahnhof und haben den Zug gesucht und haben gewusst schon, wo ungefähr halt unser Waggon ist. Und das war sozusagen eigentlich der letzte Waggon und der ist dann irgendwo so gestanden, wo überhaupt kein Bahnsteig war und wo das für eine Einstiegshöhe, das waren glaube ich 60, 70 Zentimeter. Also das war alles andere als barrierefrei, aber das ist eigentlich, hat mich sehr gewundert, dass das nicht bei einem Regionalzug, sondern beim sozusagen Premium-Produkt italienischen Bahn passiert. Aber das hängt halt sicher mit dem Bahnhof noch zusammen. Vielleicht wird da noch, also ich nehme mal an, dass da noch dran sind, dass das halt auch irgendwie so barrierefrei machen. Aber sonst eigentlich, muss ich sagen, ist uns das nirgends, haben wir das nirgends erlebt, ja.
0: Gut, jetzt mal die Musikpause, oder? Sonst können wir gleich durchreden bis zum Schluss.
1: Ja, aber ich würde, wenn ich da einen Wunsch, dann wäre ich für Francesco Gabani.
0: Gut. Man empfängt Francesco.
1: Dann machen wir die Beerdigung zum Schluss.

0: Soundtracker super, also die Filmmusik dazu, und das wäre dann eigentlich das Abschiedslied, ja. Das ein Beerdigungslied, aber Im Funerale di Enrico aus dem Film eben. Und das gehen wir dann zum Schluss vielleicht spielen. Ich möchte nur zu der Nummer was sagen, Francesco Gabbani, vielleicht kennt den irgendwer, nämlich der war auch beim Song Contest, aber mit einer anderen Nummer, relativ erfolgreich, und die Nummer heißt nämlich Tra le granite e la granate, also übersetzt könnte man sagen zwischen Granitas, das ist so ein italienisches Sorbet-Geschichte, also Süßspeise, und Granaten, also ein bisschen tourismuskritische Nummer, aber war ein Sommerhit in Italien, kurz nachdem er beim Song Contest war.
1: Ja, die Reise, wie ihr habt ja die zusammengestellt, beziehungsweise auch die Frage, ob das nicht recht stressig war für die und für die Elisa oder für euch beide, da ist jeden Tag woanders zu nächtigen und eigentlich dann am nächsten Tag schon wieder weiter zu müssen. Also richtiger Ruhetage in dem Sinn habt ihr da anscheinend noch deine Beschreibungen jetzt nicht gehabt.
0: Ja, in Sardinien dann schon. Also in Sardinien waren wir ja 5 Nächte eben in Costa del Re, oder Costa Re,
1: Das was der am Anfang gesagt hat.
0: Also da haben wir uns dann nicht mehr so weit weg bewegt. Also das war dann eben eher das Erholen, das Baden, ganz ein normaler Badeurlaub in Wirklichkeit, halt nur halt mit Meer. Und wir waren dann auch 2 Übernachtungen in Sassari, also da waren wir dann auch länger. Das ist im Nordosten, wie schon gesagt, Geburtsstadt von Enrico Berlinguer, eher linke Stadt, weil es halt eben eine Universitätsstadt ist und eine Arbeiterinnenstadt. Und es ist halt nicht so touristisch, und das gefällt uns halt auch, wenn halt irgendwas irgendwie. Das hat man nämlich, also vielleicht kann ich ein bisschen was zu Sardinien erzählen, meine Erfahrungen, und ich kann jetzt nur berichten, halt die Eindrücke und das, was ich halt so vorher schon, auch für die Planung, weil das war auch die Frage, schon recherchiert habe. Der Norden, vor allem der Nordosten bei Olbia, wo man mit der Fähre auch ankommt, wenn man von Livorno kommt, das ist halt sehr touristisch. Also das ist halt sozusagen eher luxuriös, da findet man dann die großen Yachten, da findet man die Hotelburgen, die großen Ressorts, das ist halt eher nicht so unseres. Also das ist schon eher großer Tourismus, und der Süden ist da halt einfach einfacher. Das merkt man schon, ja. Ja. Ja, wir haben da oben, das war interessant, kleine Anekdote, sind wir dann halt in Olbia, also Tourismusstadt, ein bisschen durchgegangen, und da war dann halt eben so am Abend halt so Standelmarkt oder mehrere so Standel- und Straßenverkäuferinnen, Verkäufer, und dann sind wir zufällig auf einen Standel, zu einem Standel gestoßen, wo lauter eben eher linke, alternative Sachen ausgestellt waren und Antifa und so, und dann hat sich halt herausgestellt, dass das halt eben alternative Linke sind, die dort halt eben ihre Sachen verkaufen, und die haben halt auch gesagt, also das ist halt da oben, ist halt der Tourismus spielt eine große Rolle. Auch die Menschen sind eher rechts, haben sie gemeint, und je mehr man in die Mitte oder in den Süden kommt, wird das wieder anders, das Land und die Kultur. Also wir sollen unbedingt halt auch in den Süden, und dann habe ich gesagt, ja, das war eh unser Ziel. Wir wollen eh nach Cagliari und dann halt von Cagliari noch weiter eben an die Südwestküste. Ja. Und was die Planungen betrifft, ja sicher, also das ist halt mein Part, also ich habe da halt den Auftrag, ein bisschen halt eine Reise, jetzt was die Verkehrsmittel betrifft, die Verkehrsmittelwahl zusammenzustellen, und das ist schon, natürlich muss man da im Internet recherchieren. Also ich habe zum Beispiel auch, das war mir ein Anliegen, dass wir das hinkriegen, das war zwischen Bologna und Livorno über den Apennin, also zwischen Nord- und Mittelitalien liegt da dieser Gebirgszug, und da gibt es die Boretana. Das ist eine ganz historische Bahn. Und beim letzten Mal haben wir das nicht geschafft, also dass wir da die Bahn halt eben benutzen. Da hat es dann einen Schienenersatzverkehr gegeben, weil das war zu Beginn eigentlich halt der Eisenbahn war das ganz eine wichtige Verbindung, und ist aber dann immer mehr degradiert worden, weil die halt natürlich dann einen Tunnel gebaut haben, nämlich 2 andere Strecken schon dazu, also ganz einen modernen Tunnel und eher also so dazwischen was. Also das ist jetzt nur mehr Lokalbahn. Und natürlich wollte ich aber, dass wir, wenn wir jetzt von Bologna dann nach Livorno fahren, dass wir genau dort die nehmen. Und das haben wir dann auch geschafft, dass wir wirklich

0: wirklich halt eben die Puritaner dann gefahren sind von Bologna Centrale nach Puritana Terme, ne, das heißt ein bisschen anders, das ist nicht falsch, also da gibt es dann so eben einen Badeort, Kurort da in der Mitte der Strecken, wo wir dann einen kurzen Aufenthalt gemacht haben, wo wir gegessen haben, wo wir sich das angeschaut haben und dann sind wir halt weitergefahren nach Pistoia und von Pistoia dann nach Livorno. Das, wenn man da nicht vorher schaut, wie fahren da die Zugverbindungen, geht sich das überhaupt aus, dass man dann am Abend halt in Livorno dann auch ankommt, dann hätte man wahrscheinlich diesen doch eigentlich sehr aufregenden Abstecher halt über eben einen Lokalbahn, aber wo man halt auch trotzdem ans Ziel kommt, hätte man halt nicht gemacht. Ja, sicher ist das, also wenn es nur so eine Übernachtung ist, ist das schon ankommen, die Stadt anschauen, essen gehen, vielleicht noch am Abend irgendwas trinken gehen und am nächsten Tag schon wieder schauen, dass man den Zug erwischt, dass man weiterkommt, ist schon ein bisschen ja, anstrengend. Aber man wird ja dann trotzdem belohnt und dann eben, das Hauptstück dann dieser Reise war dann halt da der Aufenthalt dann am Strand und halt an einem Küstenort in Sardinien, wo man sich dann erholen kann. Also das ist halt eben, das Ankommen ist halt dann nur verbunden halt mit, wir waren zum Beispiel in Verona, das war jetzt so der erste Zwischenstopp, wo wir uns dann in der Arena di Verona sogar eine Oper angeschaut haben, mit vorzeitigem Abbruch der Vorstellung, weil dann vor das Gewitter aufgezogen ist, aber das war Nabucco. Und wir haben den Gefangenenchor haben wir noch gehört, also der dritte Akt war noch, ist sie gerade noch ausgegangen und dann ist sie halt abgebrochen worden. Also ja, also die Planungen, das ist so meins, wo ich halt schaue, dass das ein bisschen Abwechslung auch hat und wo wir dann unterschiedliche Bahnstrecken auch in Italien fahren, auch abseits von den eben Hauptstrecken, weil also das ist halt schon auch für mich und auch, aber auch für die Elisa kann ich schon dazu sagen, auch dazugehört, dass das Reisen oder das Urlaub machen halt mehr ist, als nur halt irgendwo ankommen und dann halt jetzt eben eine Woche halt am Strand liegen.
1: Wie schaut es mit den Antriebsorten von den Eisenbahnen aus? Ich nehme mal auf, die Hauptstrecken wird weitgehend elektrische Traktion sein und die Nebenbahnen wird vermutlich eine Mixtur sein. Ist das so ähnlich wie bei uns, dass man doch nur relativ viel nicht elektrifizierte Strecken hat oder was gibt es da für Vorzeige?
0: Ja, also meine Erfahrungen bis jetzt, ich muss wirklich statistisch nachschauen, also so wie die Schweiz 100% hat weder Österreich, aber auch nicht Italien. Also es gibt schon einige Nebenbahnen, wo mit Diesel gefahren wird. In Sardinien ist es so, dass da hauptsächlich mit Diesel gefahren wird. Also das war, ich habe da nur einmal nachgeschaut, weil man sieht es auch, wenn man nach Cagliari fährt, wir sind ja da vom Norden, von Olbia nach Cagliari mit dem Zug gefahren, sind ungefähr 300 Kilometer. Da sieht man dann vor Cagliari, also ich würde so sagen 40 Kilometer, 30 Kilometer davor, dass da schon Masten stehen, aber die noch nicht in Betrieb sind. Und ich habe aber nachgelesen, dass mit der Elektrifizierung hätten schon in den 80er, 90er Jahren begonnen. Also für Sizilien mit einem Einphasenwechselstrom 25 kV 50 Hertz, also was eher unüblich ist für Italien, und haben aber das eigentlich dann wieder eingestellt. Ja. Und was mir, also wenn ich das richtig halt eben gelesen habe, wollen sie das jetzt schon wieder forcieren. Ja, fossile Treibstoffe sind auch teuer und Umwelt und so. Was schon ist, und das finde ich auch recht spannend, also wir sind da eingestiegen in Olbia, der Bahnhof total neu, also total modernisiert, in ein Hybrid-Fahrzeug von Hitachi. Und zumindest, was man so im Internet liest, Hybrid heißt halt eben, dass da Batterien oben sind, obwohl er eben einen Stromabnehmer hat und teilweise halt eben zum Anfahren, man kennt das eh von diesen Linzlinienbussen, die haben ja das ja auch, also, dass beim Anfahren halt dann ein bisschen eine Verstärkung kriegen durch einen Elektromotor und natürlich beim Bremsen, wo es dann halt wieder einspeisen in die Akkus, die Bremsenergie und eben auch bei den längeren Halten, wo dann die Fahrzeuge abgeschalten werden, also der Dieselmotor wird dann halt eben abgeschalten und dann werden die Züge halt über den Batteriestrom versorgt und angeblich 10-20% Ersparnis an Diesel. Vorteil ist halt natürlich an solchen Fahrzeugen auch, je mehr die dann wirklich einmal anfangen halt und das zu elektrifizieren, also mit Oberleitung, können die dann halt zum Teil, also dann teilweise auch mit einem Vordraht, also mit wirklich dann halt auch wie ein normaler Elektrozug dann auch fahren, mhm, wenn das einmal dann soweit ist. Mhm. Also das sind ganz moderne Fahrzeuge, die da eingesetzt werden. Ansonsten, du hast das eh schon erwähnt, in Sardinien, es gibt die Hauptstrecken, die wird halt eben von der Ferrovie della Stato Italiane betrieben, also von der Trenitalia, aber es gibt dann nur kleinere, also das sind hauptsächlich dann eben Schmalspurstrecken, 950 mm, und da gibt es dann eben die sardinischen Bahnen, die dann diese Strecken zum Teil betreiben. Also das ist meistens dann rund um die größeren Städte, also Sassari und Cagliari, wo da halt eben nur Regionalzüge dann rausfahren. Zum Teil ist das dann auch schon verbunden mit einer Straßenbahn, also die verwenden dann halt dieselben Gleise, also wo in der Stadt drinnen fährt dann die Straßenbahn und weiter raus dann halt der Regionalzug. Also das habe ich so gesehen. Leider, das ist passiert uns immer wieder in Italien, gerade in den Sommermonaten ist dafür, steht da still und wird da halt eben modernisiert und baut oder renoviert oder was auch immer. Also mir ist schon oft passiert, dass entweder der Obus, also da gibt es dann ein funktionierendes Obusnetz, aber das fährt dann halt gerade nicht, an Ancona zum Beispiel, oder halt jetzt in Sardinien, ist uns auch passiert, sowohl in Sassari wie auch in Cagliari, dass die Straßenbahn, dass diese eben Light Train nicht gefahren ist. Ja. Mhm. Also Cagliari haben wir sowieso nicht viel Zeit gehabt, weil da sind wir nur durchgefahren, aber in Sassari waren wir da länger, aber das war halt gerade auch nicht im Betrieb. Aber also das ist so die 950 mm Geschichte auf Sardinien und ein Teil davon, also von diesem Schmalspurnetz, das ist jetzt halt Trenonine Verde, das ist eben dieser grüne Zug. Aber das ist halt nur mehr sozusagen ein historischer Zug, der an manchen Tagen halt fährt und halt, aber der hat jetzt so keine Bedeutung mehr, ist halt ein Überbleibsel, den sie halt so touristisch dann noch nutzen wollen. Hätte ich auch gern gemacht, aber leider ist sich das von der Zeit her nicht ausgegangen, also dass man genau, also der fährt wirklich nur am 2-3 Tagen in der Woche, mhm, halt unterschiedlichste Strecken, das muss man sich ganz genau vorher anschauen. Und ich hätte eh probiert, dass ich das ein bisschen einbaue, eben in unsere Reiseplanung. Aber das ist diesmal gar nicht ausgegangen, aber vielleicht das nächste Mal, dass man da wirklich dann halt eben diesen grünen Zug, den Trenino Verde, halt auch mitnehmen.
1: Ja gut, du hast in Österreich auch momentan ziemliche Probleme, wenn du alle Regionalbahnen bereisen willst, also mit der Bahn und nicht mit dem Schienenersatzverkehr. Das haben wir ja vorher schon gehört, Almdöbau, was da im Mühlkreisbau zwischendurch, ja, das ist die Sommerbaustellen. Jo, gibt es jetzt von deiner Seite her oder von eurer Seite her nur etwas, was ihr als wesentlich im Nachhinein betrachtet?
0: Im Nachhinein, ja, vielleicht recht viel Zeit haben wir nicht mehr, gell?
1: Ich weiß jetzt nicht, wie lang das Begräbnis ist.
0: Also ja, das, aber das können wir nur anspielen oder so. Nein, was ich nur sagen wollte, das ist, was halt auffällt und wo, und das ist jetzt nicht nur, ich glaube, da müssen sich die unterschiedlichen Bahnen am Meer zusammentun. Das ist wirklich halt, was den grenzüberschreitenden Verkehr betrifft, dass da großen Verbesserungsbedarf gibt. Also da gibt es laufend irgendwelche Meldungen, dass das nicht funktioniert. Also wir sind mit dem Railjet 80, der umgeleitet wird über Schwarzach St. Veit nach, also Kufstein nach München, weil halt die Brennerstrecken gerade gesperrt ist und da hat viel nicht hingehauen. Ja, ich habe dann danach gelesen, es hat überhaupt einmal so ein Zug nicht gefahren von Venezia Santa Lucia, also eben dieser Railjet. Also jetzt haben sie dann gesagt, so die Fahrgäste sollen nach Tavis fahren und in Tavis hat aber der Anschlusszug von der ÖBB nicht gewartet, weil die ÖBB gar nicht gewusst hat, dass der Zug nicht kommt. Und sowas ist halt einfach in der Kommunikation zwischen den unterschiedlichen Unternehmen funktioniert nicht so gut und das ist wahrscheinlich schon ein Punkt, das liegt auch an der, auf der italienischen Seite. Was die grenzüberschreitende Produktqualität betrifft, also mir hat auch ein Bekannter erzählt, also zum Beispiel, dass das war zwar ein Railjet, aber Verspätungen oder so, Echtzeitinformationen hat es auf der italienischen Seite nicht gegeben. Also da passen dann die Systeme auch nicht zusammen. Also da merkt man halt wirklich nur immer, dass diese sozusagen diese Zusammenarbeit oder dass das halt Europa und dass es gibt da grenzüberschreitende Züge, es gibt gibt eben Fernverkehrsverbindungen, gerade die ÖBB wirbt ja damit, dass da München und Venedig halt verbindet und das ist eben ein ÖBB-Produkt, aber dann in der Umsetzung haut das halt noch nicht ganz hin. Also da ist noch einiges verbesserungswürdig. Das liegt zum Teil an die Italiener. National, muss man sagen, funktioniert das der Zugverkehr schon recht gut.
1: Ja gut, da kann man sich dann auch die Monarchie zurückwünschen, wo dann gewisse Sachen auch zum Beispiel mit dem Kauf durchgehender Fahrkarten nach Paris oder was leichter war als wir jetzt. Die Grenzen im Kopf hat es aber sicher damals auch schon gegeben, gleichbedeutend mit Schwierigkeiten im grenzüberschreitenden Verkehr. Und Italien und Österreich, also gerade da in diesem Bereich, Tabis oder was, das ist schon seit längerer Zeit ein Problem, wo es auf der italienischen Seite die Strecken durchs Kanaltal oder dann auch wieder hauptsächlich für den Güterverkehr ausgebaut haben. Okay, danke Michael fürs Kommen ins
0: danke
1: Studio.
0: Danke für die Einladung.
1: Die nächste Folge der Wegstrecken ist dann am 15. September. Da wird die Wiederholung einer Sendung zur Mobilität im Mühlviertel geben mit mir als eingeladen beim Freien Radio Freistadt. Ich sage danke und
0: danke.
1: Ciao. Und demnächst in Radio Froh eine Jugendsendung am Mittwoch.

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0: Jetzt folgt ein Interview.
1: Guten Tag, wir sind vom SSK Radio Team und würden Ihnen gerne ein paar Fragen zum Thema Radio stellen.
2: Ja, bitte.
1: Hören Sie Radio?
2: Ja.
1: Wie oft hören Sie Radio?
2: Sehr oft eigentlich.
1: Welchen Sender hören Sie?
2: Hauptsächlich FM4.
1: Welche Musikgenre bevorzugen Sie?
2: Rock, Independent Musik eher.
1: Seit wann hören Sie Radio?
2: Schon sehr lange.
1: Wo hören Sie Radio?
2: Ja, hauptsächlich im Auto.
1: Ist Ihr Lieblingslied schon mal im Radio gespielt worden?
2: Ja.
1: Danke.
2: Danke.
1: Ciao. Hören Sie Radio?
3: Ja.
1: Wie oft hören Sie Radio?
3: Täglich.
1: Welchen Sender hören Sie?
3: Ö1 und regional.
1: Welche Musik hören Sie?
3: Welche Musik? Unterschiedlich, von Klassik bis Volksmusik.
1: Seit wann hören Sie Radio?
3: Seit ich denken kann.
1: Wo hören Sie Radio?
3: Hauptsächlich in der Küche.
1: Ist Ihr Lieblingslied schon mal gespielt worden im Radio?
3: In der Küche und im Auto auch, ja. Ob das Lieblingsmusik, das Lieblingsstück? Puh, sicher, glaube ich schon.
1: Vielen Dank für Ihre Zeit. Schönen Tag noch.
3: Also, danke auch.
4: Guten Tag, wir sind vom SSK Radio Team und würden Ihnen gerne ein paar Fragen zum Thema Radio stellen.
5: Aha.
4: Hören Sie Radio?
5: Ja, nicht sehr viel, aber ja, in der Früh.
4: Wie oft hören Sie Radio?
5: Ja, in der Früh. In der Früh meistens so Nachrichten und so.
4: Welche Sender hören Sie?
5: Ja, wenn ich in Linz bin, habe ich immer den Regional, den 2er. Und wenn ich in meinem Zweitwohnsitz bin, da habe ich den 1er.
4: Okay. Welche Musikgenre bevorzugen Sie?
5: Klassik.
4: Okay. Seit wann hören Sie Radio?
5: Ja, seit ungefähr, wie klein war, hat es keins gegeben, weil ich schon so alt bin. Aber ja, seit 70 Jahren.
4: Wo hören Sie Radio?
5: Na, zu Hause.
4: Ist Ihr Lieblingslied schon mal im Radio gespielt worden?
5: Nein.
4: Okay. Danke für die Zeit.
1: Bitte, gerne. Dürften wir Sie kurz interviewen?
6: Über was?
1: Über Radio.
6: Radio, bitteschön.
1: Wir sind vom SSK Radio-Team und würden Ihnen halt ein paar Fragen stellen. Hören Sie Radio?
6: Ich höre Radio, aber ich muss gestehen, immer nur Ö3.
1: Welchen Musikgenre bevorzugen Sie?
6: Ja, ich mag so Rock, Pop, so ein bisschen Schwung. Nehmen wir mit in den Tag, jawohl.
1: Seit wann hören Sie Radio?
6: Ach Gott, mei. Immer schon. Radio war immer schon. Fernsehen erst viel später. Ne? Da war ich noch, da bin ich ja in einer anderen Generation. Aber Radio immer.
1: Wo hören Sie Radio?
6: Ich höre eigentlich bei mir zu Hause und eigentlich bei mir zu Hause.
1: Ist Ihr Lieblingslied schon mal im Radio gespielt worden?
6: Ach, da gibt's viele und da tanze ich noch mit und da habe ich Spaß dran. Jawohl.
1: Vielen Dank für Ihre Zeit.
6: Aber gerne. Und wofür ist das jetzt? Für die Schule, oder?
7: Das ist so ein Sommerprogramm bei so Sommerferienprogramm.
1: Eine einstündige Radiosendung.
6: Und wer hört dann dieses Gespräch?
7: Wer immer zuhört bei Radio Frodern.
6: Ach, sehr gut, ja. Na, das ist schön. Und ihr werdet mal alle Reporter, oder was?
1: Nein, glaub nicht.
8: Nee.
6: Und habt ihr schön? Sommer?
1: Ja.
6: Ferien, alles gut? Und euch geht's gut? Mhm. Ja, na dann wünsche ich einen schönen Tag.
7: Ebenfalls dann.
6: Oh, Papa, tschüss. Bitte. Ciao.
4: Guten Tag, wir sind vom SSK Radio Team und würden Ihnen gerne ein paar Fragen zum Thema Radio stellen. Hören Sie Radio?
9: Früher sehr, sehr häufig FM4, weil mir die Musik dort gut gefallen hat. In den letzten Jahren ganz wenig. Nur manchmal beim Autofahren.
4: Welche Sender hören Sie?
8: Wenn FM4.
4: Welche Musik bevorzugen Sie?
8: Ich mag gern so rockige Musik eher.
4: Seit wann hören Sie Radio?
8: Seit meiner Studienzeit, da habe ich begonnen.
4: Mhm. Wo? Ist Ihr Lieblingslied schon mal im Radio gespielt worden?
8: Ich hatte schon ganz, ganz viele Lieblingslieder im Laufe meiner Lebenszeit. Ja, ich denke schon. Aber ich habe noch nie selber angerufen und mir ein Lied gewünscht.
4: Okay. Vielen Dank für Ihre Zeit.
8: Gerne.
10: Super. Okay, was ist Ihr nächstes Urlaubsziel?
11: Portugal. Vielleicht. Oder Österreich.
10: Okay, warum haben Sie dieses Urlaubsziel gewählt?
11: Weil ich dort wandern gehen werde, an der Küste. Und da gibt es einen schönen Fischerwanderweg. Von Lissabon noch in die Adria. Nein, heißt das Adria? Nein, das heißt nicht Adria. Bin ich deppert? Gibt es das auszuschneiden? Nein, weil ich dort wandern gehe, Michael. Genau. Mhm.
10: Sind das die Sehenswürdigkeiten, die Sie dort besichtigen werden?
11: Ja, der Fischerweg an sich ist wahrscheinlich schon eine Sehenswürdigkeit, ja. Mhm.
10: Gibt es noch andere Sehenswürdigkeiten, die Sie dort besuchen werden?
11: Nein.
10: Okay, danke, dass Sie mit uns ein Interview geführt haben.
11: Gerne.
12: Welchen Film haben Sie schon oft angeschaut?
13: Herr der Ringe-Trilogie, alle drei Filme habe ich schon sehr oft gesehen. Ich muss auch sagen, die ganzen Harry Potter-Teile habe ich auch schon sehr oft gesehen. Einfach aus dem Grund, weil es meine Mutter sehr oft schaut und da schaue ich immer mit und sind sehr amüsant.
12: Um wen geht es in dem Film?
13: Herr der Ringe ist fast ein bisschen eine große, große Geschichte, das in so wenigen Worten zusammenzufassen. Aber es ist ein Helden- und Heldinnen-Epos in einer Fantasy-Welt, wo die Bösen, die Orks, die Welt erobern wollen, aber das Gute wird siegen im Endeffekt. Und von Königern bis Rittern bis Zauberer bis Monster kommt da drin alles vor, aber ist auch meiner Meinung nach einer der besten Fantasy-Geschichten überhaupt.
12: Super. Wie würden Sie den Film von 1 bis 10 bewerten?
13: Von 1 bis 10 Herr der Ringe ist eindeutig 10 von 10.
12: Okay, danke. Was ist Ihr Lieblingsessen?
14: Mein Lieblingsessen momentan ist es wahrscheinlich Pizza.
12: Aus welchem Land kommt das Essen?
14: Pizza kommt ursprünglich, ich glaube, die Originalpizza kommt aus dem asiatischen Raum oder Ägypten sogar und ist dann nach Italien gewandert und von dort ist bekannt worden. Ja?
12: Würden Sie in dieses Land reisen?
14: In welches jetzt, von dem, was ich genannt habe?
12: In irgendeines.
14: In irgendeines? Ja, ich würde in jedes Land reisen, selbstverständlich. Bis auf nach Russland würde ich nicht reisen, die können wir gerne haben. Ja?
12: Okay, danke.

0: Kommen wir nun zu einem Thema, das die Sportwelt schon lange bewegt. Die WM 2026 ist am Montag beendet worden. Dazu jetzt mehr.
1: Kommen wir nun zu einem Thema, was die Sportwelt schon lange bewegt. Die WM 2026 ist am Montag beendet worden. Dazu jetzt noch mehr.
2: Die WM 2026, eine Achterbahn der Gefühle, eine WM mit Österreich. In diesem Beitrag blicken Leonard, Luis und ich, Kilian, auf die schönsten, traurigsten und spannendsten Momente der WM 2026 zurück.
3: 28 Jahre ist es her, dass Österreich das letzte Mal bei einer WM dabei war. Deswegen war es umso schöner, wieder mal bei einer dabei zu sein und gleich in einer Gruppe mit dem Titelverteidiger Argentinien mit Messi. Doch kommen wir mal zum Organisatorischen. Der ÖFB übernachtete in Santa Barbara. Der Trainingsplatz wurde von der University of California freigestellt, um den ÖFB hier trainieren zu lassen. Das ÖFB-Team reiste mit vielen Erwartungen an. Bei einer Gruppe mit Argentinien, Algerien und Jordanien war ein Weiterkommen eigentlich Pflicht. Das ÖFB-Team im Match gegen Jordanien, Romano Schmid erzielte in der 21. Minute den Führungstreffer. In der 50. Minute glich Jordanien durch Ali Iyad Olvan aus. In der 76. Minute die Erlösung. Yassan Al-Arab schoss ein Eigentor. In der 102. Minute besiegelte Arnautovic den Sieg mit seinem Elfmeter. Zweites Spiel gegen Argentinien. Jetzt ging die WM richtig los. Alle hofften auf eine Überraschung, doch schon nach 20 Minuten bemerkte man den Klassenunterschied. Es war nur eine Frage der Zeit, bis Argentinien zuschlagen würde. In der 38. Minute war es dann soweit. Messi erlöste die Argentinier mit einem schönen Tor. Dann kamen viele weitere Chancen von Österreich, bis Argentinien wieder das Spiel übernahm. In der 98. Minute schoss Messi das zweite Tor. Kevin Danso schaute in dieser Situation gar nicht gut aus. Endstand war also 2:0 für Argentinien. Weil Argentinien im ersten Spiel 3:0 gewonnen hatte, konnte es für Österreich bestenfalls nur der zweite Platz werden. Jetzt musste im Spiel gegen Algerien entweder ein Sieg oder ein Unentschieden werden. Verlieren wäre verboten, denn dann wäre das ÖFB-Team ausgeschieden. Gegen Algerien waren die Erwartungen hoch, dass es ein hoher Sieg werden würde. Und es startete sehr gut. Arnautovic brachte die Österreicher mit 1:0 in Führung. Dann dominierte Algerien das Spiel. Nach der Pause war es dann soweit. Belgali glich für Algerien aus. Sabitzer schoss in der 55. Minute mit einem schönen Rechtsfußtreffer die Führung für das ÖFB-Team. Nun wippte das Spiel hin und her. Schlussendlich schoss Mahrez das Tor und glich somit für Algerien aus. Alles schaute nach einem Unentschieden aus, bis in der 90+3. Minute Mahrez den Führungstreffer für Algerien schoss. Es war ein großer Schock für das ÖFB-Team, denn Stand jetzt wären sie ausgeschieden. Doch das ÖFB-Team gab sich nicht auf. Sie starteten einen letzten Angriff. Eine starke Flanke von Sabitzer auf Gregoritsch. Der köpfte den Ball zurück und dann Kalajdzic mit einem Kopfball, der in letzter Sekunde im Netz zappelte. Jetzt gab es kein Halten mehr bei den Österreichern. Doch das hieß nun, dass sie im 16. Finale gegen Europameister Spanien ran musste. Doch gleich in der ersten Minute bemerkte man wieder mal den Klassenunterschied. Spanien war um einiges überlegen, doch das ÖFB-Team schaffte durch Gregoritsch eine gute Möglichkeit. Doch in der 36. Minute war der Bann gebrochen. 1:0 für Spanien. Oyarzabal traf zum verdienten Führungstreffer. In der 66. Minute traf Pedro Porro zum 2:0. Doch plötzlich stiegen wieder die Hoffnungen bei den Österreichern. Sascha Kalajdzic, der sie im letzten Spiel gerettet hatte, kam nun aufs Feld. Doch die Hoffnung hielt nicht lange. In der 89. Minute traf schlussendlich Oyarzabal zum verdienten 3:0 Endstand für die Spanier. Dies war ein trauriges Ende von ÖFB-Rekordtorschütze Marko Arnautovic. Mit 37 Jahren beendete der Österreicher seine Karriere. Trotzdem können wir festhalten, dass es eine sehr erfolgreiche und schöne WM von Österreich war.
4: Anders wie bei Österreich war die Freude groß beim WM-Sieger Spanien, La Furia Roja, wie man die spanische Nationalmannschaft nennt. Gewann gegen jedes Top-Team immer knapp. Das Team unter Luis de Fuente stand im Finale gegen Argentinien. Schon am Anfang waren die Spanier Favorit. Spanien spielte von Anfang sehr gut. In der 4. Minute schoss Lamine Yamal in die Arme von Emilio Mates. Spanien dominierte die ganzen 90 Minuten Argentinien, aber blieb ohne Torschuss. Argentinien machte zudem noch viele Fouls. Sie bekamen gelbe Karten für Unsportlichkeit. Enzo Fernandes bekam eine gelbe Karte fürs Meckern. In der 90. Minute hatte Kubasi den Ball. Enzo Fernandes lief auf ihn zu. Kubasi spielte den Ball schnell genug weg, doch Enzo rannte immer noch auf den Spanier zu. Er traf Kubasi bei den Beinen, sodass er einen Vorwärtssalto machte. Er landete unbewusst am Rücken. Enzo bekam die rote Karte und Kubasi konnte zum Glück weiterspielen. Also war Argentinien in der Verlängerung nur mehr zu 10. Das Goldtor schoss Torres in der 106. Minute. Spanien hatte nun den zweiten WM-Titel nach 2010.
2: Spanien war ganz klar der verdiente WM-Sieger. Doch reden wir mal über die ganze WM. Anders wie bei den letzten WMs waren es statt 32 Teams 48. Bis jetzt die größte WM. Deswegen waren auch kleinere Mannschaften wie zum Beispiel Kap Verde, Curaçao und Haiti dabei. Davon die größte Überraschung war Kap Verde. Im ersten Gruppenspiel spielten sie unentschieden gegen den Europameister Spanien. Im zweiten Spiel spielten sie wieder unentschieden gegen Uruguay. Und zuletzt, man konnte es sich denken, unentschieden gegen Saudi-Arabien. Das würde für die kleine Insel ein Weiterkommen bedeuten. Doch im Sechzehntelfinale wartete Argentinien. Doch auch hier gab sich die kleine Insel nicht geschlagen. Der Endstand war 3:2 für Argentinien. Kap Verde war aber der erfolgreichste WM-Debüt der Geschichte.
4: Nach dem Aus der WM 2026 machen sich viele Reporter Gedanken darüber, wie die WM 2030 ablaufen wird. Was feststeht, ist, dass die WM 2030 in Paraguay, Argentinien, Uruguay, Marokko und Spanien und Portugal stattfinden wird. Wir können sagen, dass die WM 2030 nicht nur eine WM ist, sondern auch ein Jubiläums-WM, 100 Jahre World Cup.
3: Das war's auch schon mit unserem WM-Beitrag. Wir hoffen, wir konnten euch einen groben Überblick über die gesamte WM verschaffen. Wir verabschieden uns mit dem offiziellen WM-Song von Shakira und Burna Boy. Viel Spaß mit Die Die.

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1: Achtung, es wird vor einer Ameisenapokalypse gewarnt. Es wird geraten, in den Schutzbunker zu kommen und genügend Lebensmittel mitzunehmen. Im Lentos Kunstmuseum sind heute Nacht auf merkwürdige Weise zwei Gemälde verschwunden. Die Wissenschaftler stehen vor einem Rätsel. Die Polizei weiß auch nicht weiter. Eilmeldung: Ein Komet ist in die Atmosphäre eingedrungen. Er wird laut den Berechnungen zufolge in einer großen Steppe in Südafrika in der Nähe des Känguruparks einschlagen. Die Menschen und die Tiere wurden bereits evakuiert. Ein Ölbrand ist auf dem Tanker im Pazifischen Ozean ausgebrochen. Es wird vor vielen kleinen Explosionen gewarnt und empfohlen, nicht ins Wasser zu gehen. Es werden noch weitere 30 Millionen Fußballsticker gedruckt, weil die Nachfrage so groß ist und einfach nicht sinken will. In Spanien ist eine ganz normale Katze plötzlich gigantisch groß geworden. Wissenschaftler tappen im Dunkeln, wie das passieren konnte. Die Wissenschaftler versuchen, die Katze einzufangen, um sie in ein neu gebautes Labor im Süden des Landes zu bringen. Auf einer Wiese in Bayern haben Kühe des Bauern Huberts das Fliegen gelernt. Sie tragen kleine Rucksäcke mit Luftballons und sind gerade auf dem Luftweg zu einem Kongress im Norden Leipzigs. Ab nächster Woche erledigen die Roboter eine Firma Robotechnik aus Wien die Hausaufgaben. Die Kinder dürfen stattdessen den ganzen Tag auf dem Spielplatz herumtoben oder sich in dem neu gebauten Kinderspaßcenter in der Quatschstraße 5 vergnügen. In der Stadt München baut die Feuerwehr einen Turm aus rosa Kaugummi, um auf den hohen Kaugummi-Konsum der Münchner Bevölkerung aufmerksam zu machen. Er ist schon so hoch wie ein Haus und wächst täglich um einen Meter weiter.
2: Die Gewinner des gestrigen SSK-Merkballturniers sind offiziell die Kinder, die sich souverän gegen die Betreuer durchsetzten und den Sieg mehr als verdient haben. Neue Studien haben ergeben, dass die SSK-Woche die beste Ferienwoche der Welt ist und nächste Woche international im Rathaus geehrt wird. Wir gratulieren den Mitarbeitern zu der großartigen Auszeichnung. Valentinus und Viktorian sind die neuen Songwriter und Produzenten des Olive Bohnensalat-Albums, welches aber frühestens im Sommer 2400 erscheinen wird. Es wurde vom Internationalen Farbenamt nach langen Diskussionen und Kongressen bestätigt, dass Caroline, eine Mischung aus Türkis und Lila, eine neue Farbe ist und ab morgen in jedem Farbengeschäft erhältlich. Viel Spaß mit einer großen Errungenschaft der Menschheit. Gestern trat die erste Rakete mit Menschen als Besatzung aus unserer Galaxie aus. Sie befindet sich zurzeit außer Funkweite in Richtung unserer Nachbargalaxie Andromeda. Wichtig: Vorsicht in Linz. Die Raiffeisenbank wurde ausgeraubt. Polizei bittet um Mithilfe. Flüchtiger ist mit dem Hubschrauber in Richtung Rohrbach abgehauen und hatte vermutlich 2 bis 3 Mittäter, die mit einem roten Cabrio flohen und in Richtung Haid fahren. Es hat sich herausgestellt, die Mona Lisa ist nun als Fake gekennzeichnet worden. Man hat eine Fälschung der Farbe herausgefunden. Die echte Mona Lisa bleibt wahrscheinlich für immer verschollen. Die Polizei ist dankbar für Hinweise auf den Aufenthaltsort des Gemäldes. Oh, es wurde uns gerade eine Eilmeldung mitgeteilt. Eine anonyme Person möchte gerne zugeben, dass sie leidenschaftlicher Last Linzer Athletik Sportclub Fan ist. Der zuvorige Zweitliga Blau-Weiß Fan erklärt, dass er ein Apologize-Video auf seinem YouTube-Channel Anonym Lask macht mit Soundtrack. Es tut ihm sehr leid. Wer es ist, wissen wir leider nicht und werden es auch nie erfahren. Nun kommen wir aber zur bedeutendsten Nachricht des ganzen Jahres. Der Prank an den käsigen Michael ging auf, denn der käsige Michael hat die Tür aufgemacht und das Ei fiel herunter. Nun befürchten Wissenschaftler und Experten der ganzen Welt, dass ein Weltuntergang bevorsteht.
1: Nun ein kleiner Blick auf die Straßen.
3: Der Megastau. Verkehrsalarm in Oberösterreich. Es wird in Linz erwartet bis zu 9 Stunden Stau. Die Innenstadt steht seit 3 Tagen komplett still. Es gibt Streiks und Menschen, die die Straßen noch zusätzlich blockieren. Es ist schon so schlimm, dass Fußgänger vorbeikommen und den Fahrern Essen und Trinken geben. Mittlerweile kann man auch schon bis zum Moon fahren, nur auf der Moon-Autobahn. Oben angekommen, erhalten sie auch Ausrüstung. Sie müssen in der Zeit einfach die Luft anhalten. Gegen Meteoriten gibt es leider noch nichts. Es wird empfohlen, dass sie einfach darüber springen. Es ist ein hohes Risiko, dass die Autos dabei kaputt gehen. Aber die Menschen gehen dieses Risiko ein, weil sie den Mond von oben sehen wollen. Zurück angekommen, in Linz hat sich der Stau noch verschlimmert. Es sind jetzt mittlerweile 4 Tage zu rechnen und mit einem kompletten Stillstand. Es kommen immer mehr Menschen und es werden auch teilweise Essenstände an den Straßenrändern aufgebaut. Und die Aliens wurden auch schon vertrieben. Aber sie kommen wahrscheinlich zurück. Die Fahrt wird den Leuten jetzt doch zusätzlich erschwert, da jetzt ein Schneesturm ausgebrochen ist. Der Schneesturm dauert circa 2 Monate lang. In der Zeit, wo der Schneesturm andauert, können Leute in den Autos erfrieren. Deshalb fahren mittlerweile Rettungswagen auf der Autobahn herum und geben den Leuten Wärme mit Decken. Dazu kommt noch, dass bei vielen Autos die Autobatterien ausgefallen sind, weil die Klimaanlage zu lange gelaufen ist. Deshalb müssen jetzt Mechaniker mit den Autobatterien herumfahren und den Leuten die Autobatterien ersetzen.
2: Und nun zum Wetter. Kommen wir nun zum Wetter für Linz Umgebung. Morgens ist es hier noch sehr nebelig, mit Temperaturen von minus 50 Grad. In den Mittagsstunden setzt sich die Sonne durch und erhöht die Temperaturen auf satte 130 Grad. Es wird empfohlen, zu Hause zu bleiben.
4: Niederösterreich. In den frühen Morgenstunden regnet es Riesenfrösche mit Einhornunterhosen. Im Laufe des Abends werden diese zu Hüpfburgen, die durch die Stadt hüpfen und eine Puddingspur hinterlassen. Spät in der Nacht werden sie sich in Luft auflösen.
0: In Burgenland erwartet uns heute Sand aus der Sahara in Form einer Hose. Abends wird der ganze Sand dann zu kleinen Sandburgen.
2: Kommen wir nun zum Wetter für Vorarlberg. Seit dem Morgen regnet es winzige Elefanten mit pinken Rollschuhen, die durch die Straßen rollen und den Verkehr behindern. Nachmittags setzt Schneefall ein, der die Elefanten auflösen wird.
4: Oberösterreich. Trockener Regen mit Schneefall in den Morgenstunden ist der Grund für die Ansiedelung von Yetis in den Städten. In den Abendstunden wird das Wetter durch Sonnenschein abgelöst.
0: In Tirol regnet es heute Spaghetti mit Tomatensoßennebel. Am Abend wird es weniger und die Spaghetti werden zu Gnocchi.
4: Kärnten. Der Nebel hüllt jeden unvorsichtigen Passanten ein und trägt ihn bis zu 5 Metern in die Höhe. Es wird empfohlen, Trampoline unter die Personen zu stellen, da die Wolken sich nachmittags auflösen und es die Personen vom Himmel regnet.
0: Im Rest von Österreich herrschen heute halbwegs normale Wetterbedingungen.
2: Nun als Abschluss noch Wetter aus einem anderen Land. Kommen wir zu Italien. Hier regnet es Schneemänner, die die Küste verstopfen. Die Badesaison wird dadurch vorzeitig auf Schnee gelegt.
1: Jetzt folgen Produktplatzierungen.
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1: Lesen macht klug, deshalb hier einige Büchertipps.
2: Heute wollen wir eine Empfehlung zu einem sehr guten und mitreißenden Buch machen. Und zwar dem Buch Percy Jackson, Liebe im Olymp.
3: Der Autor ist der 62 Jahre alte Rick Riordan und das Buch erschien im Jahre 2005 in Erstfassung auf Englisch.
2: Nun kommen wir zum Inhalt. Der 12-jährige Percy Jackson ist schon immer anders. Er sieht Dinge, die andere nicht sehen und kann unter Wasser atmen. Doch bis er von seiner Mathematiklehrerin, aka einem blutrünstigen Monster, angegriffen wurde, war sein Leben vergleichsweise normal. Als sein bester Freund Grover auf einmal Ziegenbeine bekommt, ist eine Sache klar. Percy ist alles andere als gewöhnlich. Er ist ein Halbgott, ein Sohn des Poseidon.
3: Wir empfehlen dieses Buch ab 12 Jahren, da es doch auch etwas brutal werden kann, aber die Wortfassung gut verständlich ist. Das Buch Shatter Me ist keineswegs etwas für schwache Nerven. Die 17 Jahre alte Juliette Ferras ist seit 264 Tagen in einem weiß gestrichenen Raum mit Stahlbetten und einer einzigen Matratze eingesperrt. Ihr einziger Kontakt zur Außenwelt ist das fest verschlossene Fenster, das sie jedoch nicht aufmachen kann. Juliette ist eine Mörderin, eine Ausgestoßene. Trotz alledem kann sie nichts dafür.
2: Als der 19 Jahre alte Befehlshaber von Sektor 45 sie als Waffe einsetzen will, ändert sich ihr Leben schlagartig. Sie wurde befreit, ist jedoch immer noch eine Gefangene in ihrem eigenen Körper. Sie will niemanden verletzen, tut es jedoch immer wieder. Die Autorin Tahereh Mafi brachte noch 5 weitere Shatter Me-Bücher heraus und mehrere Zwischenbände. Tahereh ist 32 Jahre alt und schreibt immer noch gerne Bücher. Die Altersempfehlung ist sehr schwierig, da es sehr auf den Leser drauf ankommt und es sehr viel zu diskutieren gibt.
1: Da vor wenigen Tagen in Linz das Nina Chuba-Konzert stattfand, hier noch ein paar Infos über die Künstlerin.
4: Hallo und herzlich willkommen zu unserem Songbeitrag von Annika
5: und Marie.
4: Heute geht es um die deutsche Sängerin Nina Chuba. Nina Chuba ist 27 Jahre alt und wurde am 14. Oktober 1998 geboren. Ihr richtiger Name ist Nina Katrin Kaiser. Wohnort ist Berlin, aber sie wurde in der Nähe von Hamburg aufgewachsen. Grund für ihre Berühmtheit ist, sie hat schon mit 10 Jahren bei der Serie Die Pfefferkörner mitgespielt. Ihr berühmtestes Lied heißt Whiteberry Lily. Ihr Freund heißt Emil Reinke, aber es sind nur Gerüchte, denn sie haben es noch nicht öffentlich gemacht. Grund für ihr Name ist, sie wollte nicht mehr den einfachen Namen Nina Katrin Kaiser 123 auf Instagram tragen, sondern einen kreativeren Namen. Also hat sie irgendwas in die Tastatur eingetippt und so entstand der Name Nina Chuba.
2: Nina Chuba ist als deutsche Sängerin, Rapperin und Schauspielerin aktiv. Vor ihrem Durchbruch sang sie auf Englisch und war Frontfrau in der Schülerband Bliss. Sie hatte 2 Nummer-1-Alben, und zwar das erste ist Glas 2023 und das zweite Ich lieb mich nicht 2025. Sie hat das Imposter-Syndrom, das bedeutet, dass sie oft Selbstzweifel hat und sich nicht sicher ist, ob sie den Ruhm wirklich verdient hat. Ihr Glücksbringer ist der Plüsch-Salamander Uschi Mehmet und ihre Vorbilder sind Billie Eilish, Peter Fox und die spanische Sängerin Rosalía. 2026 startete sie eine Open-Air-Tour, bei der wir beide glücklicherweise dabei sein durften, durch Deutschland und Österreich. Mit ihrer eigenen Bläser-Section und den Mega-Hits wie Wildberry Lillet, Glatteis und Mangos mit Chili brachte sie die Menge zum Beben. Sie war wieder mit viel Bewegungen und Energie geladen dabei. Es gab sehr viele Lichteffekte und tollen Sound. Jetzt kommen wir noch zu dem Mega-Hit Wildberry Lillet. Wildberry Lillet erschien im August 2022 und erzählt von utopischen Träumen, Ambitionen, dem Wunsch nach Luxus und eigenständigem Leben.
4: An dieser Stelle verabschieden wir uns von euch und wünschen euch noch einen schönen Tag. Jetzt kommt der Mega-Hit Whiteberry Lillet.

0: Berry Lilly.
1: Wir wollen nicht, dass ganz Linz schmilzt. Aufgrund dessen hier ein paar Tipps, um sich vor der Hitzewelle zu schützen.
2: In den Mittagsstunden ist die starke Sonne zu meiden, da die Einstrahlung besonders heftig ist. Man darf auch nicht vergessen, die Sonnencreme nach starkem Schwitzen oder Schwimmen nachzucremen. Es ist enorm wichtig, genug zu trinken. Nicht immer muss es Wasser sein. Manchmal ist auch eine erfrischende Limonade das Richtige. Hier noch ein Rezept für eine Erdbeer-Minz-Limonade. Für einen halben Liter Limonade benötigt man 200 Milliliter Zitronensaft, 500 Gramm frische oder tiefgefrorene Erdbeeren, eine Handvoll Minzblätter und beliebig viel Wasser. Schritt 1. Püriere die Erdbeeren mit der Minze zu einer homogenen Masse. Schritt 2. Rühre den Zitronensaft unter und fülle das Ganze mit gewollt viel Wasser auf. Nun muss die Limonade im Kühlschrank abkühlen. Anschließend mit oder ohne Eiswürfel servieren. Falls Ihnen das noch zu normal ist, können Sie die Erdbeeren einfach durch eine kleine Knolle rote Beete ersetzen. Der einzige andere Schritt ist, dass Sie, bevor Sie mit dem Rezept starten, die rote Beete fein raspeln müssen. Sie haben neue Möbel aufzustellen oder einen anstrengenden Wohnungsputz in Angriff? Es ist besser, anstrengende Tätigkeiten in den frühen Morgenstunden oder in den späten Abendstunden zu erledigen. Es muss nicht immer gleich das Meer sein. Seien Sie nicht traurig, wenn Sie dieses Jahr nicht verreisen dürfen. Auch in Linz und Umgebung gibt es schöne Plätze, an denen Sie den Sommer genießen können. Empfehlenswert sind der Ausee mit seinem tollen Surflift. Das Parkbad eignet sich neben Schwimmen auch zum Fußball- und Volleyballspielen. Nun zum Schluss noch das Acapulco. Mit seinen tollen Rutschen und vielen Becken eignet es sich perfekt für einen Spiel- und Spaßtag. Sie planen einzukaufen? Wichtig ist, dass man lange, weite Kleidung trägt und keine kurzen, eng anliegenden Sachen. Frisches Obst und Gemüse sind eine willkommene Pause an heißen Tagen und besser als ständig eiskalte Softdrinks. Wie Sie Ihre Katze vor Überhitzung schützen? Erstens, Ventilatoren sollten nicht direkt auf die Tiere gerichtet werden, um eine Bindehautentzündung zu vermeiden. Zweitens, dunkeln Sie die Räume, in denen sich die Tiere aufhalten, tagsüber ab. Sie gehen nur schnell einkaufen, doch lassen Sie Ihren Vierbeiner nie allein im Auto. Die Luft erhitzt sich dort sehr schnell und wird oftmals zur tödlichen Falle. Je mehr wir essen, desto mehr wird die Verdauung belastet. Also ist es besser, leichte Speisen wie Fisch oder Gemüse statt deftigen Fleischbratens bei großer Hitze zu essen.
3: Heiße Zonen sind zu meiden. In Linz sind solche Orte zum Beispiel das Industriegebiet. Grund ist die starke Versiegelung, das bedeutet Bebauung oder Asphaltierung. Wichtig ist, dass man eine Sonnencreme mit hohem Lichtschutzfaktor verwendet. Ideal 30 bis 50. Wenn man einen zu Hause hat, sollte man einen Rasensprenger verwenden, dass der Rasen nicht austrocknet, aber eher in den Morgen- und Abendstunden. Sie wollen Freunde zum Essen einladen, aber kochen ist ihnen zu heiß? Hier ein einfaches Rezept für einen leckeren Wassermelonensalat. Man benötigt eine Wassermelone, eine Packung Schafskäse, etwas Zitronensaft und eine Handvoll Minze und Basilikum. Und ein bisschen Olivenöl. Schritt 1. Die Wassermelone und den Schafskäse würfeln. Schritt 2. Nach Belieben viel Zitronensaft, Minze oder Basilikum und Olivenöl hinzufügen. Schritt 3. Servieren und genießen. Sie sind in der Stadt unterwegs und brauchen eine Abkühlung von der ganzen Hitze. Die Stadt Linz bietet auf der Seite cooleslinz.at eine Liste von Orten, die bis 31. August gekühlte Räume zum Entspannen

0: oder gratis Trinkflaschen anbieten. Wenn man einen Ventilator hat, bringt es nichts, einfach die warme Luft durch den Raum zu blasen. Besser ist es, ein nasses Tuch vor den Ventilator zu hängen, dann pustet er die kühle Luft durch den Raum. Wichtig ist es, dass wenn man lüftet, das nicht mittags, sondern in den frühen Morgen- oder Abendstunden erledigt und danach alles fest verschließt mit Vorhängen oder Jalousien. Falls Sie denken, Tees wären das Falsche, das stimmt nicht. Lauwarme, ungezuckerte Tees sind an heißen Tagen sogar besser als eisgekühlte Getränke.
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2: Was ist ein Auto am Parkplatz? Parkplätzchen. Wie heißt das Reh mit Vornamen? Kartoffelpü. Was macht ein Keks, der keine Lust mehr hat? Er verkrümelt sich. Was ist orange und läuft den Berg hoch? Eine Mandarine.
3: Was sagt ein großer Stift zum kleinen Stift? Wachsmalstift.
4: Was ist orange und läuft den Berg hinauf? Eine Mandarine. Was ist grün und klopft an die Tür? Ein Klopfsalat.
5: Was sagt ein Magnet zum anderen Magnet? Was sollte ich heute anziehen? Was macht ein Keks, wenn er keine Lust mehr hat? Er verkrümmelt sich.
2: Was ist grün und guckt durch Schlüsselloch? Ein Spionat.

0: jetzt kommen wir zu einem kleinen Filmbeitrag von Enola Holmes. Als erstes kommt Enola Holmes 1.
1: Als Enola Holmes, die von Millie Bobby Brown gespielt wird, an ihrem 16. Geburtstag aufwacht, stellt sie fest, dass ihre Mutter verschwunden ist. Kurz darauf kommen Enolas Brüder Sherlock und Mycroft, um vorübergehend für sie zu sorgen. Doch sie planen, Enola in ein Internat zu stecken. Dort soll sie lernen, wie junge Damen sich zu verhalten haben. Als sie das erfährt, ist Enola entsetzt, denn sie will ihren eigenen Weg gehen und nicht für den Rest ihres Lebens eingesperrt sein.
2: Kurzerhand beschließt sie, nach London zu ziehen, um ihre Mutter zu finden. Heimlich schleicht sie sich eines Nachts aus dem Haus und macht sich auf den Weg in die Großstadt. Auf ihrem Weg dorthin trifft sie auf einen jungen Lord, der ihren Plan, unauffällig zu verschwinden, komplett zerstört. Als sich die Wege der beiden trennen, denkt Enola fürs Erste sicher zu sein. Doch ohne es zu wissen, schwebt sie seit ihrer Begegnung mit dem jungen Lord in tödlicher Gefahr.
1: Enolas Traum ist erfüllt worden. Sie hat ihre eigene Detektei. Doch die Freude währt nicht lange. Für eine gute Detektei braucht man gute Kunden. Niemand vertraut einem 16 Jahre alten Mädchen. Enola ist am Boden zerstört. Bald platzt ein kleines Mädchen herein, das ihre Schwester sucht. Enola nimmt den Fall an und geht mit dem kleinen Mädchen nach Hause.
2: Sarah Chapman, die Schwester des Mädchens, ist verschwunden. Für ihren Fall muss sie in einer Streichholzfabrik arbeiten, Walzer lernen und sich mit ihrem Bruder Sherlock zusammentun. Der Fall ist komplizierter und verwickelter, als Enola dachte. Steckt vielleicht doch mehr hinter dem Fall als ein verschwundenes Streichholzmädchen? Und was ist mit Lord Tewksbury, der sich immer wieder in die Ermittlungen einmischt? Ein neuer Enola Holmes-Fall.
1: Enola hat ein tolles Leben. Sie wohnt mit Lord Tewksbury in einem hübschen Haus und ist nun offiziell Detektivin. Als der junge Lord einen Antrag macht, sagt sie ohne zu zögern zu. Doch ihre Hochzeit wird nicht so, wie sie sich erträumt haben. Enola erfährt auf dem Weg zu ihrer Hochzeit, dass ihr Bruder Sherlock verschwunden ist. Darauf fährt sie zurück zum Hotel, um das Zimmer ihres Bruders zu untersuchen. Sie hat Angst um ihn, da er sich in den letzten Tagen zuvor komisch verhalten hat.
2: In dieser Nacht hat Enola einen Streit mit Tewksbury wegen der Hochzeit. Thema der Konversation? Kann Enola ihn lieben, ohne sich selbst zu verlieren? Sie ist verwirrt, verunsichert und hat Angst. Sherlock, der Meisterdetektiv, entführt? Undenkbar. Sie ist überfordert mit dem Fall und ihrer Hochzeit. Kann sie Sherlock finden, bevor es zu spät ist? Und kann sie die Liebe zwischen ihr und dem Lord retten?
3: Viele Leute hören Musik zu Hause, mit Kopfhörern draußen oder auf Partys. Für euch sind die Songs einfach nur da. Die beliebteste App fürs Musikhören ist wahrscheinlich Spotify. Doch habt ihr schon mal gefragt, welche Songs die meistgestreamtesten Songs auf Spotify sind? Dazu halten wir jetzt einen Beitrag. Leonard, erzähl uns doch etwas über den 5. Platz.
4: Gerne. Der 5. Platz mit 4,52 Milliarden Streams ist As It Was von Harry Styles und ist 2022 rausgekommen. Aber was ist Platz 4, Luis?
3: Platz 4 ist mein persönliches Lieblingslied von der Liste. Und zwar mit 4,64 Milliarden Streams, Starboy von The Weeknd. Und ist 2016 rausgekommen. Ich denke, Leo, du kannst uns etwas über Platz 3 erzählen.
4: Natürlich, Platz 3 belegt Sweater Weather von The Neighborhood mit 4,74 Milliarden Streams. Das Lied ist 2012 als Single rausgekommen und später auf dem Debütalbum I Love You veröffentlicht.
3: Kommen wir nun zu einer anderen Anfangszahl. Shape of You von Ed Sheeran hat 5,01 Milliarden Streams und ist der zweitmeistgestreamte Song auf Spotify und ist im Album 2017 The Wild rausgekommen. 2018 erhielt das Lied einen Grammy Award for the Best Pop Solo Performance. Doch Nummer 1 ist nochmal um einiges höher. Leonard, sag uns, um welchen Song es sich handelt.
4: Platz 1 ist Blinding Lights von The Weeknd mit 5,5 Milliarden Streams und ist 2019 rausgekommen. 2022 wurde das Lied im Album After Hours veröffentlicht und ich denke, jeder kennt es.
3: Wir verabschieden uns jetzt mit dem Gewinnersong Blinding Lights von The Weeknd.

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0: als moderne Tanzinterpretation des Sartre-Klassikers Jean-Paul Sartre hat Das Spiel ist aus während des Zweiten Weltkriegs geschrieben. In der Handlung zentral sind zwei Personen, Pierre der Revolutionär und Yves, eine Frau aus der Gesellschaft, sterben zur gleichen Zeit durch Gewalt in einem imaginären faschistischen Staat. In der Zwischenwelt der Schatten, der Unterwelt, begegnen sie sich zum ersten Mal und verlieben sich leidenschaftlich ineinander. Der Wunsch, einander noch einmal im Leben zu begegnen, wird erfüllt. Die Zeit scheint zurückgedreht und beide erhalten eine zweite Chance, die Möglichkeit, noch einmal ins Leben zurückzukehren. Doch diese Rückkehr ins Leben ist an Bedingungen geknüpft. Pierre und Yves dürfen nur dann weiterleben, wenn es ihnen gelingt, innerhalb von 24 Stunden uneingeschränktes Vertrauen zueinander zu entwickeln und ihre Liebe gegen alle Widerstände zu behaupten. Doch schon bald werden sie von Konflikten und Verpflichtungen ihres früheren Lebens eingeholt.
1: An dieser Stelle möchte ich auch dazu sagen, der Grund, warum das Skript nicht für Tanz verwendet worden ist, ist wahrscheinlich auch der, dass man normalerweise dafür keine Rechte bekommt. Und ich muss an dieser Stelle sagen, dass es uns gelungen ist, diese Rechte zu bekommen. Und zuerst habe ich eine Absage bekommen für die Rechte vom Revolt Verlag in Deutschland, also die Vertreter. Und dann, es gab die Idee, ich habe gleichzeitig aber auch Paris angeschrieben. Und auch die Urheber und auch die Erben, ja, von Sartre. Und in dem gleichen Moment, wo ich aus Deutschland die Absage bekommen habe, habe ich dann eine Nachfrage aus Paris bekommen. Ja, aber wie soll das dann sein? Wie wird das Stück dann aussehen? Was wollt ihr damit machen? Und dann habe ich die ganz viele Fragen beantwortet und habe gesagt, wir wollen daraus eigentlich ein Tanzstück machen und es wird nicht gesprochen. Und sie haben gesagt, ja, gut, ihr bekommt die Rechte, solange ihr nicht sprecht, den Text spricht. Und wir wollen dafür das Video haben von dem Stück. Wir wollen sehen, was ihr daraus gemacht habt.
2: I work very closely to his text. But it's not going to be visible, or you are not going to hear, and I think that was what also was the point from the Verlag, that we shouldn't use it verbally, but we are bringing that within a body language, almost everything that it's in that book actually, or trying at least, yeah, just like any other dance performance, you know, if. If you watch Romeo and Juliet, yeah, it's also a book, but you will not hear people speaking anything in a dance performance. So it's the same game in this one. Yeah, we are trying to bring a narrative and to show it in a deep body language in a way, that comes from the core.
0: Ästhetisch wie inhaltlich wird die zeitgenössische Umsetzung der Geschichte zweier Menschen, die eine zweite Chance erhalten, in die Gegenwart geholt. Das Stück lädt das Publikum ein, über heutige Formen von Entscheidung, Verantwortung und Hoffnung nachzudenken. Hintergrund und Rahmen für den Tanz sind das Bühnenbild und die Kostüme von Falco Herold und Malte Lübben und natürlich die Musik von Samuel van der Weer.
3: Ja, also erst einmal, was den Raum angeht, ich mache jetzt zum ersten Mal mit Lilly Tanztheater. Also ich habe bisher überwiegend in der Oper gearbeitet und im Schauspiel überwiegend Oper. Und da gab es schon ab und zu auch Tanztheater mal, aber eher so als Szenenweise. Und das ist das erste Mal, dass ich eine ganze Erzählung sozusagen mitgestalten darf, die ausschließlich nonverbal funktioniert.

0: Da bin ich sehr dankbar eigentlich, um diese Möglichkeit, das hier zu machen zu können. Und erst einmal gehe ich dann natürlich erst einmal ran, wie an jedes andere Stück auch, indem ich den Text lese und dann die Regisseurin oder die Choreografin oder den Choreografen, Regisseur kennenlerne und dann reden wir halt über das Stück und so. Und es gibt natürlich bestimmte Einschränkungen, glaube ich, was Tanz angeht. Zum Beispiel sollte der Boden irgendwie nicht allzu rutschig sein. Solche Sachen. Und dann habe ich versucht, das Stück auf den Kern zu reduzieren, worum es eigentlich geht. So weit zu reduzieren, bis es nicht weiter reduzierbar ist, glaube ich. Und das war in dem Fall, da es ja um eine Trennung geht zwischen zwei Welten, zwischen Leben und Tod oder zwischen Diesseits und Jenseits, war irgendwie relativ schnell klar, dass man eine visuelle Übersetzung braucht. In dem Fall ist es einfach eine Mauer oder eine Wand, die sich dann noch bewegen kann. Und das hat sich dann im Gespräch mit Lilith schön ergeben, was sie alles noch können muss, um eben auch praktisch zu sein und nicht nur ein Hindernis. Umgeben ist dann diese Wand von einem möglichst hermetisch aussehenden Raum, eine Bleikammer sozusagen, die für beides steht, für das Leben und für den Tod, weil ja die Idee von Sartre ist, dass das Jenseits nicht viel anders ist als das Diesseits. Es gibt in dem Sinn keine Erlösung und keine Befreiung eigentlich. Und dann habe ich ein Modell gebaut, Fotos gemacht und dann haben wir uns getroffen in Berlin und so und kommuniziert. Und vielleicht daran anknüpfen, was du gesagt hast, was ich wirklich faszinierend finde am Tanz, aber auch mit deiner Arbeit, ist, dass es tatsächlich um die Individuen geht, also um die Tänzerinnen und Tänzer. Das ist in der Oper nicht immer so. In der Oper macht man Don Giovanni, und wer den Don Giovanni singt, wird nicht erst im Laufe der Proben entschieden, sondern meistens hat Don Giovanni die Rolle schon 20 Jahre lang gesungen und kennt die in- und auswendig. Und dadurch ist passen nicht immer, sagen wir mal, die Rollen zu den Figuren. Und hier, dadurch, dass das zusammen entwickelt wird erst, ist es natürlich anders. Also, dass hier sozusagen die Individuen die Rollen erst erschaffen. Und das ist ein faszinierender Prozess.
1: Ja, und du machst hier auch Video. Wie wichtig ist Video in dem Stück? Und was für eine Funktion hat hier?
0: Tanztheater gesehen habe, dass, sagen wir, eine gleichzeitig, also das nicht nur eine abstrakte Form ist, sondern eben auch eine Geschichte erzählen soll, habe ich manchmal so das als nicht so erfahrener Zuschauer Schwierigkeiten gehabt, der Handlung zu folgen. Wenn man gewohnt ist, dass eben das im Sprechtheater, dass man versteht, wer ist, weil das ist dann natürlich auch eine Frage ans Kostüm dann gleich. Ne? Das Kostüm hilft dann natürlich auch sehr, die Rolle oder die Geschichte lesbar zu machen. Und das Video hatte dieselbe Funktion, also die Geschichte lesbar zu machen. Und letztlich benutzen wir einfach das Video, um eine Hilfe zu geben, glaube ich. Und natürlich, um Atmosphäre noch zu erzeugen und so weiter. Aber es hat auch eine ganz klare narrative Funktion. Ohne zu viel zu verraten.
1: Ich bin auch sehr glücklich über das Ergebnis. Ich meine, so ein Stück in der Blackbox. Also wir haben viele tolle Projekte bereits gemacht, aber es hat schon hier eine Qualität, die nicht alltäglich ist, auch an so einem Theater wie hier. Und ganz besonders nicht im Tanz, wo man so viel Raum eben nicht nur der Choreografie, aber eben auch dem Narrativ, dem Bühnenbilden, Videoarbeit und auch den Kostümen. Und Malte, du hast ja bereits im Tanz, Tanzperformance gearbeitet und bringst du hier deine Erfahrung ein. Und wie arbeitest du hier mit den Kostümen und wie war hier dein Zugang?
2: Ganz eng auch mit Lilith.
1: Ja.
2: Ganz eng mit Lilith und das ist auch unabdingbar, meiner Meinung nach, mit dem Choreografen zu arbeiten, weil er hat ja selber eine starke ästhetische Idee und so einen eigenen Stil auch. Und das, irgendwie ist es schön, wenn sich das dann irgendwie ergänzt, wenn man das schafft, dass man so schaut und guckt. Und dann dazu, das ist die eine, also diese ästhetische Vorstellung. Dann hat man die dramaturgische Idee und dann hat man ja auch noch die Tänzer, die sind ja auch noch da. und die sehen auch alle anders aus und sind alles andere Typen. Und ich finde, das ist das Schöne dann eigentlich, denn das, waren, das kostet Nerven, aber auf der anderen Seite ist es so schön, dann so individuell ein bisschen zu schauen, dass es irgendwie für den Tänzer auch stimmt, für die Figur dann stimmt und dazu wird dann. Das sind so Sachen, weil es so wenig ausgedacht ist. Schon vorher so ein Bild, innerliches Bild ist da, aber schlussendlich ist es dann immer dann, wenn es auf dem Körper ist, nochmal speziell, muss man schauen. Das ist anstrengend, aber irgendwie macht das total Spaß.
3: Yeah, I don't know. When I go to the theater, you know, me personally, I don't like to read and I need to understand everything. I don't read, I don't do anything. I go and yeah. I watch a performance and, you know, and what is this performance going to give me? Or I like to trick my mind. What am I going to understand out of this? But I know there is a lot of people that really want to understand the story and actually have a problem understanding a dance performance, especially when it's a narrative. And I think that's why we have costumes and video to push this little bit to be more understandable, because I think I pushed it to a limit of a very contemporary way of telling the story. And I think for some people it might be a little difficult to understand. I'm not sure. But yeah, it's a quite abstract piece, which I think is very necessary to do today. I wouldn't like to tell everything literally. Yeah, that's for me, it's finished, this era. I don't know, at least in the dance performance. So it would definitely help, no, if people read the book.
0: I think yeah, that's it's a fun read, you know, can read it in an hour or so. So, and it's originally written for a movie, of course. It's not
3: it's a film
0: theater.
3: Script.
2: And I think it's also always two kinds of understanding. One is the theoretical, and the other understanding is the emotional understanding. Mm-hmm. And I think this dance has a lot to do also with emotional understanding.
3: Yes, for sure.
1: And now I'm coming to the music. So what you can share about the music?
4: 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We've kind of established also a collaboration of sense. I think we like electronic music, and I think the its main purpose is to provide this like driving atmosphere always. I think that we're always looking for this sense of like pressing or some sort of urgency that comes from the music. Yeah. In this one, there's some really fun moments where we transition from Shostakovich piece of music that we use, for example, and then we kind of manipulate it and obscure it in a way that it's very unrecognizable, and then it pops out through, and then it transforms into something else entirely. And I think it was kind of that shifting between two worlds also that we speak about in the book, like this sense of afterlife and kind of coming back to the real world. So that was an inspiration for creating the score as well. It's supposed to be loud. It fits the movement quality, I think. It's quick and it's dynamic and, in a sense, overwhelming. Lilith likes loud volume. I'm also here to kind of limit how loud we go musically. Yeah. Oh, and I think music contributes a lot to the transitions in this work between scenes to create space within this score and kind of signify these like transitions between spaces or moments in time.
5: Der Mensch ist dazu verurteilt, frei zu sein. Das Stück Das Spiel ist aus von Jean-Paul Sartre, der Philosoph des Existenzialismus, wurde nun von Lilith Hacobian als Tanz inszeniert. Die Fragen um radikale Freiheit oder die Last der Verantwortung, die mit ihr einhergehen, überwinden dabei kulturelle Debatten durch die Kunst und ermöglicht damit eine neue Sichtweise durch die Mittel der Ästhetik.
3: It's actually a really big space. Like, we put everything out. Yeah, ich will nicht viel verraten, aber...
0: Yeah, we went to the maximum, I think. That's maximum.
3: Yeah.
0: Wir haben die größte Fläche, die möglich war, rausgeschnitten aus der Blackbox.
3: Yeah, actually it's a really big space. But also with the, you know, with the stage set, with the Bühnenbild, it has also something that it's sometimes pressing, and that that fits very much the narrative and what Sartre is also writing there, I think. So it has really space, but sometimes it's also very pressing. And I think that, yeah, it's the social repressment and what do people do with that, you know? And I think it's actually great that, you know, your public is going to sit here and the dancer is here.
6: Yeah.
3: It's quite beautiful, I think, for such a piece.
0: So, front row.
6: Yeah, yeah.
0: Would be good.

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3: Herzlich willkommen beim Frohsinn. Am Mikrofon begrüßt Sie Annetta Trimis. Für die heutige Sendung hatten wir Julia Katharina Loy zu Gast. Im Interview spricht sie über ihr Leben mit einer seltenen genetischen Erkrankung, die schwere angeborene Neutropenie. Mittlerweile befindet sie sich in Familienhospizkarenz, denn nicht nur sie, sondern auch ihre vierjährige Tochter Alma kam mit dem gleichen Gendefekt zur Welt. Diese besondere Form der Karenz ermöglicht es Eltern, sich intensiv um ein schwer erkranktes Kind zu kümmern.

0: Vor der Karenz war Julia im diplomierten medizinischen Assistenzberuf tätig. Das Fachwissen kombiniert mit ihrer persönlichen Erfahrung macht sie zu einer besonders kompetenten Gesprächspartnerin. Gleichzeitig ist es ihr ein großes Anliegen, komplexe medizinische Zusammenhänge verständlich zu erklären, so dass sogar ihre kleine Tochter es begreifen kann. Im Gespräch berichtet sie mir von ihren Herausforderungen im Alltag als Person mit einer unsichtbaren chronischen Krankheit und mit den Herausforderungen als Mutter eines Kindes, das ebenfalls krank ist. Doch Julia geht noch einen Schritt weiter, denn es ist ihr ein Anliegen, dass in der Gesellschaft mehr Bewusstsein für unsichtbare Krankheiten geschaffen wird. Und dafür, wie man Kindern auf eine kinderfreundliche Weise erklären kann, was es bedeutet, krank zu sein. Hierfür hat sie mehrere Projekte ins Leben gerufen. Zum einen ist sie die Autorin des Kinderbuchs »Brüllen wie ein Bär«, zum anderen hat sie die sogenannte White Challenge ins Leben gerufen. Außerdem organisiert sie zwei Veranstaltungen, welche am 22. April in Linz und am 29. April in Puchenau stattfinden werden. Was das alles für Initiativen sind und was sie für Julia bedeuten, auch darüber haben wir gesprochen.
1: Hallo, wir haben heute die Julia bei uns im Studio und die Julia ist da, weil sie über eine sehr, sehr seltene Krankheit aufklären möchte. Julia, möchtest du dich einmal kurz vorstellen, wer du bist und warum du heute bei uns bist?
2: Genau, also ich bin Julia Katharina Loy. Ich bin hier im Umkreis von Linz aufgewachsen und bin mit einer sehr seltenen Immunschwächeerkrankung auf die Welt gekommen und damit einher sind viele Herausforderungen gekommen, weil genau letztendlich ist es erst 2008 diagnostiziert worden. Da war ich 21 und bis dahin hatte ich, kann man sagen, einfach Glück.
1: Okay, also das wurde tatsächlich sehr spät erst mit 21 diagnostiziert bei dir.
2: Genau.
1: Möchtest du ein bisschen genauer darüber reden, was für eine Immunschwäche das ist und was genau für Auswirkungen das auf dich und deinen Körper hat?
2: Gerne. Also im Prinzip basiert diese Immunschwäche auf einem Gendefekt, eine Laune der Natur. Man weiß nicht, woher diese Mutation kommt, aber sie verursacht, dass ein Teil der weißen Blutkörperchen nicht ausgereift werden kann. Das heißt, bevor sie im einsatzfähigen Stadium sind, sterben sie ab. Das heißt, ich habe im Prinzip keinen Schutz gegenüber bakteriellen Infektionen, aber auch körpereigene Bakterien, die eben eine gewisse Flora schützen, beispielsweise Mund, Darm, Haut, kann mein Immunsystem auch nicht normal regulieren. Und somit können auch da vermehrt Entzündungen auftreten, einfach aus dem Grund, weil der eigene Körper die guten Bakterien sozusagen nicht in Schach halten kann.
1: Das hört sich sehr intensiv an, muss ich sagen. Was sind denn deine größten Herausforderungen mit dieser Krankheit momentan in deinem Alltag oder auch in der Zeit, wo du noch gar nicht wusstest, dass du damit erkrankt bist?
2: Ein ganz großer Faktor ist Erschöpfung. Müdigkeit, aber auch die immer wiederkehrenden Infekte und damit verbundenen Schmerzen, dass sich auch immer kümmern müssen und dadurch auch viel im medizinischen Umfeld zu sein.
1: Ja, das kann ich mir vorstellen, dass man sehr viel in Krankenhäusern oder auch Behandlung sein muss. Wir haben schon kurz angesprochen, dass es eine sehr seltene Krankheit ist. Ich gehe davon aus, dass die Forschung deswegen auch nur bedingt vorhanden ist. Oder sehe ich das falsch?
2: Das siehst du ganz richtig. Genau, die Spezialistinnen sind leider rar gesät. Als ich damals zur Welt kam, das war eben im Jahr 1987, war diese Forschung de facto noch in den Kinderschuhen. Deshalb war es auch sehr schwierig, zu einer Diagnose zu kommen. Somit auch schwierig, die richtige medizinische Anbindung zu finden. Und es hat mich wirklich Jahrzehnte gebraucht, um letzten Endes zu der richtigen Person zu kommen, die mich behandelt. Weil selbst auf einer Station, wo man sagt, die ist spezialisiert auf dem Gebiet, also ich bin angebunden auf der Hämatologie und Onkologie. Selbst da sind nicht so viele Ärztinnen unterwegs, die sich wirklich auskennen damit.
1: Und wie sieht denn deine Behandlung aus oder wie kann man das behandeln, wenn man mal die richtige Person gefunden hat?
2: Die primäre Medikation ist ein Wirkstoff namens Filgrastim. Kennt man hauptsächlich aus dem Einsatzgebiet der Onkologie und hilft immunsupprimierten Patientinnen, einen gewissen Schutz der Abwehr aufzubauen, beispielsweise im Stadium der Chemotherapiegabe. Und ist eigentlich ein Medikament, das nicht für den Langzeitgebrauch per se eingesetzt wird, aber in unserem Fall oder in meinem Fall die einzige Möglichkeit, um halbwegs stabil zu sein und Infektionen überschaubarer zu halten. Es ist jetzt nicht, dass ich mit diesem Medikament gesund bin.
1: Okay, ich möchte es nur einmal kurz zusammenfassen, ob ich das richtig verstanden habe. Also die Behandlung ist momentan und auch mehr oder weniger die einzige Behandlung ist momentan, dass du eine Medikation bekommst, die normalerweise für KrebspatientInnen während der Chemotherapie eingesetzt wird. Dort natürlich auch nur zeitlich befristet. Und du bekommst das einfach jetzt im Dauerzustand, damit dein Körper zumindest eine gewisse Art von Abwehrkräften aufbauen kann.
2: Genau. Ja, es wird dadurch die Produktion der weißen Blutkörperchen im Knochenmark stimuliert. Und ich gebe mir das Medikament täglich in Form einer Spritze, also subkutan. Und dieses Medikament, kann man sagen, ist ja ein schweres Medikament. Das macht auch was mit einem. Ich habe immer einen gewissen Dauerschmerz, weil diese Überproduktion der Zellen stattfindet. Diese Stimulierung des Knochenmarks, das arbeitet auch in den Langknochen. Es ist ähnlich zu setzen wie mit einer Wachstumsschmerz.
1: Okay, und das aber im Dauerzustand eigentlich, nicht genau. Nur in der Wachstumsphase, sondern einfach allgegenwärtig.
2: Genau.
1: Es ist ja eine Erkrankung, die man dir jetzt nicht direkt ansieht oder eigentlich gar nicht ansieht. Vielleicht bist du mal ein bisschen erkältet, sieht's aus, oder es hört sich so an, als hättest du immer oft Husten. Aber was sind denn da die größten Herausforderungen, irgendwie chronisch krank zu sein, aber mit einer Erkrankung, die Gesellschaft weder kennt noch sieht?
2: Es ist sehr schwierig, weil ich mich eben aus dem Grund auch oft zurückziehen muss. Wenn ich weiß, ich bin immunschwach, ich habe gerade eine Phase, wo ich sehr anfällig bin, kann ich an gesellschaftlichen Events nicht teilnehmen. Und das fängt auch im Kleinen schon an. Familie, Freunde, aber auch dann im Großen. Ich muss sehr viele Abstriche machen, auch auf Ereignisse, wo ich mich schon drauf freue. Und genau, dann immer wieder, aber leider auch die Kritik von außen kommt, ja, du bist ja nie dabei.
1: Wo man eigentlich ja dann nichts, oder wo du ja eigentlich nichts direkt dafür kannst.
2: Nein, das nicht, aber es kommt schon auch immer wieder der Vorwurf mit, dass man sich ja mehr oder weniger ja auch zusammenreißen kann.
1: Wow, okay, das ist auch ein starkes Statement von Menschen, mit denen man eigentlich gerne Zeit verbringen möchte und das aus Erschöpfungsgründen nicht kann. Ich kann mir auch vorstellen, dass man sich dann auch einfach nicht so verstanden fühlt oder gesehen überhaupt.

0: du hast vorhin schon ganz kurz gesagt, dass das für euch die einzige momentane Behandlungsmethode ist. Du hast euch gesagt, weil deine Tochter auch an dieser Krankheit erkrankt ist. Das ist natürlich nochmal ein ganz anderer Aspekt, denke ich, in deinem Leben. Es ist ein Gendefekt. Ich nehme an, es wurde vererbt.
1: Genau.
0: Wie ist das für dich, dass irgendwie deine Tochter, die ja, ich weiß nicht, wie alt ist deine Tochter?
1: Sie ist 4.
0: Oh, okay, also auch sehr klein, auch damit auch angeboren?
1: Genau.
0: Genau. Für sie war es vielleicht, oder für dich war es vielleicht leichter, es zu sehen, dadurch, dass du die Diagnose hast, konntest du es für deine Tochter leichter sehen, was zumindest deine frühere Behandlung möglich gemacht hat. Da ist nur die Frage, wie ist das für eine 4-Jährige, mit so einer Krankheit zu leben, was sie wahrscheinlich nicht wirklich versteht im Moment, oder?
1: Mir war es von Anfang an wichtig, Alma aufzuklären, so heißt meine Tochter, weil eben wir die Expertinnen sind. Mir ist es auch wichtig, dass sie von Anfang an weiß, was sie hat und wie sie auch zu kommunizieren hat, auch im medizinischen Bereich. Für sich selbst sprechen zu können, ist essentiell. Und ich versuche ihr das eben kindgerecht zu erklären, dass eben unsere weißen Blutkörperchen, die Polizei, die aufräumt, eben ja ein bisschen unterbesetzt ist und wir dadurch uns die Kraft durch die Spritze holen, um zusammen sein zu können, um ein normales, halbwegs normales Leben führen zu können.
0: Kindgerecht ist, glaube ich, ein gutes Stichwort. Du bist in der Erfahrung als Mutter ja auf die Hürde gestoßen, dass es eigentlich keine kindgerechten Bücher oder auch generell Zugang zu Krankheitsgeschichten gibt oder sehr wenig, und hast es dann in die eigene Hand genommen und ein Buch geschrieben, um genau dieser Problematik entgegenzuwirken. Möchtest du über dieses Buch reden?
1: Ja, sehr gerne. Also es war wirklich schwierig, Literatur zu finden, und mittlerweile haben wir eine kleine, feine Medizinbücherei zu Hause. Und leider sind viele Werke eben ganz speziell auf bestimmte Erkrankungen zugeschnitten, beziehungsweise im anderen Extremen eben zu allgemein. Und für uns ist es nicht passend, ein Buch mit wir gehen zum Kinderarzt, wir gehen impfen. Genau, und somit bin ich selbst aktiv worden. Genau, also mir war es wichtig, den Prozess der Resilienzbildung, den wir jetzt in den letzten 4 Jahren immer wieder verfeinert, verbessert haben, für ein gutes Miteinander, auch für andere Familien und speziell für erkrankte Kinder zugänglich zu machen. Und ich habe in Reimform beschrieben, wie wir diese Herausforderungen jeden Tag wieder schaffen. Und bewusst habe ich keine Erkrankung genannt und auch keine Medikation, sondern wie geht man um im medizinischen Umfeld mit einem kleinen Kind, wenn man weiß, man muss regelmäßig hin, teilweise 3-mal die Woche. Und wie schafft man es, trotzdem mit einem guten Gefühl gemeinsam da reinzugehen und auch wieder rauszugehen und eben auch die tägliche Gabe der Medikamente, sei es jetzt eben durch Saftform oder eben in unserem Fall durch die tägliche Injektion, die tägliche Spritze, dass man das wirklich gut schafft und eben auch verhindert, das Kind dadurch zu traumatisieren.
0: Das heißt, du möchtest sozusagen Kindern helfen dabei, die Angst zu nehmen, eher den Fokus darauf zu legen, wie es hilft oder wie, also warum es wichtig ist, eben diese vielleicht unangenehmen Injektionen oder andere Medikationen zu sich nehmen zu müssen, Arztbesuche zu haben, dafür, dass man aber am Ende, dass es am Ende einem besser geht.
1: Genau, dass man am Ende eben zu Hause sein kann und nicht im Spital sein muss.
0: Und würdest du sagen, dieses Buch ist vor allem für betroffene Personen, Eltern mit Kindern oder auch generell größeres Familienumfeld, FreundInnen? Oder glaubst du, es kann auch Menschen, die vielleicht nicht betroffen sind, helfen?
1: Es kann sicher auch Menschen, die nicht betroffen sind, helfen, indem sie vielleicht eine Perspektive gezeigt bekommen, wie es auch gehen kann oder auch besser gehen kann. Ich habe es immer wieder in meinem privaten Umfeld, dass Eltern auf mich zukommen und anfangen zu reden. Und die haben gesunde Kinder. Aber auch ein gesundes Kind wird einmal krank und muss dieses Antibiotikum, dieses Schmerzmittel nehmen in Form von einem Saft, wo uns die Ärztinnen immer wieder sagen, sie sind doch eh so gut, aber nein, sie sind nicht gut. Und genau auch da, auch im Kleinen, kann dieses Buch eine Hilfestellung geben, um eben unangenehme Situationen gut umzusetzen, im Wissen, dass es dazu führt, dass man dann wieder auch gesund wird. Und da möchte ich auch ansetzen in der Aufklärung, warum Kinder etwas tun müssen. Es ist ganz wichtig, dass die Kinder das auch verstehen, warum das so ist. Und auf dem kann man aufbauen, auf diesem Verständnis. Und geht dann auch in eine mehr oder weniger Freiwilligkeit um.
0: Ich glaube, dass das was ganz Wichtiges, was du sagst, dass wenn die Kinder verstehen, was eigentlich mit ihnen los ist oder warum es ihnen so geht, wie es ihnen geht, dass sie dann noch bereit sind, irgendwie dagegen zu arbeiten oder eben Sachen auf sich zu nehmen, die vielleicht oder nicht nur vielleicht, die ganz sicher unangenehm sind. Mhm. Das Buch heißt, darf ich das verraten?
1: Unbedingt.
0: Also das Buch heißt Brüllen wie ein Bär. Wie bist du auf den Titel gekommen oder was verbindest du mit diesem Titel?
1: Mehrere Aspekte. Zum einen Brüllen wie ein Bär. Damit möchte ich zeigen, wie es ist, dass man sagen kann, etwas schmeckt nicht gut, etwas tut weh. Dass man sagen kann, dass es jetzt einfach wirklich nicht gut ist, was passiert. Also auch diese Ehrlichkeit, man braucht sich nicht schönreden, dass eine Spritze zum Beispiel angenehm ist. Und eben das darf man auch mal laut rausbrüllen, diese bescheidene Situation. Und zum anderen eben auch diese Kraft holen aus dem, ja, den Schmerz rauslassen, auch dieses, die Stimme einsetzen in der Bewältigung von eben schmerzhaften Situationen. Das wirklich rausschreien und nicht behalten.
0: Das ist sehr interessant, weil meine erste Intuition war Stärke, dass man eben Stärke beweist, aber es ist, glaube ich, ebenso wichtig zu sagen, okay, man hat auch einfach eine Stimme, die man nutzen kann, um sich selber Ausdruck zu verleihen, woran ich als erstes gar nicht gedacht hatte. Aber es ist ja schön, dass so ein Titel irgendwie so viele Ebenen mit hineinbringen kann.
1: Ja, weil zum Bären möchte ich noch was sagen.
0: Ja, dann gerne sagen.
1: Brüllen wie ein Bär, auch deswegen, weil der Bär ganz wichtig ist bei uns. Ich hatte als kleines Kind schon mein Stofftier mit dabei, meinen Bären Bonzo. Und der ist jetzt für Alma da und ist auch der erfahrenste Begleiter in Sachen Schmerzbewältigung und Resilienz.
0: Das ist sehr, sehr süß. Und auch, ja, tatsächlich wahrscheinlich das Wesen, das am längsten diese Krankheit mit euch begleitet, sowohl mit dir als auch jetzt mit deiner Tochter. Du meintest, dass du in deinem Buch keine Erkrankungen jetzt dezidiert nennst, aber du hast ja wahrscheinlich nicht nur an euren sehr speziellen Fall gedacht, sondern auch eben für ein bisschen breiteres Publikum. Für wen glaubst du, könnte dieses Buch denn noch funktionieren oder für welche Eltern?
1: Im Prinzip ist das Buch hilfreich für jede chronische und oder auch schwere Erkrankung. Und im Speziellen fallen mir da auch die Krankheitsbilder ein, wie Diabetes, Allergien, Epilepsie und da bin ich auch offen, sage ich mal. Ich habe auch nicht ausgelernt. Und ich hoffe, dass ich vielleicht auch viele Stimmen dann zu hören bekomme, die mir sagen, wo es überall noch hilfreich ist.
0: Ich kann mir gut vorstellen, dass das eben für viele Krankheiten, die auch irgendwie mit täglicher Medikation oder regelmäßiger Medikation, eben wie Diabetes zum Beispiel, auch Anklang finden kann. Wir hatten vorher schon ganz kurz angesprochen, dass du das Buch über eine Crowdfunding-Kampagne finanzierst und es dann noch selber rausbringst. Genau, die Crowdfunding-Kampagne startet ja am 22. ebenso wie die internationale PID-Week. Wie ist denn diese Kampagne aufgebaut? Also warum genau ist es eine Crowdfunding-Kampagne und wie kann man sich beteiligen vielleicht sogar?
1: Ja, warum eine Crowdfunding-Kampagne? Als ich das Buch geschrieben habe und es im kleinen Kreis erzählt habe, bin ich immer wieder angesprochen worden, ja, und wo kann ich es kaufen? Und dann habe ich mir gedacht, na gut, ich habe jetzt persönlich nicht die Mittel, um die Erstauflage alleine stemmen zu können und habe bemerkt, es ist Interesse da, dieses Buch zu erwerben und möchte mich jetzt drüber trauen. Ich habe keine Erfahrung in dem Gebiet der Crowdfunding-Kampagnen, aber ich denke, es stärkt das Miteinander und gemeinsam bewegt man mehr als alleine. Und ich habe die Kampagne so aufgebaut, dass man direkt auch das Produkt, das Buch erwerben kann. Also man zahlt im Prinzip im Voraus für ein Buch, dass man dann ausgeliefert bekommt, wenn es fertig ist.
0: Das heißt, man kann sich einen bestimmten Spendebeitrag auswählen und dann bekommt man einfach ein Buch zugesandt. Und wenn ich jetzt mir denke, oh, ich finde das Buch toll, ich hätte aber gleich gern 3, kann ich dann einfach mehr spenden und bekomme mehr Bücher?
1: Genau, ich habe mir da ein paar Goodies überlegt, also die Spendenpakete gestaffelt, je nachdem, wie viel Geld man ausgeben möchte und was man bewirken möchte. Und das geht eben von, ich kaufe ein einzelnes Buch für mich, zu, ich kaufe ein Buch für mich und ein Patenbuch und spende es an meine Hausärztin fürs Wartezimmer oder an eine Familie, wo ich weiß, die würden das Buch genauso brauchen. Aber es kann sich auch an Firmen richten, die beispielsweise Einrichtungen unterstützen möchten, wie Spitäler, Rehabilitationszentren, Primärversorgungszentren etc.
0: Und wenn ich sage, ich würde es gerne unterstützen, aber ich brauche eigentlich kein Buch, kann ich auch einfach nur spenden?
1: Ja, sicher, aber für jede Spende gibt es dann auch von uns noch ein kleines Goodie. Ich habe nämlich vor langer Zeit mal ein Lied geschrieben und das möchte ich jetzt veröffentlichen und jeden Spender, jeder Spenderin zur Verfügung stellen zum Download.
0: Da werde ich natürlich direkt nachhaken. Was für ein Lied ist das denn, was man da als Download dann zur Verfügung gestellt bekommt? Und warum verbindest du es ausgerechnet mit dieser Kampagne jetzt?
1: Für mich schließt sich da ein bisschen der Kreis. Das Lied heißt Beat of Hope. Und ich habe es damals geschrieben, um eben meine Erfahrungen ein bisschen verarbeiten zu können, um die Sicherheit in der Musik zu finden. Und ich schöpfe immer wieder Hoffnung aus unterschiedlichsten Bereichen meines Lebens. Und da ist die Musik ein ganz großer Teil davon.
0: Das verstehe ich und das ist für sehr viele Menschen so, soweit ich weiß. Und ich finde die Idee auch sehr schön, dass man sagt, oder dass du sagst, man, auch wenn man in Anführungsstrichen nur spendet und kein Buch möchte, bekommt man trotzdem zumindest ein Teil, also dieses Lied als Teil der Kampagne und hat dann aber nicht dieses physische, das wollte ich eigentlich gar nicht haben, sondern kann sich dieses Lied einfach anhören. Und wenn ich es richtig verstanden habe, wird dieses Lied auch am 22. April in Linz gespielt.
1: Genau, wir werden das in einer kleinen, feinen Runde zu dritt spielen, in einer Akustikversion und ja, sozusagen Weltpremiere feiern am 22.

0: dem Buch. Du wirst es ja im Selbstverlag rausbringen. Dafür gibt es auch eine Crowdfunding-Kampagne. Und du möchtest aber auch die Einnahmen davon oder einen Teil der Einnahmen an die Forschung spenden. Was genau für Forschung gibt es denn momentan und warum ist es so wichtig, dass dort Gelder reinfließen?
1: Momentan stehen wir kurz vor einem Durchbruch in puncto Heilung dieser genetischen Erkrankung. Und zwar die Spezialistinnen auf diesem Gebiet sind in Deutschland an der Uniklinik Tübingen. Und dort läuft aktuell eine Interviewstudie namens Phoenix, in der erfragt wird in der Patientinnengemeinschaft, ob eine Bereitschaft besteht an den Einsatz der Genschere zur Heilung der Erkrankung. Also die Ärztinnen vor Ort sind damit beschäftigt, diese Spitzenforschung auch im Bereich der Neutropenien einzusetzen. Und aktuell gibt es sehr vielversprechende Ergebnisse aus dem Labor. Und es kann sein, dass dann 2027 die klinische Studie aktiv wird, in der die ersten Patientinnen mit dem Einsatz der Genschere behandelt werden.
0: Das würde bedeuten, dass das defekte Gen beseitigt wird, hinausgenommen wird aus dem Körper?
1: Genau.
0: Und dadurch würde dann so die Vorstellung, die Blutkörperchen normal produziert werden können, weil der Körper sich nicht mehr selber blockiert?
1: Genau.
0: Also runtergebrochen natürlich.
1: Meine Tochter hat die Aufzeichnungen gesehen, die ich von der leitenden Forscherin bekommen habe und war sehr interessiert daran. Und sie wollte dann wissen, um was es da geht. Und dann habe ich meiner vierjährigen Tochter erklärt, wie es geht. Und ich kann das gerne auch hier machen.
0: Gerne, ich glaube, es ist hilfreich, weil ich bin weder in der Medizin gut bewandert, noch eben in deinem Krankheitsfeld. Also ich glaube, desto einfacher du es mir erklären kannst, desto besser.
1: Also ich habe ihr erklärt, dass eben unsere Stammzellen, die die weißen Blutkörperchen produzieren, den falschen Bauplan mitbekommen haben. Und im Einsatz der Genschere kommen diese Zellen raus, kommen ins Labor und dort bekommen sie dann den richtigen Bauplan in die Hand. Und mit dem kommen sie wieder zurück in unseren Körper. Und dann funktioniert alles so, wie es sein soll.
0: Okay, also es ist tatsächlich nicht nur ein Herausnehmen, sondern ihr würdet eure eigenen Zellen in Anführungsstrichen repariert zurückbekommen.
1: Genau, und das ist auch der Unterschied zur bisherigen Art der Heilung, weil theoretisch könnte ich auch geheilt werden durch eine Stammzellentransplantation. Nur dieses Risiko ist unberechenbar, weil ich eben von Fremdspenderzellen abhängig wäre und dieses ja nur bedingt getestet werden kann, ob der Körper das dann auch wirklich annimmt. Und mit der Gentechnik wäre das anders, weil ich ja die eigenen reparierten Zellen zurückbekäme und mein Körper diese Zellen als seine eigenen sieht und de facto nicht abgestoßen werden und mir auch in Folge die Langzeittherapie erspart bleibt, die ich eigentlich bräuchte, wenn ich die herkömmliche Stammzellentransplantation machen würde.
0: Und das ist natürlich auch, abgesehen von den Risiken, die damit verbunden sind, erstmal gar nicht so leicht, einen theoretisch passenden Spender, Spenderin zu finden.
1: Genau.
0: Also es ist jetzt nicht so, als wäre das eine alltägliche Option zu sagen, ach, ich könnte mir jetzt jemand suchen.
1: Genau. Und außerdem eben auch eine sehr langwierige Prozedur, weil man wochenlang unter Quarantäne steht, weil man trotzdem auch eine Chemotherapie bekommt, um die eigenen Stammzellen zu eliminieren. Das müsste auch passieren mit dem Einsatz der Gentechnik, mit der Genschere. Das bleibt uns nicht erspart, aber die Abwehrreaktion ist de facto nicht da. Und eben bei anderen blutbildenden Erkrankungen ist die Gentechnik schon zum Einsatz gekommen, erfolgreich.
0: Okay, Also würdest du sagen, du kannst daraus oder du blickst da mit Hoffnung hin, dass das tatsächlich funktionieren könnte?
1: Ja. Und wir haben, wie Alma auf die Welt gekommen ist, haben wir Nabelschnurblut einfrieren lassen in einem Depot. Und wie dann bekannt war, dass sie eben auch die Neutropenie hat, so wie ich, war uns klar, dass diese Stammzellen für therapeutische Zwecke, wenn es um Alma geht, nicht einsetzbar sind. Ich habe dann eben mit der Uniklinik Tübingen Kontakt aufgenommen und gefragt, ob sie Interesse haben an diesen Stammzellen. Und da habe ich ein klares Ja zurückbekommen. Und dieser Prozess war jetzt vor einigen Jahren und ich weiß nicht, vielleicht haben wir auch mit dieser Spende schon dazu beigetragen, dass diese Richtung der Forschung überhaupt zustande gekommen ist.
0: Ganz bestimmt, weil es gibt, wie du schon meintest, ja nicht sehr viele Personen, die diese Erkrankung haben. Du meintest vorhin zu mir, in Österreich sind es 3. Und
1: statistisch gesehen, bitte meldet euch.
0: Genau, statistisch gesehen nur 3 Personen, wovon eine Person du, eine Person deine Tochter. Es können eigentlich gar nicht so viele andere Menschen mehr sein. In Deutschland sind es ein paar mehr, aber statistisch gesehen auch logisch, weil Deutschland mehr EinwohnerInnen hat. Aber ja, trotzdem sind es nicht viele, die, und die Forschung braucht ja die betroffenen Zellen, um daran forschen zu können. Weshalb ich davon überzeugt bin, dass diese gespendeten Zellen sicher ein wichtiger Teil der Forschung schon waren. Genauso wie die gespendeten Einnahmen des Buches, wenn es dann erscheint.
1: Genau. Also ich möchte eben mit einem kleinen Beitrag pro Buch diese Forschung unterstützen, um eben ja den Fortschritt zu fördern.
0: Es ist aber nicht das Einzige, was du in letzter Zeit begonnen hast als Projekt. Du hast doch die sogenannte Y-Challenge ins Leben gerufen. Kannst du dazu auch was sagen?
1: Ja, gerne. Also da bin ich gerade im Aufbauen. So offiziell geht es eben los am 22. April. Warum dieses Datum? Es ist ganz wichtig für mich, das auch hier zu sagen, es gibt eine Aktionswoche weltweit, wo es um die Patientinnengruppe der primären Immundefekte geht. Und das möchte ich mit anfeuern und gleichzeitig aber auch die Brücke schlagen zu allen unsichtbaren Erkrankungen und Behinderungen und habe eben ein Handzeichen, das uns als kleine Familie jeden Tag wieder stärkt, hergenommen und möchte das als Zeichen in die Welt rausschicken für jeden zum Annehmen auch selber und zu zeigen, dass man nicht alleine ist und etwas sichtbar zu machen für alle anderen, ohne groß in Erklärung zu kommen.
0: Und wie genau sieht dieses Zeichen aus? Vielleicht für die HörerInnen, die uns ja nicht sehen können gerade.
1: Genau, also wir lieben Musik und meine Tochter liebt Heavy Metal.
0: Als Vierjährige auch eine interessante Musikwahl.
1: Sie mag aber auch Einhörner und Regenbögen. Genau,
0: das alles darf sich ja sein. Nicht aus.
1: Genau, alles darf sein. Und ihre Lieblingsband ist Heavy Saurus und wir machen die Pommesgabel, also die Mano Cornuta für alle Heavy Metal Fans da draußen und Rock Fans. Und wir haben es aber abgewandelt zu einem Y, also da ist Handakrobatik gefragt, dass man die Finger dann rausspreizt zu einem Y.
0: Also Zeigefinger und kleiner Finger.
1: Genau. Und dann Zeigefinger rausstrecken, kleinen Finger rausstrecken und dann ein Y versuchen. Und dieses Y steht nämlich auch symbolisch in unserem Fall für die Immunglobuline. Das chemische Zeichen dafür.
0: Okay, das ist auch wieder auf mehreren Ebenen sehr gut durchdacht, ähnlich wie dein Titel des Buches. Ich bin beeindruckt. Du hast schon darauf hingewiesen, dass es für alle unsichtbaren Krankheiten oder nicht sichtbaren Krankheiten ein gemeinsamer sozusagen, ja, gemeinsames Miteinander-Symbol sein soll. Und da wollte ich einfach nochmal nachfragen, warum es so wichtig ist, auf unsichtbare Krankheiten, also unsichtbare Krankheiten vielleicht sichtbar zu machen.
1: Für mich ist es wichtig, dass diese Personen auch aus der Erklärungsnot herauskommen durch ein einfaches Zeichen, wo man nicht verbal erklären muss, wie es einem gerade geht. Ich kann dir jetzt gerade nicht die Hand geben, weil ich bin immungeschwächt. Oder ich kann dir jetzt nicht die Tür aufhalten, weil ich, wenn ich diese Klinke angreife, dann weiß ich, bin ich morgen krank.
0: Aber ich finde das eigentlich wichtig. Das sind so viele, nicht Reize, aber halt eben Keime oder was auch immer, was für jeden anderen total egal ist. Aber für dich oder andere kranke Menschen, die halt Immunprobleme haben, ist das natürlich schon wichtig. Und man sieht es nicht. Und deswegen finde ich das eigentlich einen sehr, sehr wichtigen Ansatz, zu sagen, ein Zeichen dafür, dass man sich nicht erklären muss, aber gleichzeitig ausdrücken kann, dass es einfach gerade nicht so geht, wie andere Menschen sich das vorstellen.
1: Genau, es geht meistens um die Vorstellung der anderen. Ja. Und eben auch gleichzeitig ein Zeichen der Stärke und Sichtbarkeit und ein Ich bin hier.
0: Dann dazu noch eine Frage, und zwar, es ist ja ein sehr einfaches Handzeichen, da kann eigentlich ja jede Person mitmachen, es kann jede Person adaptieren. Würdest du, oder stellst du dir vor, es wird irgendwann eine Art Gruß, dass man sich gar nicht mehr die Hand gibt, sondern einfach nur noch sich gegenseitig mit Stärke symbolisiert? Oder ist es schon für dich eine Sache, wo du sagst, das ist, ich sag jetzt mal, schon für die Community, damit diese die Möglichkeit hat, sich auszudrücken?
1: Ja, genau. Also ganz speziell eben für Menschen, die diese Herausforderung haben, dass man es ihnen nicht ankennt, dass sie krank sind oder behindert sind oder beides. Und genau, dieses Zeichen kann aber auch ein Zeichen der Solidarisierung sein. Das können auch Menschen im Umfeld mittragen für Betroffene und erweitern. Und meine Vision ist, dass dieses Zeichen einmal um die Welt geht und das vielleicht jedes Jahr wieder. Im Besonderen in der Woche für primäre Immundefekte zum Beispiel.
0: Genau, dann reden wir vielleicht noch kurz über diese Veranstaltung generell am 22. April. Vor allem ist es nicht die einzige Veranstaltung, die du organisierst. Es ist eben zum einen am 22. April in Linz und am 29. April in Buchenau.
1: Genau.
0: Was genau können wir uns denn da erwarten bei den Veranstaltungen?
1: Bei den beiden Veranstaltungen möchte ich eben meine Vision zeigen, erklären, warum ich dieses Projekt angehen möchte und auch wie umfangreich mein Vorhaben ist. Also mir ist eben die Transparenz ganz wichtig und bin für Aufklärung und habe mir da eben ein knackiges 1-Stunden-Programm überlegt, um eben meine Welt ein bisschen nach außen zu kehren.
0: Das ist auf jeden Fall interessant. Ich hoffe, dass viele Menschen kommen werden. Ich werde auf jeden Fall da sein.
1: Das freut mich.
0: Und ich bedanke mich fürs Gespräch. Gibt es noch irgendwas, was du gerne sagen möchtest? Irgendwas, was dir Hoffnung gibt oder was du anderen betroffenen Menschen oder Familien weitergeben, mitgeben möchtest?
1: Ja, unbedingt. Ich bin in meinem Leben schon vor sehr vielen Hürden gestanden und Herausforderungen. Und habe sehr viel Nein und es geht nicht gehört. Und meine Erfahrung hat mir aber gezeigt, dass die Meinung anderer das eigene Leben nicht limitieren kann. Und möchte jeden auf den Weg geben, ein Unmöglich gibt es nicht. Es geht immer weiter.
0: Das ist eine sehr schöne Botschaft. Vielen Dank. Das war Julia Katharina Loy im Gespräch mit Anna Tremis über ihre schwere, angeborene Neutropenie. Mit ihrem Kinderbuchprojekt »Brüllen wie ein Bär« möchte Julia betroffenen Familien Mut machen und gleichzeitig seltenen Krankheiten mehr Sichtbarkeit geben. Das Buch selbst ist in Reimen verfasst, pädagogisch geprüft und wird nachhaltig bei Metabooks in Dresden produziert. Ein weiterer wichtiger Punkt für ein Kinderbuch ist natürlich die Gestaltung. Hierfür konnte Julia die Grazer Illustratorin Clara Sinic engagieren.

0: Das war das heutige Frusin. Weitere Informationen finden Sie auf fro.at oder im Archiv der Freien Medien unter CBA Media. Mein Name ist Annetta Trimis und ich bedanke mich bei Julia für das ehrliche Gespräch und bei Ihnen fürs Zuhören.
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0: Mutige Frauen braucht das Land.
1: Schön, dass du reinhörst. Lehn dich zurück und lass dich inspirieren.
2: Liebe Raffaela, wann hast du das letzte Mal dich entschieden, etwas sein zu lassen und dich entschieden, dass dein Weg anders weitergeht und etwas
3: eigentlich
2: aufgegeben?
3: Vor über einem Jahr. Mhm. Da habe ich mich nämlich entschieden, dass ich meinen Job wechsle. Ich bin nämlich vom Architekturhaus Kärnten ins Land Kärnten gewechselt und bin jetzt in einer ganz neuen Rolle und habe jetzt ja dieses Jahr gebraucht, dass ich mich gut zurechtfinde. Ich bin aber froh, dass ich die Entscheidung getroffen habe.
2: Mhm. Wir haben heute eine Frau bei uns gehabt, die Sabine. Die hat das mehrmals schon gemacht, kann sehr gut Entscheidungen treffen, loslassen und was Neues machen. Ist eine Kollegin von dir eigentlich.
3: Genau. Schön, dass ich sie jetzt so auch kennengelernt habe, also nicht nur im beruflichen Umfeld. Und ich habe sehr spannend und mutig gefunden, ihre Stationen, die sie gemacht hat, dass sie Vizebürgermeisterin war, in ganz vielen Vereinen tätig, aber dann erkannt hat, dass alles nicht geht. Und sich eigentlich fokussiert hat jetzt auf das, was ihr gut tut. Und ich habe das sehr spannend gefunden, weil sie das so in so einer Klarheit und Direktheit formuliert hat. Herrlich.
2: Ganz, ganz viele Themen eines Lebens. Horcht's rein. Viel Spaß. Einen wunderschönen guten Morgen. Wir haben eine Weltpremiere, weil wir uns in einem Hotelzimmer befinden. Da haben wir noch nie ein Interview geführt. Wir sind in Kärnten, haben aber eine Steirerin zu Gast. Sabine Siegel ist bei uns. Und wir freuen uns, dass wir mit dir ein Gespräch führen dürfen. Wir sagen unseren Frauen immer, warum wir sie mutig finden. Und ich kenne dich aus dem beruflichen Kontext schon länger. Ihr habt euch vor kurzem näher kennengelernt aus beruflichen Themen. Wir finden dich mutig, weil du für mich so eine Kapazunderfrau bist. Du hast vor kurzem einen beruflichen Wechsel gemacht. Sowas ist immer mutig. Aber du bist auch in ganz, ganz vielen Rollen an vorderster Front und setzt dich für Menschen ein. Du bist im Lions Club, hast erzählt. Du bist Obfrau vom Sportverein. Du warst Vizebürgermeisterin. Du bist Mutter. Also da gibt's ganz, ganz viele Rollen und Themen, worauf wir uns freuen, dass wir heute mehr von dir hören. Schön, dass du mit uns im Gespräch bist, Sabine.
4: Ja, vielen Dank, dass ihr mich eingeladen habt. Also ich war ein bisschen überrascht, wie du mich gefragt hast, aber ja, vielen Dank, dass ich da sein darf.
3: So, der frühe Vogel fängt heute die Frage. Wir haben unsere pinke Schachtel mit Fragen drinnen und zum Aufwärmen für dich. Bitte eine ziehen und diese beantworten.
4: Okay, ist das jetzt was ganz Verfängliches?
3: Nein.
4: Was für Gedanken können dir deinen Schlaf rauben?
3: Ja, das haben wir noch nie gehabt. Ja.
4: Das erste Mal, das ist die nächste Premiere. Gedanken. Wenn mir etwas nahe geht, dann ist es meistens so, dass es mit Menschen zu tun hat, die tief in meinem Herzen drinnen sein. Und wenn es da einfach etwas ist, was mich beschäftigt, wo ich nicht glücklich drüber bin, dann ist es eigentlich schon so, dass mein Kopf nicht rausgeht. Sonst habe ich schon gelernt, Distanz zu wahren. Und es hat schon damit zu tun gehabt, dass ich sage, in der Politik als Vizebürgermeisterin muss man grundsätzlich die Grenzen setzen und man darf nicht alles mit nach Hause nehmen. Das habe ich ganz gern ganz gut gelernt in 20 Jahren, wo man an sich selber arbeitet. Aber wenn es um Menschen geht, die Herzensmenschen sein, dann kann man das schon den Schlaf bauen, weil dann kriege ich das nicht aus dem Kopf.
2: Verstehe ich gut.
3: Ich hoffe, ihr beide habt gut geschlafen.
4: Wir haben gerade beim Frühstück drüber geredet, dass wir beide nicht gut geschlafen haben.
3: Ah, oh je. Also,
2: hat aber nichts mit Themen zu tun, dass uns irgendwas im Kopf umgegangen ist, sondern nur mit einem ungewohnten Bett.
4: Genau, und warmen Zimmer.
2: Genau. ich bin schon sehr gespannt drauf auf diese Methoden, von denen du gesprochen hast, um Abstand zu wahren. Aber wir beginnen ganz am Anfang, Sabine. Woher kommst du? Wie hat deine Familie ausgeschaut? Aus welcher Ecke Österreichs? Und wie bist du zu Sabine geworden, die im Fuchshotel in St. Veit an der Glan sitzt?
4: In einem ganz bunten Hotel,
2: ja.
4: Ich bin eine echte Fürstenfelderin. Durfte noch in Fürstenfeld im Krankenhaus geboren werden. Das heißt, gibt's heute nicht mehr die Geburtenstation, aber ich bin eine echte Fürstenfelderin. Ich bin sie mit Leib und Seele. Also war das erste Kind meiner Eltern. Meine Eltern haben sehr jung geheiratet. Die Mama war 19, der Papa war 22 sozusagen. Also sie haben sehr jung geheiratet. Und ich bin dann auch relativ schnell auf die Welt gekommen. Als erste Tochter habe ich noch eine Schwester, die 6 Jahre jünger ist als ich. Mhm. Bin in Fürstenfeld in die Schule gegangen, nicht in den Kindergarten, weil die Mama war bei mir zu Hause, Papa ist arbeiten gegangen, so das typische Rollenbild, wie es halt früher war. Und habe dann auch das Gymnasium in Fürstenfeld abgeschlossen. Und dann war die Entscheidung, wie geht's weiter im Leben. Und für mich war so, dass ich gesagt habe, entweder etwas mit Kindern machen oder in die Architektur zu gehen. Und okay. Ich war eigentlich in einer Zeit, wie ich mit der Matura fertig war, 1988, wo der Lehrerberuf sehr erfüllt war. Mhm. Da hat man einfach gewusst, auch wenn man fertig ist, wartet man wahrscheinlich noch 15, 20 Jahre, bis man eine Stelle bekommt, da wird es ganz viele Lehrer geben. Und dann habe ich gesagt, ja, ich möchte Innenarchitektur machen. Da bin ich dann nicht reingekommen in das Kolleg.
2: Und woher dieser krasse Unterschied? Irgendwie mit Kindern oder Architektur? Woher kam das Architekturthema?
4: Das Architekturthema, ich habe nur immer gemerkt, das Technische, ich habe in der Schule schon geometrisch zeichnen gehabt und darstellende Geometrie. Und wenn es um solche Sachen gegangen ist, wo es auch Kassen hat in GZ, macht es irgendwas, bin ich immer irgendwie dran gegangen, dass ich Räume gezeichnet habe und eingerichtet habe. Und das war irgendwie so eine Leidenschaft. Da habe ich auch immer geschaut, das hat mich eben irrsinnig interessiert. Und dann habe ich gedacht, das wäre schon auch was mich interessieren würde. Ich habe dann schon gemerkt, dass ich die Technikerin bin, überhaupt wenn es in Schule um die handwerkliche Geschichte gegangen ist. Das hat mir taugt. Übrigens von der weiblichen Seite. Also meine Mama kann die Lampen sozusagen anschließen und der Papa ist mehr am Schreibtisch gesessen. Also bei uns ist wirklich die weibliche Seite, auch meine Schwester, mehr die Handwerker und die Techniker. Und mit Kindern habe ich immer gern gearbeitet und habe dann schon mit 17 Jahren angefangen, das Kinderturnen in Fürstenfeld zu machen, das ich heute noch mache. Mhm. Also da kehre ich auch schon zum Inventar, so ja mal so. Und habe dann gesagt, okay, als Übergangslösung habe ich dann mit meinem Papa ausgemacht, weil es war ein Kollege ausgemacht und jetzt war ich mir 2 Jahre vor der Ausbildung. Ich gehe jetzt ein Jahr Architektur studieren an die TU nach Graz. Mhm. Und dann wechsle ich nochmal und probiere nochmal die Innenarchitektur, damit ich ins Kolleg reinkomme.
2: Wo wäre das gewesen?
4: In Mödling. Mhm. In Mödling. Und das war dann aber so der Punkt, wo ein Jahr Studium hinter mir war und das war echt cool. Also habe ich so viele coole Leute kennengelernt. Der Großteil meiner besten Studienkollegen, mit denen ich heute teilweise noch treffe und Kontakt habe, waren fast alles Kärntner. Das heißt, der Kielacher der war so Standardprogramm jedes Jahr. Und das war einfach, und dann habe ich gesagt, so, ich bringe es meinen Eltern bei, dass ich eigentlich da studieren gehen will. Und dann haben wir uns auf einen Tisch gesetzt und dann haben wir beschlossen, was sie übernehmen an Kosten und was bei mir bleibt. Mhm. Und ich habe dann eigentlich das ganze Studium immer nebenbei gearbeitet und habe dann halt mein Architekturstudium begonnen. Und alles andere war dann irgendwie nicht mehr so wichtig. Also es war eigentlich mehr nicht wirklich ein Zufall, aber trotzdem schon ein Zufall, dass es dann doch mit etwas geklappt hat, was ich zuerst gar nicht so wirklich wollte, den Hochbau. Weil ich hätte nämlich in Mödling reinkommen können, in das Hochbaukolleg und gesagt, mach ich sicher nie. Und dann bin ich eigentlich wirklich dort gelandet.
3: Was hast du nebenbei gearbeitet?
4: Ich habe ganz viel in der Gastronomie gearbeitet, weil ich einfach Menschen um mich brauche. Ich liebe es, wenn ich irgendwie mit Menschen zu tun habe, egal mit wem, verschieden. Und war aber ab dem ersten Jahr 2 Jahre bei einer Baufirma und dann eigentlich durchgehend ab dem dritten Studienjahr immer wieder beim gleichen Architekten 6 Jahre. Also schon fachlich reingeschnuppert in die. Und da war aber in ein Fürstenfelder Firmen. Also ich habe zwar in Graz gelebt 5 Jahre, aber habe dann trotzdem immer in Fürstenfeld gearbeitet.
3: Also hast du eigentlich schon während dem Studium die Praxis mit dabei gehabt? Ja.
4: Ja.
3: Sehr von Vorteil.
2: Ja. Was hat das für deine Studiendauer geheißen?
4: Ja, das hat etwas länger geheißen. Aber es war gut, so 9 Jahre Architektur studiert. An für sich wollte ich nach 7 Jahren fertig werden. Das war dann eigentlich so, dass es ausgemacht war, dass ich nach diesen 7 Jahren noch die Tischlerlehre dazu mache. Das war schon alles ausgemacht mit einem befreundeten Tischler. Hätte dann noch 2 Jahre gebraucht, weil aufgrund der Matura und des Studiums hätte ich nur 2 Jahre die Tischlerlehre machen müssen, weil ich habe das immer irrsinnig gern gemacht. Mhm. Was aber dann passiert ist, der Architekt, bei dem ich lange eben 6 Jahre gearbeitet habe, ist schwer krank geworden. Mhm. Und hat gesagt, ich brauche dich jetzt im Büro. Weil du musst die Sachen machen, die ich jetzt nicht mehr machen kann. Ich bin dabei, aber du musst das übernehmen. Und ich habe dann 2 Jahre eigentlich fast nur im Büro verbracht und das Studium eigentlich irgendwie ad acta gelegt.
3: Mhm. Wie alt warst du da?
4: Das war mit 25, mhm. ja. Mit 25 und er ist dann leider 97 verstorben. Und im Frühjahr und im November 97 war ich dann mit dem Studium fertig und mit 27 habe ich dann gesagt, jetzt gehe ich nicht nur 2 Jahre Tischlerlehre machen. Das ist dann eigentlich wirklich auf die, so aufs Abstellgleis geschoben worden von mir. Und ja, wie soll ich sagen, es war dann in der Leidenschaft, dass ich in den letzten Jahren dann angefangen habe, Möbel zum Herrichten und zum Zusammensammeln alte aus Flohmärkten und wieder sozusagen ein neues Leben einzuhauchen, dass das doch irgendwie noch da ist.
2: Das ist jetzt dein Hobby sozusagen.
4: Das ist mein Hobby, ja.
2: Ja, und wie ging es dann weiter?
4: Wie ging es dann weiter? Dann sitzt auf einmal, hast dein Studium in der Hand und dann denkst du, was mache ich jetzt weiter? Hab dann das Glück gehabt, einen Studienkollegen, einen ehemaligen zu treffen, der schon gearbeitet hat. Der hat gesagt, du brauchst dich für ein Projekt. Aber leider nur für ein Projekt. Dann habe ich gedacht, okay, passt, starten wir. Und habe das Projekt dann gemacht. Dann habe ich nebenbei, es war ja wohl, noch nicht so wie ich studiert habe, da hat es ja das Computerzeichnen noch nicht wirklich auf der Uni gegeben. Da war für die ganze Uni hat es einen Kurs gegeben mit, für 30 Teilnehmer. Du hast Computerzeichnen gelernt und dass man da nicht wirklich leicht reingekommen ist, das kann man sich vorstellen. Und habe dann nebenbei, neben diesem Arbeiten bei dieser Baufirma für das eine Projekt eben die Ausbildung, also Ausbildung am Wifi gemacht, fürs AutoCAD-Zeichnen, damit ich da auch ein bisschen eine Schnupper, weil das hat ja damals gerade erst gestartet, wir haben ja noch alles mit den Händen gezeichnet, sozusagen. Mit der Rasierklinge als liebsten Freund und mit dem Scotch-Bundle, wenn man irgendeinen Fehler gemacht hat oder ein Loch gemacht hat im Plan, im Transparentpapier. Und dann habe ich eigentlich, ja, und so hat das einmal angefangen, dass ich in die Praxis nachher noch wieder hineingeschnuppert habe. Dann bin ich bei einer Baufirma gewesen, 3 Jahre. Das war teils befriedigend. Mhm. Da habe ich nachher aber gemerkt, dass ich fahre am Montag arbeiten und ich habe Bauchweh und ich fahre am Freitag heim und das geht mir gut. Und nach 3 Jahren habe ich gedacht, so, jetzt muss ich Entscheidung treffen. Und habe dann gekündigt als Weihnachtsgeschenk, also kurz vor Weihnachten. Und dann habe ich gedacht, so, und wo geht der Weg dann hin? Und dann ist irgendwann die Entscheidung gefallen, so, jetzt mache ich mich selbstständig. Habe dann kurz vorher schon die Unternehmerakademie gemacht. Mhm. Die war dann schon fertig, abgeschlossen. Das heißt, das habe ich schon mal gehabt, den betriebswirtschaftlichen Part.
3: Das lernt man da alles in der Akademie?
4: In der Unternehmer, die macht dann Wifi. Mhm. Das ist diese Unternehmerprüfung, wo du vom Rechnungswesen über Buchhaltung, über Marketing, Kommunikation, Mitarbeiterführung eigentlich alles hast.
3: Mhm. Wie lange dauert die?
4: Ach, ich kann jetzt gar nicht sagen, wie lange das dauert hat. Das war immer Freitag, Samstag am Wochenende neben Arbeiten. Also ich bin am Freitag immer nach dem Arbeiten ins Wifi gefahren und habe dann am Samstag den ganzen Tag auch noch am Wifi verkauft.
2: Aber das heißt, du hast das eigentlich schon so ein bisschen gespürt, dass die Selbstständigkeit der nächste Schritt ist, weil sonst macht man ja sowas nicht, oder? Wenn man das nicht irgendwie einen Plan hat.
4: Stimmt eigentlich, ja. Ja, nein, weil es war so, dass die Firma gesagt hat, sie zahlen mir die Unternehmerausbildung. Mhm. Und dann habe ich gedacht, nein, das will ich nicht, weil ich will eigentlich nachher nichts zurückzahlen, wenn ich gehe. Mhm. Weil da habe ich das anscheinend schon im Hintergedanken gehabt, weil wenn du dich nicht wohlfühlst, dann suchst du irgendwie noch Auswegen und oder noch anderen Wegen, wo du gehen könntest. Und das war dann eigentlich gut so.
2: Und wie alt warst du, wie du dich selbstständig gemacht hast?
4: Jetzt muss ich gerade überlegen. Mit 27 war ich mit dem Studium fertig, 3 Jahre war ich bei einer Baufirma, also so 31, ja. Also.
3: Was war der erste Auftrag?
4: Puh.
3: Oder wie bist du dann zu Aufträgen gekommen?
4: ich habe das Glück gehabt, dass ich einen Bauträger kennengelernt habe, der jemanden gebraucht hat, der für ihn die ganzen Entwürfe macht. Und das war natürlich ein toller Start, weil dann hast du mal immer wieder fix Aufträge, brauchst nicht immer sagen, okay, wie komme ich jetzt zu Aufträgen und so. Und das war eigentlich so, dass du gesagt hast, okay, ich habe schon ein gewisses Einkommen durch diese Aufträge. Ich habe mich zuerst einmal nur mit einem Zeichenbüro selbstständig gemacht, weil ich dachte, ich muss schnell was tun. Und habe dann überlegt, wann mache ich dann weiter mit Ziviltechnikerprüfung und so. Und habe dadurch eigentlich nebenbei akquirieren können, ein bisschen schon. Aber ich habe immer mein fixen Einkommen gehabt durch diese Aufträge des Bauträgers. Das war eigentlich auch, es ist sehr oft von Glück, sagen wir so, oder Zufällen. Glück quasi nicht, Glück natürlich auch, aber Zufällen gepflastert gewesen, der Weg. Also das war schon eine tolle Geschichte. Und dann habe ich 2008 die Ziviltechnikerprüfung gemacht. Da habe ich aber schon vorher, 2004 ist mein Sohn auf die Welt gekommen, der Moritz. Und ja, das war dann auch eine spannende Zeit.
2: Ich wollte kurz sagen, wie ist das? War man selbstständig, Kind,
4: alleinerziehend. Weil ab 3,5 war er eigentlich mit dem Moritz alleine. Aber eine große Stütze, und das sind meine Eltern. Also das ist schon, ohne Mama und Papa wäre es nicht gegangen. Die haben auch ihr Leben eigentlich so eingeteilt, weil die waren ja auch noch berufstätig, zu dem Zeitpunkt, dass ich mein Leben auch einteilen kann. Also es war schon dieser familiäre Zusammenhalt, der für mich ganz viel, ganz viel Hilfe war. Und weil ich habe zum Beispiel von Dienstag bis Donnerstag da habe ich den Moritz ja immer gehabt auch, ja. Das heißt, meine Eltern haben, die Mama war in einem Modehaus und der Papa in der Sparkasse. Das heißt, sie hat am Montag frei gehabt, damit ich meine ganzen, da habe ich noch ein bisschen, sehr am Anfang habe ich noch ein bisschen so Baustellen gemacht. Und das habe ich nachher aber gekappt, wie der Moritz auf die Welt gekommen ist. Aber sie hat sich am Montag freigenommen, damit ich am Montag starten kann einmal und die Woche organisieren kann. Dienstag, Mittwoch, Donnerstag hatte ich dann den Moritz bei mir. Freitag hat sie sich wieder freigenommen, weil da haben die Leute Zeit gehabt für die Termine, weil da haben die Leute dann selber am Freitagnachmittag schon Zeit. Samstag hat sie dann gearbeitet und der Papa hat den Moritz übernommen. Dann habe ich ihn am Sonntag gearbeitet und Montag und Dienstag, Mittwoch, Donnerstag war dann wieder die Zeit mit meinem Sohn. So haben wir das am Anfang organisiert. Ja. Wow. Und das war dann schon eine riesengroße Stütze und das war natürlich diese Nähe. Wir wohnen nicht weit auseinander, 5 Minuten zu Fuß, aber trotzdem, es war dann schon Herausforderung. Und das ist so gelaufen, bis der Moritz knapp 2 war. Und dann habe ich einen Auftrag gehabt, für Familie ein Einfamilienhaus zu planen. Und die sagt zu mir, du stehst das nicht mehr lang durch. Du kannst nicht 7 Tage in der Woche funktionieren. Was aber Mütter trotzdem irgendwie immer kennen, weil das treibt uns irgendwie weiter. Hat gesagt, ich habe eine Hammer-Tagesmutter für meinen Sohn gehabt, da gehen wir jetzt hin, da schauen wir, dass du einen Platz kriegst. Und mit knapp 2 Jahren ist der Moritz dann zu der Martina gekommen, die sein Leben sehr geprägt hat, was auch das Glück war, dadurch, dass Moritz, sein Papa, in der Zeit nicht so präsent war für ihn. Die männliche Bezugsperson für Moritz war dann mein Papa. Hatte ich auch einen Tagespapa dort. Und das war cool. Also die haben das zu zweit gemacht. Die zwei, die Martina und der Josie. Und das war eigentlich ein riesengroßer ein Glück eigentlich auch wieder. Dass ich sage, ihr habt so eine tolle Tageseltern gehabt. Im Grunde genommen war aber nur 3 Tage in der Woche dort. Ja. Und die hat gesagt, dort bringen wir hin, das machen wir. Und das haben wir dann wirklich auch geschafft. Also das war schon eine tolle Zeit. Ja.
3: Klingt sehr herausfordernd.
4: Ja, es war trotzdem spannend. Und wo ich stolz bin, dass ich eigentlich nie mit Homepage gearbeitet habe, weil das ist damals so aufgekommen, die Werbung über Internet zu machen im World Wide Web, habe ich gesagt, nein, ich mag mich mit der Homepage nicht beschäftigen. Und ich habe immer wieder Aufträge gehabt. Also es ist auch Tür zugegangen, wenn ein Auftrag fertig war und ist eine andere Tür aufgegangen. Und es waren wirklich nur Menschen auf meiner Schwelle, die zu mir passt haben in der Planung. Weil jemand anderer erzählt hat, du, war cool und das hat passt und das hat funktioniert. Und deswegen war das einfach eine Geschichte, die schon Klasse war und ich habe die Homepage und Werbung habe ich eigentlich nie gemacht in der Zeit, wo ich selbst
3: war. Du hast das immer alles allein gemacht oder hast dir wen dazugeholt?
4: Ich habe es einmal versucht, aber im Endeffekt ist dann von der Zeitaufwand ist es nicht viel weniger, weil du musst denen ja auch alles sagen, was er zum Tun hat. Dann habe ich es gleich selber gemacht.
2: Und wenn du jetzt zurückdenkst an diese Zeit, glaubst du, dass es jugendliche Unbeschwertheit ist, dass man sich selbstständig macht und darauf vertraut, dass wenn die eine Tür zugeht, die nächste wieder aufgeht? Oder ist es einfach ein Grundvertrauen, das in dir drinnen ist? Oder ist kannst du da irgendwas anderen, die vielleicht überlegen, sich selbstständig zu machen und genau vor dem Angst haben, irgendwie deine Erfahrung teilen, wie du das siehst?
4: Ich glaube, es hat sich bei mir auch ergeben aus der Tatsache heraus, dass ich auf einmal arbeitslos da gestanden bin. Also nachdem ich gekündigt hat. Das war schon meine Entscheidung, ja, zu sagen, weil ich einfach gemerkt habe, ich fühle mich nicht wohl. Ja. Und ich habe in der Zeit auch einen Freund gehabt, der gesagt hat, du musst nicht immer für alle da sein, lernen, Nein zu sagen. Einmal zu sagen, ich muss halt für alle da sein und das war so eine Geschichte für mich. Ja. Und ich habe gesagt, okay, mache ich schon für dich. Und irgendwann habe ich gesagt, kannst du irgendwann einmal Nein sagen, lebst du dein Leben oder lebst du das Leben deiner Freunde? Und dann habe ich gesagt, eigentlich hast du recht. Und da hat es so in mir zum Kram angefangen, dass ich auch gemerkt habe, durch diese Geschichte in dieser Baufirma, dass ich auf mich mehr hören muss, auf mein Inneres und mir einfach mehr vertrauen muss, weil ich habe total gemerkt, wie ich mit den Leuten das Ganze angefangen habe zu planen, war es dann schon so, dass ich dort gesessen bin und gedacht habe, super, für das hast du jetzt Architektur studiert, dass du nur mehr Einfamilienhäuser machst. Das war so der erste Gedanke, weil das wird da, das wurde dir, heute ist es ja schon anders, auf der Grazer TU so vermittelt, die hohe Grazer Schule, die Architektur, ihr seid für weiß nicht was alles Höheres auserkoren und dann sitzt in einer Firma und denkst, super, das machst du nur Einfamilienhäuser. Ja. Bis ich dann draufgekommen bin, eben durch das Zwischenmenschliche, was ich total gern mache, auf den anderen einzulassen, wo kannst du beim Planen am meisten verbocken und verhauen? Und das ist beim Einfamilienhaus, weil das ist genau das, wo Menschen sich einen Traum erfüllen, wo Menschen ihr Leben leben, was ihr Refugium ist, wo sie heimkommen, vielleicht nach einem stressigen Arbeitstag oder was auch immer, wo es ihre Hülle ist, wo sie sich sicher fühlen und wo sie sich wohlfühlen müssen. Und eigentlich ist das Schwierigste, habe ich immer noch gedacht, im Leben, weil wenn ich in meinem Büro, wenn ich nicht wohlfühle, ist das was anderes. Sollte natürlich auch funktionieren, aber ist ganz was anderes, habe ich auch nicht so überzeugt. Aber das Einfamilienhaus ist schon was, was man sich als Traum erfüllt mit eigenem Geld und gearbeitet hat, meistens dafür, dass ich sage, ich kann mir das schaffen, mit allem Drum und Dran. Und habe dann eigentlich gemerkt, dass das schon eine Geschichte ist, die man taugt. Und in der Baufirma bist du dann natürlich auch in gewisser Weise eingeengt auch. So, nein, das kannst du nicht machen, weil das haben wir jetzt nicht im Programm oder so, weil das war eher so eine Baufirma, Bauträgerfirma. Und dann haben wir gedacht, irgendwie geht das noch anders. Und ich glaube, dass man, wenn man den Weg in die Selbstständigkeit schafft oder macht, Rückhalt braucht. Und den habe ich gehabt von meinen Eltern. Und mein Papa hat gesagt, ich weiß nicht, was Selbstständigkeit heißt. Er war immer angestellt in der Sparkasse, 40 Jahre. Meine Mama war Angestellter. Also es hat bei uns in der Familie keine Selbstständigkeit gegeben. Ich war die Erste in der Familie, die studiert hat. Mein Onkel hat studiert und es war dann in unserer ganzen Familie, eigentlich waren das alle. Und mein Vater und meine Mama haben dann gesagt, mach's, wenn du den Weg gehen willst. Wir stehen hinter dir, weiß nicht, was das heißt. Aber bitte, wenn du da Geld brauchst und wenn du nicht mehr zusammenkommst, melde dich, wir sind da. Und das habe ich nie gebraucht. Mhm. Aber nur zu wissen, du hast ein Fangnetz. Mhm. Und ich glaube, dass das ganz wichtig ist, wenn man den Weg geht. Und sie haben mich, mein Vater ist zum Beispiel der Typ, der, wenn ich einen neuen Weg gehe, haben wir ganz viel diskutiert. Und da geht er wirklich auf Herz und Nieren. Also da geht er wirklich bis auf die Knochen und fragt mich in jeglicher Hinsicht, ob ich das noch bedacht habe und das. Und da geht er wirklich. Und dann irgendwann kippt es und dann sagt er, passt, du willst es, wir stehen hinter dir. Und das ist dann immer so, das ist einfach das, wo ich sage, was Familie ist und wo du sagst, wenn du den Rückhalt hast, dann schaffst du das auch.
2: Schön. Wie ist es weitergegangen? Weil du bist ja heute nicht mehr selbstständig.
3: Darf ich noch einhaken? Mir würde interessieren, was kann man bei einem Einfamilienhaus falsch machen und was sollte man beachten?
4: Und das ist genau, glaube ich, das, was dann die Menschen zu mir gebracht hat. Ich bin an und für sich, habe ich mich mit den Menschen immer gerne getroffen, wenn Bauherrinnen und Bauherren auf der Matte gestanden sind oder angerufen und gesagt, wir brauchen eine Planung, sei es jetzt ein Familienhaus oder ein Umbau, wo man eben wohnt, dass ich mich bei ihnen getroffen habe, zu Hause in der Wohnung. Mhm. Der erste Termin hat meistens 2 Stunden locker gedauert und ich habe mir einen in der Wohnung dann sagen lassen, so, also das wollen wir gar nicht und das ist das, was wir gerne mitnehmen würden, weil das führt wir uns wohl. Und wir haben dann ein Gespräch geführt, auch, wo ich ein bisschen so in die Familie hineingebracht habe, weil wir einfach viel erzählen und lassen, wie sie so leben und so viel gemacht haben, so wie wir jetzt da ein bisschen so machen. Und was ihnen taugt und was für Wünsche haben und so. Und wenn die Leute kommen, sind mit Grundrissen und gesagt, Holzen weich, tun wir nachher vergleichen oder schauen wir, was wir zusammenbringen. Und ich habe gesagt, so, ich sag, damit der Stress jetzt von euch abfällt, ja, wir sitzen halt zusammen, ich schreibe mir auf, was euch eure Wünsche sein, ich schreibe mir auf, was ihr unbedingt haben wollt in eurem Leben und ich mache einmal einen Grundrissentwurf für euch bis zum nächsten Mal. Das kostet euch gar nichts. Wir setzen uns das nächste Mal zusammen, schauen diesen Grundriss durch, ob der für euer Leben funktioniert. Die haben aber vorher schon erzählt, wie das Haus ungefähr von der Optik, wo sie hinwollen. Mhm. Ja. Satteldach, nicht ja. Satteldach, Flockdach, ja. Was auch immer. Das hast du ja im Hintergrund. Beim Entwerfen war ein Grundrissebene, diese Dreidimensionalität. Und dann habe ich gesagt, setzen wir uns das nächste Mal zusammen, schauen diese Grundrisse durch. Und wenn ihr sagt, das ist nicht meins, du hast mich nicht verstanden oder sie haben mich nicht verstanden, dann nehme ich meinen Grundriss wieder mit. Und es hat für euch keine Kosten verursacht. Und dann ist es schon vielleicht, aber dann müsst ihr euch jemanden anderen suchen. Oder es passt für euch, dann reden wir über die Kosten, was die Planung kostet und dann gehen wir in die weiteren Phasen. Und ich bin der Meinung, dass ein Einfamilienhaus funktionieren muss und das ist für jeden Menschen oder für etwas anderes. Nur weil es beim einen funktioniert, funktioniert es da auch noch nicht. Die Bedürfnisse der Menschen widerspiegeln muss für den Alltag. Und da ist es wirklich so, dass es funktionieren muss. Das ist ein Gebrauchsgegenstand. Von sich wäre es eine Skulptur und dann funktioniert es für den Alltag nicht. Und das war so mein Zugang. Mhm. Und die Optik war für mich noch der Anspruch, die Proportionen müssen harmonisch sein. Wenn einer sagt, es gibt für mich nur Flachdach, dann habe ich es auch geplant. Aber wenn es jetzt nicht mein favorisiertes Dach gewesen wäre, vielleicht. Ja. Mhm. Aber im Grunde genommen so, wie muss der dann zugefahren? Und so, mein Zuhause, mein Wohnhaus, das ist genau das, was ich will. Und das war so mein Zugang in der Planung. Und dann ist gut abgerechnet. Es war schon eine spannende Zeit. Mhm. 13 Jahre, ja. 13 Jahre war ich selbstständig.
3: Und dann?
4: Dann ist ein Anruf passiert. Im November, jetzt am November, gell? Mhm. Im November hat ein Architektenkollege, das war einer von den ersten, mit denen ich zusammengearbeitet habe, mit 19. Der hat mir dann Nachmittag am Freitag angerufen und hat gesagt, du, ich muss mit dir rein. Sag ich, was gibt's? Sag er, denkst ab und zu über deine Zukunft nach? Sag ich, was willst du von mir? weil mit der Frau gar nicht rechnen. Sag ich, ja, was ist denn deine berufliche Zukunft? Und ich sag, keine Ahnung, wie kommst du jetzt auf die Frage? Ja, ich bin gerade zusammengesessen mit Karl Amtmann von der Baubezirksleitung in Hartberg und er ist komplett verzweifelt, weil seine Architektin, die er hat im Team, die will nach Graz wechseln und er geht in ein Jahr in Pension und jetzt hat er keinen Nachfolger mit Architektur und so, der das Ganze macht und ich habe mir gedacht, das war ein Job für dich. Und ich sage, okay, und was muss ich da tun? Sogar, ja, kannst auf die Homepage sein, woher das wissen, gell? Aber ich sage, okay, dann gehe ich halt einmal schauen. Ich sage, ich gebe dir aber seine Telefonnummer, ruf ihn an. Dann haben wir gedacht, okay, Karl Amtmann ist ja Fürstenfall eigentlich auch. Ja, Karl ist ja auch von Fürstenfall. Und dann habe ich ihn angerufen, am Freitagnachmittag, haben wir gedacht, okay, alles gedienstete Freitagnachmittag, geht keiner mehr ab. hat mir aber dann unser Mann zurückgeworfen und dann sind wir am Sonntag schon im Kaffeehaus gesessen und haben über diesen Job gesprochen. Mhm. Und dann hat er gemeint, das war was, weil ich habe auch in meiner Zeit viel Gewerbeeinrichtungen gemacht, wie ich selbstständig war. Und war einfach, ja, hat er gemeint, ich glaube, das war was, schauen wir uns mal an. Montag habe ich dann auch, oder Dienstag habe ich dann ein Bewerbungsschreiben geschickt per Mail. Und am Freitag habe ich sie dann noch in Papierform in die Hand gedrückt. Und dann habe ich gedacht, jetzt bin ich gespannt, was passiert. Wir haben uns super unterhalten und Monat ist nichts passiert. Mhm. Dann habe ich gedacht, okay, hat sie wieder, habe ich meine Aufträge gehabt, sage ich, weiter war damals aber gerade in dieser Schwelle, dass ich gesagt habe, eigentlich will ich mein Büro kappen und will irgendwas machen, wo eben der erste Weg war mit Kindern. Mhm. Und habe schon überlegt, dass ich irgendwie in so dieses Konflikt-Risikogeschichten mit Kindern, schwer erziehbare Kinder und solche Sachen einige. Habe auch schon geschaut, wo ich Ausbildung machen kann. Und auf einmal ruft die Politik an. Das war damals der Landesrat Kurzmann, glaube ich, der für die Personalgeschichten beim Land zuständig ist und sagt, Frau Siegel, ich habe ja einen Lebenslauf am Tisch, Sie wollen beim Land Steiermark zum Arbeiten anfangen. Und ich so, ja, war cool. Hat er gesagt, ja, sie haben ja ein Kind und wie geht es sich mit den Einteilen aus, dass sie kommen, warum haben sie Zeit, sag ich, ich habe ein Backup, meine Eltern sind da, also alles gut. Ja, dann werde ich diesen Kollegen gleich sagen, der die Gespräche führt und ich glaube, 5 Stunden später hat er angerufen, haben uns einen Termin ausgemacht und am 16. Dezember, also wirklich einen Monat später, bin ich dann in Graz gesessen mit dem Herrn Amtmann gemeinsam und habe mein Vorstellungsgespräch oder Vorstellungsauswahlgespräch heißt es beim Land geführt, wo ich auch schon zum Schluss mit ihm nachher, mit dem, der das Gespräch geführt hat, über Möbelrenovierung und welche Bücher, dass man gut lesen, geredet habe. Es war ganz spannendes und er sagt dann auch zu mir, jetzt kommen sie als Externe zum Land, kriegen aber eigentlich gleich die mittlere Führungsebene. Wie soll denn das funktionieren? Und sagt dann gleichzeitig, ich habe im Lebenslauf gesehen, sie haben Kinderturnen gemacht. Ist nicht so einfach. Sag ich, Kinderturnen ist einfach, aber ich war Präsidentin vom Lions Club von 34 Frauen und hat gesagt, okay, sie schaffen das. Das war total lieb. Dann habe ich gesagt, ja, es ist schon, und dann hat er gesagt, nein, das werden wir schon hinkriegen. Und was ich dort schon gemerkt habe, ist so, der Karl ist so damals, so, obwohl er mich noch nicht so gut gekannt hat, extrem hinter mir gestanden, weil auch Frauen, weil er gesagt hat, was machen sie, haben sie in der Richtung schon was gemacht? Hat er es eher sofort eingesprungen und gesagt, da habe ich Profis auf der BWL und das wird sie mit der Zeit lernen, das werden wir schon schaffen. Also er war damals schon so, immer dieses Backup auch und das ist auch schön, wenn du solche Menschen hast, obwohl du sie gar noch nicht so gut kennst, aber die Chemie stimmt, dann passt das eigentlich. Mhm. Ja, und dann habe ich gesagt, wie schnell geht das jetzt beim Land? Raffaella, du weißt, wie schnell beim Land das machen wir geht oder ja, wie schnell es nicht geht, weil beim Land ist das nicht immer so, dass das ja schnell passiert, aber das war der 16. Dezember, das weiß ich deswegen genau, weil mein Sohn hat am 17. Dezember Geburtstag. Und wie ich vor der Tür meiner Eltern stehe am 17. Dezember beim Mittagessen, läutet das Telefon und der Karl hat mir angerufen und gesagt, ich weiß schon, es ist fix. Also mit dieser Schnelligkeit habe ich gar nicht gerechnet und am 18. habe ich schriftlich gehabt.
3: Wow.
4: Und das ist wirklich, muss ich sagen, und am 2. Februar habe ich dann angefangen, 2015, vor 10 Jahren.
3: Ja. Und du hast dann alle deine laufenden Aufträge, hast du noch fertig gemacht oder abgeschlossen oder weitergeben? Oder nein, war da gerade alles schon am Auslaufen?
4: Also ich habe Zeit gehabt bis zu einem Jahr. Das habe ich mir ausverhandelt, dass ich gesagt habe, ich lasse mitten in der Planung meine Bauherren nicht alleinig. Planung übergibt man nicht. Mhm. Und habe dann meine Projekte fertig gemacht und habe das noch innerhalb von einem Jahr geschafft.
3: Mhm.
4: Ja. Und dann habe ich mein Büro geklappt.
2: Bevor wir da jetzt einmal ins Baugeschehen einsteigen, kommen wir vielleicht wieder zurück. Aber du hast vorhin gesagt, du warst Präsident vom Lions Club. Du hast mir gestern erzählt, du hast den mit aufgebaut. Was macht der Lions Club? Warum baut man sowas mit auf? Was findest du gut an dem?
4: Ich habe damals wie ein Lions-Mitglied von den Fürsten für der Lions-Herren, für denen ich auch geplant habe, zu mir gekommen ist und hat gesagt, ich würde die brauchen, wir wollen einen Lions Club, einen Damen-Lions Club aufbauen. Und für mich war der Lions Club früher so dieser Elite-Verein für irgendwelche grauhaarigen Herren, muss ich ganz ehrlich sagen. War im Grunde genommen so. Und dann habe ich gesagt, was soll ich da dabei tun? Und dann sagt er, ja, ihr könnt auch was bewegen und es wäre schön, wenn wir einen Damenclub im Grunde genommen in der Zone hätten. Und also in der Oststeiermark sozusagen. Und dann habe ich gesagt, ja, und dann haben wir eben so Kaffeehausgespräche geführt. Mhm. Und ich habe gedacht, ich weiß nicht, soll ich das jetzt auch noch machen, weil habe ich nur andere Amterln oder so. Und dann war es aber wirklich so, dass ich mir gedacht habe, ich bin jetzt als Grazer wieder retour, also ich habe in Fürstenfeld dann gewohnt. Ich habe schon meine Freunde in ganz Österreich und überall verteilt gehabt. Wirklich Kärnten, Salzburg, eine Freundin war in München, also in Bayern. Und dieses Fußfassen mit Freundinnen in Fürstenfeld war dann relativ schwierig, weil die alle irgendwo waren. Mhm. Und dann habe ich jetzt eigentlich eine Chance, auch wieder neue Frauen kennenzulernen. Und habe mich dann entschieden, zum Lions Club zu gehen. Der Lions Club ist im Grunde genommen ein karitativer Service Club, so heißt es eigentlich. Und ich sage immer, wichtig ist, Menschen zu unterstützen, die nicht auf die Sonnenseite des Lebens gefallen sind, die einfach schwierige Zeiten durchleben. Und das ist eigentlich das Ziel des Lions Club. Das heißt schon, Gemeinschaft zu schaffen, aber grundsätzlich auch und mit diesem Tun zu helfen. Wir haben Veranstaltungen, aus denen wir Geld kriegen und mit denen helfen wir Menschen, denen es nicht gut geht. Und es war damals eigentlich so, dass der bekannte Freund auch immer, der gesagt hat, du, ich hätte dich da gern dabei, der uns als Pate zur Seite gestanden ist, gesagt hat, du warst eigentlich eine coole Vizepräsidentin, eine Präsidentin habe ich schon. Das war eine 27-jährige Wirbelwind, die dort ist damals, das war super. Also die ist aus dem Marketing gekommen, die hat auch Energie gehabt und das ist gigantisch. Und mit der als Vizepräsidentin zu arbeiten, also ihr Freund hat dann schon gesagt, bist du eigentlich mit der Sabine zusammen oder bist du mit mir zusammen, weil ihr verbringt mehr Zeit miteinander. Aber es war natürlich auch für uns beide was Neues und einen Club aufzubauen, was wir vorher noch nicht wirklich in der Materie drinnen war, ist noch nicht so wenig Arbeit gewesen. Und ich habe dann 2,5 Jahre wirklich intensiv daran gearbeitet. Zuerst 1,5 Jahre als Vizepräsidentin und dann ein Jahr als Präsidentin. Und dadurch kenne ich auch ziemlich gut den Club. Und das ist schon nachher eigentlich eine Zeit gewesen, weil ich gesagt habe, ich bin allein der ersten Zeit schon so viele tolle Frauen kennengelernt, wo einfach jede mit beiden Beinen im Leben gestanden ist. Und da geht es jetzt nicht um Frauen, die jetzt ein Studium gemacht haben oder eine Firma haben, sondern durch die Bank alles. Das ist ein ganz bunter Haufen.
2: Also das heißt, ich muss nicht vermögend sein.
4: Es war früher schon so, sage ich ganz ehrlich. In der Männerdomäne war das früher schon so. Mhm. Aber hat sich Gott sei Dank in der jetzigen Zeit geändert. Und wir haben eigentlich alles im Club. Von A bis Z, egal was, ich sage einfach, der Wille, Gutes zu tun und zu helfen, ist eigentlich das Wichtigste. Und da geht es nicht darum, was habe ich für Ausbildung.
3: Und wie wird man Mitglied? Wird man geworben oder kann man sich bewerben?
4: Beides. Mhm. Grundsätzlich beides. Und das ist einfach so, du musst da dazu passen. Das heißt, man entscheidet einmal so, bitte, Frau, zu uns dazu passen, zu unserer Gemeinschaft, was wir sie machen. Falls ihr bei uns dabei zu sein, deswegen laden wir sie ja ein, wenn wir eine neue haben, Anfrage, dass wir sagen, seid einfach mal dabei bei einer Sitzung und schau das an, ob es dir gefällt, ja, ob es dir taugt, was wir machen, oder ob es mit den Leuten ist. Meistens kennst du jemanden im Club. Und so, das sieht uns dann. Mhm.
2: Und war das der Grund oder ein Baustein von deinem Weg zur Vizebürgermeisterin, oder hat das eine miteinander nichts zu tun?
4: Also mit dem Lions Club, glaube ich, direkt nicht. Nein.
2: Also mit diesem Netzwerk, wenn man so
4: ja. Nein, eigentlich überhaupt nicht.
2: Okay. Ja. Wie kam es dann dazu, dass du Vizebürgermeisterin wurde?
4: Wie komme ich dazu? Grundsätzlich war es so, dass die Politik für mich immer eine Geschichte war, also das ist das Letzte, was ich in meinem Leben mache. Nie im Leben würde ich mich machen. Bin aber auch der Mensch, der neugierig ist und gern Sachen neu ausprobiert. Und ich bin aber ein Mensch, der mit Veränderungen gut umgehen kann. Das heißt, die Veränderung ist da, das müssen wir so nehmen, und ich brauche nicht, ich weiß nicht, wie lange, dass ich da reinkomme. ist einfach so. Und da war es an für sich so, dass der jetzige Bürgermeister unserer Stadt auf mich zugekommen ist und gefragt hat. Und ich so, sicher nicht. So die erste, das war wirklich so dieses aus dem Bauch aus, sicher nicht. Und dann bin ich heimgegangen und mit Moritz auch drüber geredet mit meinem Sohn, weil wenn du alleinerziehend bist, redest du dafür mit deinem Kind. Mit meinen Eltern habe ich gar nicht geredet, weil ich im August das Letzte, was ich wollte, ist, dass es wirklich um die Politik geht.
2: Wann war das ungefähr?
4: Und wann das war? 2020. Ja. Ich habe schon vorher des Öfteren Anfragen gehabt und habe immer von Haus aus nachgesagt und sie brauchen mich gar nicht mehr froh. Und dann war es aber so, durch meine Arbeit dann auf der Baubezirksleitung und am Land, habe ich ja relativ viel mit Bürgermeistern zu tun gehabt. Habe auch geschaut, dass in Gemeinden sich ein bisschen was bewegt und so. Und dann habe ich gedacht, wieso eigentlich nicht in der eigenen Gemeinde? Und das war dann so der Punkt, dass ich gesagt habe, okay, ich wage den Schritt, habe dann mit Moritz eben drüber geredet und wie es dann eben die Entscheidung war, antreten, habe ich dann mit meinen Eltern geredet. Und da war wieder das Herz wirklich auf Knochen des Gesprächs. wobei ich schon gemerkt habe, sie sind über die Situation nicht unbedingt das Glücklichste, aber sie sind hinter mir gestanden. Und dann habe ich gesagt, okay, wir machen es. Ich war dann 3 Jahre in der Politik, um herauszufinden, dass ich keine Politikerin bin. Mhm. Sage ich ganz ehrlich, also zu Sachen Ja zu sagen, die mir Bauchweh verursachen, schaffe ich nicht. Mhm. Dieser Parteizwang mitzugehen, ich finde, mit allen die gleiche Meinung zu tragen, ja, das war dann schon eine Herausforderung für mich. Und ich habe eigentlich gemerkt, dass ich im eigenen, wie heißt es immer damit, im eigenen Dorf ist nichts wert. Mhm. Ich habe irgendwie das Gefühl gehabt, dadurch, dass ich nicht frei bin in meinen Gedanken oder in meinen Entscheidungen, dass ich mich immer unterordnen muss, verlierst eigentlich die Kraft und kämpfst gegen den Problem. Mhm. Dann habe ich gedacht, das bin ich nicht. Habe dann auch relativ schnell die Entscheidung, also relativ schnell, habe dann schon so zum Kochen und zum Brodeln angefangen, bis zum Kochen angefangen, sagen wir mal so. Und dann habe ich gesagt, jetzt ist der Zeitpunkt da, es geht nicht mehr. Und dann habe ich entschieden, wenn, dann mache ich es gleich, ich mache die Periode nicht fertig. Habe dann nach 3 Jahren entschieden, ich gebe meine Stelle, ich trete zurück. Und dann hat aber der Gemeinderat mit dem Bürgermeister noch 2 Jahre Zeit, jemanden neuen aufzubauen für die nächste Wahl. Mhm. Und habe gesagt, oh, und bin dann nach 3 Jahren, habe ich gesagt, okay, dann hast du mir gesagt, behältst du dein Mandat, weil das ist ja auch noch möglich, man kann ja auch nur das Amt zurück und so, genau. Bin dann aus allen politischen Ämtern, VP-Frauen, alles Mögliche, sofort ausgetreten. Habe dann sehr viele Vereine verlassen, wo ich war, weil ich gesagt habe, ich würde den Fokus jetzt auf 2 Vereine setzen, die mir wichtig sind. Das ist der Turnverein, weil da bin ich seit 2016 Obfrau. Und seit 1987 mache ich als Kinderturner und der Lions Club, weil da kannst du einfach Soziales machen. Mhm. Und somit war das noch also wirklich dieses Verschlanken und dort, wo du was tust, auch was zu tun. Mhm. Also wo du dabei bist. Und nicht auf 100.000

0: damals in Fürstenfeldbruck 8000 Einwohner, das war schon eine Herausforderung, von Montag bis Sonntag unterwegs. Ich habe mich selber nicht mehr kennt, ich habe keine Zeit mehr gehabt für meine Hobbys, ich habe keine Zeit mehr gehabt für mich. Der Moritz hat in der Schule auf einmal nichts mehr weitergebracht. Und wie das dann gekommen ist, also sozusagen, jetzt ist die Entscheidung definitiv gefallen. Ich habe fast 2 Jahre, was haben wir jetzt, 2025? Habe jetzt wirklich fast 2 Jahre gebraucht, bis ich wieder auf Iststand war von vorher. Also man braucht dann schon aus diesem Tief der Gastlosigkeit, so gesagt, ich traue ich nicht mehr, warum nicht mehr funktioniert, herauszukommen. Wo ich jetzt wieder heimkomme und so wie früher oft bis um 10 Uhr in der Küche stehe, weil es mir halt einfach taugt, oder bei mir im Garten arbeite noch und nach dem Arbeiten, das hätte ich früher gar nicht geschafft. Ich bin heimgekommen, habe mich aufs Sofa gelegt, habe vielleicht noch einen Fernseher eingeschaltet und habe geschlafen, habe nicht einmal mehr gewusst, was ich geschaut habe, habe nichts geschaut. Das war einfach nur diese Bespielung und das Wegdenken. Und so war das die Entscheidung gut. Ich möchte aber die Erfahrung nicht missen, weil in meiner jetzigen Tätigkeit zu wissen, wie dick die Politik, wie voll ist, sind gewisse Entscheidungen rumkommen, die so zustande, ist schon eine gute Geschichte gewesen.
1: Und auf diesem Rücktritt von allen Ämtern und aus der Politik hat das Umfeld, von dem du dich zurückgezogen hast, verständnisvoll reagiert, oder war das irgendwie quasi doppelt negativ für dich?
0: Eigentlich gar nicht. Das ist rausgegangen bei Facebook, dass ich Rücktritt aus meinem
2: Amt. Von dir selber, oder?
0: Schon von der Stadtgemeinde. Wir haben eben in der Stadtgemeinde einen für Öffentlichkeitsarbeit gehabt, mit dem ich mich sehr gut verstanden habe. Der hat das geschrieben und hat mir es geschickt. Und ich habe angerufen und hat gesagt, passt nicht. Also ich, nein, bin nicht ich, bist du. Bist in 5 Minuten noch im Büro, so bin ich sicher, bin ich da sogar kommen, schreiben wir so. Und ich bin dann in die Gemeinde gefahren und wir haben es in meinen Worten geschrieben. Und dann ist es rausgegangen in Facebook und dann war eigentlich ein Feedback, das jetzt bei mir gelandet ist, das mehr als positiv war. Und Moritz, seine Ansage war dann, ja, war jetzt hochnäsig. Nein, ich war einfach auch geflasht von diesen Nachrichten, die ich gekriegt habe, mit so viel Positiven von Menschen, mit denen ich gar nicht damit gerechnet habe, wo ich nicht mehr das Gefühl gehabt habe, dass die mit Worten war, dass ich eigentlich gedacht habe, das ist ein Wahnsinn jetzt eigentlich. Also es war wirklich irre für mich. Und was ich aber nachgemacht habe an dem Donnerstag, das war Donnerstag, wo es rausgegangen ist, ich war den ganzen Tag in der Stadt unterwegs, bewusst im größten Teil, mit Menschen zu reden. War am Freitag dann auch unterwegs, war am Samstag dann aber am Forschungsgaude, wo auch Kolleginnen aus den anderen Parteien mir über den Hals gefallen sind und gesagt haben, sie wünschen mir alles Gute und hin und her. Und das war echt eine coole Zeit. Was aber auch wieder spannend war, ist, von anderen Bürgermeistern, mit denen ich so zum Tun gehabt habe, nachher in den nächsten Tagen in meinem Job, ist der eine gekommen, der schon langjähriger Bürgermeister war, und sagt, du hast das Handtuch geworfen. Und ich sage, ich habe eine Entscheidung getroffen. Und die Entscheidung habe ich nicht getroffen. Und man muss die Sachen dann ausprobieren, um zu wissen, ob es für einen was ist. Und da habe ich gesehen, das Gefühl, das ich vorher gehabt habe, dass ich keine Politikerin bin, das hat sich eigentlich bestätigt, aber ich bin froh, dass ich das gemacht habe. Und das mit dem Weg gestanden, also, okay, das rede ich vielleicht auch. Also, war einfach so ein typischer, ob jetzt die Männer, aber auch männliche Ansage. Ja. Und das war echt spannend. Nein, es war eine Zeit, die mir sehr viel Kraft gegeben hat, wo ich natürlich, was ich auch gebraucht habe zu dem Zeitpunkt, aber es war noch, weil man weiß nicht, wie die Reaktion ist. Es hat aber Männer gegeben, die im Gemeinderat gewesen sind, damals gekommen sind und gesagt haben, Hut ab, ich hätte mir diese Entscheidung nicht treffen können, ich hätte die 5 Jahre durchgezogen.
1: Und worum, glaubst du, liegt das, dass die Reaktionen so positiv waren? Weil sie in deinen Worten kam, oder was war da vielleicht der Auslöser?
0: Von ja, die 3 Jahre. Also mir war immer wichtig, weil ich sage immer, Politik gehört von Menschen gemacht. Politik gehört von Menschen gemacht und Menschen sind eigentlich das Wichtigste in der Geschichte. Und da geht es nicht um die Befindlichkeiten der Politikerin oder des Politikers, sondern es geht um Menschen gemacht. Und so bin ich den Menschen auch begegnet, und wenn einer was braucht hat, habe ich ihnen ehrlich gesagt, was möglich ist in der

0: rechtlichen Variante, wo man eingeschränkt ist und wo es möglich ist und vielleicht auch noch Lösungen. Also ich war eigentlich, ich glaube schon, dass ich durch diese ehrliche Ebene im Grunde genommen die Leute abgeholt habe. Und das war bei der Kasse, bei irgendeinem Supermarkt, das war eigentlich überall, was mir angekleidet haben. Und waren sich ehrlich den ganzen Weg. Mhm. Und das war mein Zugang immer und das ist wichtig. Mhm. Weil ich bin ja durch die Stockgang ständig Leute kriegst, die ich nicht kennt habe, dann wieder so viel wissen wollte, okay, die kennen es vielleicht, aber ich kenne es nicht. Und das habe ich aber immer schon gemacht. Mhm. Und wenn du dann lachen durch die Stadt gehst, dann kriegst du ja Leute, die nicht kennen.
1: Mit welchen Themen haben Sie dann angeredet, wenn du durch die Stadt gegangen bist?
0: Alles Mögliche. Also durch die Bank alles Mögliche. Das war wichtig. Eine Offizierbüro, darf ich Sie das fragen? Das ist eine ältere Dame an einer Kasse, muss ich hier jederzeit. Und das war total lieb, gell? Ja, sie in ihrer Freizeit stören, sie kann auch nicht stören. Das ist gut. Also es war einfach eine schöne Begegnung mit Menschen. Und Menschen, die ich auch von früher gekannt habe, wo ich auf einmal wieder gratulieren dort war, was einfach macht, und schon darf ich mir du sagen, sage ja natürlich, dass du die kennst und das klar warst. Und das ist schon schön. Einfach das waren einfach so diese schönen Momente, diese Begegnungen mit Menschen wieder, die vielleicht Jahre nicht oder Jahrzehnte nicht auf meinem Tablett waren, die ich eigentlich als Kind kennt habe, die noch halt diese Jubilare sind mit 80 Jahren oder 50 Jahre goldene Hochzeit, wo du wieder hinkommst, gratulieren und dann siehst, ha, dann kommst du selber, kommst du dann wirklich mit dir vor, wenn du dann hinkommst. Das war total lieb, ja.
2: Und wie hast du jetzt in den letzten 2 Jahren die Kraft wieder gesammelt? Was macht die Sabine, damit sie in ihrer Mitte bleibt? Warum machst du seit Ewigkeiten Kinderturnen? Weil das muss dir auch wirklich Kraft geben. Also so.
0: Schon, ja. Nein, die Kids sind einfach ehrlich. Das ist das Schöne. Sie werden schon immer schwieriger, oder nicht die Kinder werden schwieriger, die Eltern werden alles schwieriger. Es hat sich verändert, weil seit 1987 hat sich der Mensch verändert. Und die Eltern haben sich verändert, die Kinder haben sich verändert. Und ich glaube, dass es halt sogar da viel mehr noch bedarf, das weiterzuführen, weil die Kinder einfach viel weniger Bewegung haben aufgrund dieser ganzen Medien, die es jetzt gibt. Man sitzt beim Handy, man sitzt beim Tablet überall und man merkt einfach, die Kinder waren früher, ein Purzelbaum hat zum Alltag dazu gehört, jetzt kommen Leute und sagen, bitte schon, kein Purzelbaum, der ist gefährlich. So genau, wenn der Purzelbaum wichtig gemacht wird, ist er nicht lebensgefährlich und wir werden es machen. Also das ist schon schwierig, also ich habe jetzt auch, und ich glaube, dass das Kinderturnen noch wichtiger geworden ist in den letzten Jahren. Ich arbeite einfach gerne mit Kindern. Kinder gehen da betroffen, wenn sie sehr herausfordernd oft ist. Aber die Kraft, die ich immer habe, ist nicht das Kinderturnen, die Strecke da machen, sondern ich sage es ganz ehrlich, auf einem Garten mit Grünfläche, das Erden ist das, wo ich sage, da sperre ich mich dann auch oft ein, da ist für mich eine Fülle, wenn es dort so ist, wo ich einfach nur in der Erde habe und dort nur arbeiten. Ich nehme mir jetzt mal vor, ich nehme mir gut mit aus, ich lege mich unter meinen Winde, die mein beschützendes Dach ist, die ich liebe. Winde meistens keine 5 Minuten, weil dann ist wieder dort der Pflanze und da und dann zupfst du wieder dort und dann machst du wieder da. Und das ist einfach schön und entspannend. Also der Garten ist schon ein Kraftspender für mich. Die eigentlich auch für die wichtigsten Sachen im Leben. Es ist nicht in meiner Wohnung dabei, es ist ein paar Kilometer entfernt. Und diese Gartenarbeit ist schon was mir viel Kraft gibt. Und was sicher auch noch ist, ist die Zeit, die ich wieder habe, die ich in der Politik nicht gehabt habe, für meine Freundinnen. Mhm. Und die auf mich warten. Das sage ich ganz ehrlich. Also weil das hast du ja auch nicht immer. Es gibt natürlich Einzelne, die sich verflüchtigt haben, aber die echten Freundinnen, die sind noch da, die haben das auch verstanden, dass ich da keine Zeit gehabt habe. Mhm. Und die sind noch da und jetzt wieder, das sind viele Kleinigkeiten, die dann wieder die Kraft geben. Mhm. Aber auch in dieser Zeit an mich selbst zu denken, zu sagen, ich muss jetzt was für mich tun. Mhm. Und es ist auch okay, einmal am Samstagnachmittag oder am Sonntagnachmittag am Sofa zu liegen und nichts zu tun. Das habe ich auch zulassen müssen. Oft ein schlechtes Gewissen gehabt, aber eigentlich, ja, das darf auch sein. Mhm. Man kann nicht den ganzen Tag laufen.
2: Ja. Ja. Bevor wir zum Finish kommen, vielleicht nur ein abschließendes Anschneidethema. Du hast einen neuen Job. Was ist deine Aufgabe? Was tust du da?
0: Ja, nach 10 Jahren in der Baubezirksleitung, wo ich eben auch Baukulturbeauftragte war, bei meinem Team, das war ein kleiner Teil meiner Arbeit, hat sich eben die Chance ergeben, die Baukulturkoordinatorenstelle der Steiermark zu übernehmen.
2: Was ist Baukultur?
0: Was ist Baukultur? Das ist immer die große Frage. Für die meisten ist es historische Baukultur. Das habe ich jetzt gemerkt in den letzten Monaten. Ich sage, Baukultur machen wir Menschen. Mhm. Und alles, was eigentlich draußen gebaut wird, gestaltet wird, gehört dazu. Also der Weg dorthin, aber auch das, was noch im Endeffekt dort steht. Mhm. Und da glaube ich, dass es ganz wichtig ist, dass wir unsere Identität bewahren, mhm, in der Baukultur. Dass man einfach, dass uns bewusst wird, wir leben in der Steiermark. Ich lebe in der Steiermark.
2: Ja. Ich auch.
0: Aber wir leben in Österreich im Grunde genommen. Und wir müssen einfach zu uns stehen, weil unsere Wurzeln sind wichtig, wo wir herkommen. Und deswegen glaube ich, dass es dieses Bewusstsein, dass wir in eine Richtung das Ganze treiben in der Baukultur, dass ich sage, das ist landschaftsverträglich, das ist nachhaltig, dass das einfach gemacht wird. Mhm. Und dieses Netzwerken, und ich habe zuvor gesagt, Menschen arbeite ich gern, das macht mir einen irrsinnigen Spaß, dass sie eben neue Leute kennenlernen und dass man einfach das bewegen kann, das Bewusstsein zu schaffen, dass man eigentlich schon auf unsere Umgebung achten sollten.
1: Und welche Aufgaben hast du jetzt als Baukulturkoordinatorin?
2: Frag die Baukulturkoordinatorin.
1: Ja, naja, aber die Zuhörerinnen wissen das
2: ja
1: wahrscheinlich.
2: Ja, ihr habt die gleichen Rollen, ja, genau, eigentlich, aber aus zwei verschiedenen Bundesländern.
0: Genau, und das ist nicht überall gleich. Hat man manchmal das Gefühl, aber trotzdem ist es in der Basis gleich. Ich bin viel mit Netzwerken unterwegs, in verschiedenen Ebenen. Das heißt, wirklich österreichweit, das ist spannend, unterstützend für Kolleginnen in den Baubezirksleitungen da, wenn sie was brauchen, weil ich ja 10 Jahre das Ganze selber gemacht habe. Den Baukulturverein Steiermark zu leiten als Geschäftsführerin, wo einfach auch bewusstseinsbildende Maßnahmen gesetzt werden. Ich glaube einfach, ein wichtiger Weg ist, und das siehst du ja, Raffaella, auch bei dir, dass man einfach der Politik klar macht, dass gute Baukultur nicht teuer sein muss. Mhm. Dass man einfach versucht, die Politik ins Boot zu holen und zu sagen, ich stehe dahinter, was ihr ganz gut geschafft habt, und das finde ich voll super, weil das ist bei uns noch ein Weg. Aber denen klar zu machen, man kann Baukultur machen und es muss nicht teuer sein. Und gerade in den jetzigen Zeiten, wo wir sein in der wenig Geldphase, so wie wir kennen, kreative Ideen entstehen, die eben nicht entstehen, wenn man viel Geld hat. Mhm. Und deswegen sicher ist eigentlich eine Chance, dass man eventuell jetzt die Baukultur und unsere gebaute Umwelt gemeinsam mit Nachhaltigkeit für die nächsten Generationen in die richtige Richtung treiben kann, wenn man will. Ich darf nur ein bisschen mehr nachdenken.
2: Mhm. Wenn das interessiert, wir werden die Website vom Baukulturverein natürlich eben bei uns reingeben,
0: gerne,
2: damit ich da kontaktieren kann. Ich glaube, wir müssen ins Finish, oder?
1: Wir müssen leider ins Finish, wir können ja später noch weiter reden. Und wir treffen uns ja jetzt dann wieder öfter. Aber unser Ende schaut immer so aus, dass es einen Wordrap gibt.
2: Okay.
1: Ich stelle dir kurze Fragen oder beginne einen Satz und bitte dich, diesen dann zu vervollständigen.
0: Okay, ich werde mich bemühen.
1: Frauen müssen.
0: Grundsätzlich müssen wir gar nichts, kein Mensch muss irgendwas, aber sie müssen mutiger sein und mehr Selbstvertrauen haben.
1: Bei diesem Lied beginne ich zu tanzen.
0: Ich tanze sehr gerne, ich tanze bei sehr vielen Liedern. Was aber noch aus meiner Jugend hängen blieb, ist Happy Nation von Acid Space.
2: Wir haben eine Musikliste.
0: Ah, okay.
2: Ja, da kommt das Lied dazu.
0: Habt ihr das noch nicht? Okay. Ja, das ist irgendwie so aus einer schönen Zeit und das ist Bicken blieb und das höre ich noch immer gerne im Radio, im Auto. Mhm. ganz laut, wenn ich irgendwas, ja.
1: Das war eine meiner ersten CDs von SFBS. Cool. Und dein Lebensmotto lautet?
0: Puh. Was ist mein Lebensmotto? Dass jeder Tag eigentlich eine Chance ist. Und dass die Welt mehr Frauen braucht mit Mut und Selbstvertrauen, die ihren Weg gehen.
1: Sehr schön. Sehr schön. Danke dir. Ich sage vielen Dank für die Einladung.
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0: 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Hallo zu Feuert FM Speak Out. Im März mit mir, Martin vom Streetwork Step Ebelsberg-Pichling. In den beiden Stadtteilen sind ich und meine drei Kolleginnen für euch erreichbar. Streetwork Step ist eine von vier Streetwork-Einrichtungen des Freien Jugend und Freizeit in Linz. Ja, und Jugendliche brauchen auch Räume, Orte zum Treffen, Menschen, die zuhören und manchmal auch Unterstützung. Ganz ohne Druck und ohne Verpflichtung. Und genau da setzt Streetwork an. Streetwork bedeutet, dass Sozialarbeiterinnen und Sozialarbeiter, Sozialpädagoginnen und Sozialpädagogen direkt dort unterwegs sind, wo junge Menschen ihre Zeit verbringen. Auf öffentlichen Plätzen, bei Treffpunkten und auch im Stadtteil selbst. Das Besondere daran, das Angebot ist freiwillig, kostenlos und vertraulich. Niemand muss was unterschreiben oder sich anmelden. Es geht darum, zuzuhören, zu begleiten und zu unterstützen. Bei ganz unterschiedlichsten Themen, von der Schule und der Ausbildung über Familie und Freundschaften oder persönlichen Herausforderungen. Und auch in Ebelsberg gibt es Streetwork. Es ist ein Angebot für Jugendliche und junge Erwachsene von 12 bis 25 Jahren im Stadtteil, das niederschwellig, offen und auf Augenhöhe ist. Ziel ist, junge Menschen zu stärken, ihnen Orientierung zu geben und sie in ihrer Lebenswelt ernst zu nehmen. Doch wie erleben junge Erwachsene selbst das Aufwachsen da in Ebelsberg? Was war schön, was hat vielleicht gefällt und welche Rolle hat Streetwork dabei gespielt? Darüber spreche ich heute mit zwei jungen Erwachsenen, die da aufgewachsen sind und ihre ganz persönlichen Erfahrungen mitbringen. Herzlich willkommen zu unserem heutigen Stadtteilgespräch. Heute sprechen wir über das Aufwachsen und Leben in Ebelsberg. Schön, dass du da seid. Grüß euch.
1: Hallo.
0: Grüß euch. Bevor wir starten, könnt ihr euch vielleicht kurz vorstellen und erzählen, wie lange ihr schon in Ebelsberg lebt oder wie lange ihr in Ebelsberg gewohnt habt?
2: Ich bin Lena, ich bin 26 Jahre alt, ich bin seit 24 Jahren in Ebelsberg. Ich bin sehr gern mit Freunden unterwegs, mit der Familie, ich gehe gern ins Kino, ich gehe wirklich gern essen, ich engagiere mich freiwillig beim Roten Kreuz.
1: Ich bin der Ken oder Kenny. Ich bin seit 2016, also ich glaube knappe 10, 11 Jahre in Ebelsberg. Genau, voll. Davor habe ich woanders gewohnt und eben dann irgendwann einmal dahergezogen.
0: Und was macht ihr so in eurer Freizeit? So, wenn ich so persönlich fragen darf?
2: Sehr viel mit Familie und Freunden. Essen gehen, Kino, Spaziergänge.
0: Essen gehen ist auch gut.
2: Ja.
1: Ich tue ziemlich viel, also ich habe ziemlich viele Hobbys. Ich tue Miniaturen malen, ich tue Gitarre spielen, ich spiele mit Freien, also alles Mögliche.
0: Und Gitarre spielen einfach so hobbymäßig oder in einer Band?
1: Ja, also ich baue jetzt gerade eine Band auf. Wir brauchen, also ich suche noch voll viele Leute. Es geht so Richtung 80er Speed Metal, eher klassischer Heavy Metal. Genau, Gitarre spiele ich seit auch knapp so 11, 12 Jahren.
0: Okay, cool. Also wenn irgendwer Interesse hat, gleich am Anfang mal Werbeentschaltung, meldet euch bei Streetwork Ebelsberg und wir können euch dann vermitteln.
1: Danke, danke.

0: Lasst uns ein bisschen zurückblicken. Wie war es für euch, in Ebelsberg aufzuwachsen? Was habt ihr gern gemacht, als jung war es zum Beispiel?
1: Es war eigentlich relativ schön, dass man in Ebelsberg aufwächst. Wir sind oft Fußball spielen gegangen, auch wir als Mädels gemeinsam mit den Burschen. Wir sind bei uns im Kinderbad gewesen, wir haben da Freibad, ein kleines. Wir haben super Spielplätze mit jetzigen super Sportmöglichkeiten. Wir haben die Traun in der Nähe, wir haben einen Schlosspark oben, wo man durchspazieren kann. Kastanien sammeln waren wir früher oft beim Pferdehof, genauso wie in der Solar City hinten. Am See, also es war eigentlich immer irgendwas, was man erleben hat.
0: Beim Weitgallsee.
1: Genau, beim Weitgallsee.
2: Also so weit lässt sich das jetzt bei mir nicht zurückblicken, weil ich bin erst 2014 hergekommen.
0: Naja, warst du trotzdem noch jung.
2: Ja, aber ich mit 16, also ich kann das ganze Kastanien oder so, das tut man mit 16 nicht mehr.
0: Aber hast du es nicht gemacht?
2: Nein, gar nicht, überhaupt nicht. Und ich bin da hergekommen, zwar in Österreich, nur Hochdeutsch geredet, die ganze Zeit eigentlich. Und erst dann hat sich das alles verbessert. Und ich kann mich erinnern, ich bin ins Jutz gegangen, weil wir einfach fahrt waren. Und mir dachte ich, ja, probieren wir es einmal. Und da habe ich gleich mit Leuten angefreundet und haben Billard gespielt und gequatscht und gemeinsame Interesse gefunden. Und ab dann habe ich so meine wirklich erste Freundesgruppe in Österreich gehabt. Erst 2 Jahre, nachdem ich umgezogen bin.
0: Die Lena zeigt gerade auf.
1: Genau, ich war Spitzenreiter Top 1, obwohl am Anfang das nicht so super funktioniert hat mit dem Kennenlernen, mit dem ersten Gespräch. Aber dann Tag 2, Tag 3 und seitdem wirklich mein allerbester Freund und ich konnte mir es ohne ihn nicht mehr vorstellen.
0: Voll schön. Also Jugendfreunde aus Übelsberg. Und hat es irgendwelche Dinge vielleicht gegeben, die euch damals gefehlt haben oder die ihr ein bisschen schwierig empfunden habt in eurer Kindheit, wahrscheinlich eher schwierig zu beantworten, aber auch in eurer Jugend? Hat es irgendwas gegeben da, oder war alles eitel wonne und hat eh alles voll super passt?
1: Ja, ich glaube, dass eigentlich alles relativ gut funktioniert hat.
2: Ich finde das mit, dass es doch in einer Nachbarschaft oder so ein Viertel wie Ebelsberg, es ist gut und auch schlecht, dass sie kleine Gruppen waren. Es ist an sich eh gut, dass sie nicht alle auf einmal in einen Haufen verstehen, aber das macht es, glaube ich, umso schwieriger, als ob das irgendwie eine Konkurrenz war dazwischen die Gruppen, obwohl eigentlich gar keine da ist. Nur halt einseitig von anderen Leuten zum Beispiel. Und das war eben das Schwere, dass man irgendwie einen Kontakt hat mit den anderen Leuten. Und die haben es dann eindeutig gesagt, dass sie sich irgendwie wollen. Und dann hat man es dann gelassen, weil, ja.
0: Habt ihr hier eigentlich in Ebelsberg eher wie in der Stadt gefühlt oder eher ein bisschen dörflich? Weil ich finde, dass ja doch das eher schon ein bisschen ländlich ist, hier draußen bei uns da.
1: Ja, ich würde jetzt mal sagen, es passt zu keiner Epoche gescheit. Die Stadt ist nun mal komplett anders, zumindest im jetzigen Dasein, im Gegensatz zu vor 10 Jahren zum Beispiel. Aber ich finde, Ebelsberg war immer so ein schönes Mittelding. Du bist zwar trotzdem sehr zentral, du hast alles da, du bist mit den öffentlichen Verkehrsmitteln einfach super liegend. Du bist aber auch richtig schnell irgendwo beim Wald oder bei der Traun unten, bei Förder, also ich würde sagen, es ist so mittendrin.
2: Ja, bin ja der gleichen Meinung. Es ist irgendwie wie so ein Dorf mit Straßenbahn und alles drum und dann was brauchst. Und was ich auch steil gefunden habe, das ist das, also wie ich da hergekommen bin und die Freundesgruppen gehabt habe, hat sich jeder miteinander kennt. Und das war für mich voll steil, weil ich kenne das eigentlich gar nicht so.
0: Ja, weil zum Fußgänger ist ja nicht recht, oder gibt es ja nicht recht viel eigentlich da was, oder?
1: Nein, es hat früher schon was gegeben, okay. Tatsächlich. Das war die Waldisco. Die also, hat, ich glaube, ja. 2018 bis 2020, irgendwie in dem Zeitraum, hat die zugemacht. Da sind wir wirklich von Mittwoch bis Samstag eigentlich immer oben gewesen. Und ich würde jetzt einmal zu dem vom Ken dazu, also dadurch haben wir sie halt wirklich dann alle kennt. Zwischen dem Alter 15 bis 50 waren da wirklich alle oben aus Ebelsberg und dadurch kennt man jeden. Wie die dann zugemacht haben oben, war unten nur in Öbisberg bei der Kirche gegenüber. Das heißt Barrik.
0: Mhm. Barrik. Ja. Also Barrik,
1: genau. Ja, ja, eben wie gesagt, beim Barrik unten, da hat es dann auch nur die Möglichkeit gegeben, dass man ein bisschen was trinkt und sonst in der Stadt drinnen. Da haben sie dann meistens die meisten getroffen.
0: Mhm. Und wenn man jetzt Barrik und alles so ausblendet, wo habt ihr sonst noch getroffen? Was war da für euch wichtig? Gibt es irgendwelche Hotspots, wo ihr euch gern getroffen habt?
1: Sind jetzt mal die ehemaligen Hotspots, wie wir nur jünger gewesen sind, waren tatsächlich direkt bei der Traun, unter der Brücke gleich, gar nicht weit weg. Würde ich mal behaupten,
2: ja, die ganzen,
1: beim Wald hinten, ja, wo die ganzen Hütten gewesen sind, wo es einfach drunter sitzen kannst, an Sportplätzen, in der Solar City ist ein Riesensportplatz, da sind wir sehr oft gewesen. Und beim Panholzerweg unten.
2: Irgendwie gefühlt jede Haltestelle, jede Beamhaltestelle.
1: Genau, also Hauptsache wir haben sitzen können. Voll. Also wir sind wirklich den ganzen Tag auf die Füße gestanden, ja, und sind von einem Ort zum anderen Ort gewandert, von der Früh bis am Abend.
0: Weil es verjagt waren, sind beim anderen.
1: Nein, das also nicht. Nein, verjagt sind wir nie geworden. Aber irgendwann wird es ja fad, wenn man auf derselben Bank sitzt.
0: Das stimmt.
1: Und man hat halt einfach jeden getroffen, wenn man die Runden gegangen ist. Man hat einfach die Runden gehabt, die was man geht. Und man weiß auch ungefähr, wo die andere Truppen dann ist, wenn man sie vergrößern will oder mit denen weitermachen mag.
2: So viel, wir haben sie dann auch so eine Routine aufgebaut, dass man sie, weiß ich nicht, bei irgendeiner Haltestelle zusammenfinden. Dann kaufen wir sich was zum Trinken und sitzen bei irgendeinen Hitten oder so, wo wir halt ein bisschen chillen können und quatschen einfach.
1: Musik kaufen, genau. Gitarre spielen. Voll. Der Kenny hat früher gerne seine Gitarre mitgenommen. Mhm. Und dann haben wir da ein bisschen Musik gehabt.
2: Ja, genau. Voll cool. Aber so, wir haben eine Routine gehabt, also wir haben das immer zuerst gemacht, so Getränke geholt und schauen, dass wir alle zusammenfinden. Und dann sind wir fast immer die gleiche Spaziergänge, also die gleiche Routine gehabt, die gleiche Route nach vom Spazieren her. Und also dann haben, also auf dem Weg dann zurück, hat jeder jeden Heim begleitet, so quasi auf die Art.
0: Das ist gerade so das Bild im Kopf, dass du mit der Gitarre umgehängt, einfach früh gehst, irgendwie spielst und alle anderen gehen dann noch.
2: Ja.
1: So circa hat es wahrscheinlich ausgeschaut für alle anderen, ja.
2: Ja, cool. Am meisten oben bei der Ensfeld, wo der Skatepark ist. Bei der Hitten, wo es angerissen ist, da haben wir im Sommer waren wir fast jeden Tag dort.
0: Naja, ist ja auch nicht ganz direkt der Nachbarn dort. Also
2: voll.
0: Und einen schönen Ausblick über Linz.
2: Voll, ja.
1: Das stimmt.
0: Voll. Aber habt ihr auch irgendwas vermisst, was es nicht gegeben hat, wo sich dachte, hey, das war so cool gewesen, wann was das gegeben hat, oder hat man sich über das keine Gedanken gemacht, weil es eh so weit halbwegs gepasst hat?
1: Ich würde mir jetzt mal sagen, früher hat man sich keine Gedanken drüber gemacht, aber jetzt, wo man es sieht, zum Beispiel, wie oben beim Kinderbad, der neue Sportpark, sage ich jetzt einmal, es war cool gewesen, wenn es den früher gegeben hätte. Man hat aber früher nicht wirklich dran gedacht. Es hat so viele Möglichkeiten gegeben, die was man stattdessen hat machen können. Und es war immer Gaudi. Also es ist wirklich nie langweilig geworden.
2: Ja. Ich habe das von Rumänien nur kennt. Wir haben viel so Internetcafés, so Zuckercafés mehr oder weniger. Und das gibt es halt in Österreich, wo sie was, ich glaube, in Wien gibt es, glaube ich, eins oder zwei. In Linz gibt es zurzeit, glaube ich, eine vom Schachermeier beim Last und sonst gar keine. Und es ist nur ein Raum mit einem PC. Und ich kenne das also von früher noch, also wie ich nur 13, 14 war, bin ich mit meiner Freund hingegangen in Bukarest und haben dort den ganzen Tag verbracht. Und das hat nicht so viel gekostet. Das waren, glaube ich, 3 Euro am Tag und wir sind von 12 Uhr Mittag bis 8 Uhr Nacht geblieben und ich hätte mir eigentlich gewünscht, dass ich mit den Leuten von da auch das machen kann. Aber erstens einmal haben nicht alle gezockt, so wie wir, und zweitens hat es die Möglichkeit nicht gegeben. Aber sonst hat eigentlich alles gut funktioniert. Also wir waren ziemlich zufrieden mit dem, was wir gehabt haben.
0: Cool.
2: Ja.

0: Kommen wir vielleicht zu einem für uns wichtigen Punkt. Ihr seid in unserem wunderbaren Streetwork-Büro in der Edmund-Eigner-Straße jetzt gerade. Betrifft ja auch andere junge Leute in Ebelsberg, unser Angebot. Wie lange kennt ihr das Streetwork schon?
1: Ich würde jetzt mal sagen, ich glaube seit 2012. Ich glaube, da war ich das erste Mal da. Genau.
2: Ich hab's ziemlich spät noch. Also ich bin ziemlich spät dahergekommen, weil ich war hauptsächlich eigentlich irgendwie im Jutz im Hardweg unten und habe eigentlich gar nicht gewusst, dass es Streetwork gibt, bis einer von den ehemaligen Betreuern mal gesagt hat, so, ich schau jetzt zum Streetwork, war so, was ist das? Und dann sagt er, ja komm einfach mit, schau das an. Und dann haben wir es eh mit euch noch, weil wir waren eh mit der Gruppe, ich habe mir das angeschaut und war so, okay, jetzt gibt es alles, habe ich gar nicht gewusst. Cool. Aber ich glaube, das ist also 2017, so ein Jahr später oder ein paar Monate, weiß man nicht mehr, so ungefähr. Also nicht irgendwie, dass ich Streetwork davor gekannt habe.
0: Und was denkt ihr generell über Streetwork? Wofür ist gut, dass es Streetwork gibt?
1: Also ich finde es sehr gut, dass es Streetwork gibt. Ob es jetzt nur ein Ort ist, wo man sich hinschüttet, wenn es jetzt mal regnet oder wenn es heiß draußen ist, ist es mit euch, alle, die was da arbeiten, immer sehr witzig. Man kann mit euch über alles reden, ihr helft uns immer bei allem weiter, beziehungsweise gebt einfach euch ein Bestes, dass wir den richtigen Weg auch dann finden, den was wir einschlagen wollen, ob es jetzt vom Beruflichen ausgeht oder irgendwas Privates ist. Ah, ihr seid wirklich immer für wen da und das ist einfach richtig, richtig cool.
2: Ich finde, dass zwischen Streetwork und das vom Powderweg, das Jutz, ein großer Unterschied ist, obwohl es der gleiche Verein ist, weil das beim Powderweg, da gingen viel mehr Leute hin und es ist auch viel größer und es ist auch ein bisschen chaotisch, auch da für das Zeichen, finde ich es ein bisschen schwer. Irgendwie, also du findest schon Zeit, dass du mit denen redest, wenn du was brauchst, aber da, also Streetwork ist viel persönlicher, finde ich, weil es eben auch kleiner ist. Und da geht es irgendwie nicht so zu, es ist viel ruhiger und wenn du mal wirklich ein Gespräch brauchst oder Hilfe brauchst, kriegst du auch die Unterstützung, was du brauchst für die Leute, also von den Betreuern. Voll.
0: Aber wenn es jetzt voll kritisch sein dürft, gibt es irgendwas, das Streetwork verbessern könnte oder dass wir was ergänzen in unserem Angebot?
1: Also wenn ich jetzt so an meine Vergangenheit zurückdenke, die was ich mit Streetwork habe, würde ich jetzt mal sagen, nein. Also ich würde nichts, also mir fällt jetzt nichts ein, was ich verbessern oder ergänzen würde, weil eben, wie schon gesagt und wie der Ken schon gesagt hat, ihr seid einfach für uns da, ihr horcht uns zu wirklich, egal mit welchen blöden Problemen, sage ich jetzt mal, wir zu euch kommen. Ihr gebt euch ein Bestes, ihr horcht uns zu, ihr geht mit uns auf Augenhöhe und ich finde, da kann man einfach nichts verbessern.
2: Was ich auch noch richtig cool finde vom Verein allgemein, ist, man kriegt da die Begleitung zu wichtigen Terminen von euch. Und das hat man sich, glaube ich, früher oft gewünscht und das hat es gar nicht gegeben, kann ich mir vorstellen. Aber das hat viel gut hin. Das habe ich auch so die Erfahrung mit einer von den Betreuern, die da gearbeitet haben. Und das hat mir eigentlich voll geholfen in dem Moment, dass dabei war.
0: Fällt euch irgendwas Konkretes ein, wo euch Streetwork geholfen hat oder einen Unterschied gemacht hat? Ich meine, mir ist das nicht gesagt. Gell?
1: Da bin ich jetzt draußen. Meine Sachen sind halt eher
0: muss
1: so.
0: Muss ja nicht sein, sonst gehen wir es auch.
2: Ich war mit 17, 18 bis ca. 24 ziemlich verloren. Im Sinne von, ich habe nicht gewusst, in welche Richtung beruflich, was ich in meiner Zukunft machen soll. Wie sehe ich mich nicht mehr aus, weil jede Ausbildung, die ich bis jetzt angefangen habe, abgebrochen habe, es hat irgendwie Interesse verloren. Entweder war ich nicht dahinter und ich habe das Interesse mittendrin verloren. Oder es hat mit der Firma so überhaupt nicht hingehauen und dann habe ich es gleich verallgemeinert vom Beruf her und nicht nur mit der Firma an sich. Also ich habe gar nicht an die Möglichkeit gedacht, dass es in einer anderen Firma besser passen würde. Und ich, wie gesagt, einer von den Betreuern hat mich mal beim IMS begleitet, wie ich einen Termin gehabt habe, weil ich einfach nicht mehr gewusst habe, wo es hingehen sollte mit mir, was ich machen sollte.

0: Ken, du hast zuerst noch irgendwas gesagt, dass du eine Ausbildung machst.
1: Genau.
0: Ich glaube zu wissen, dass du eine Ausbildung zum Altenfachbetreuer machst.
1: Genau.
0: Wie ist denn dazu gekommen, dass du sagst, ich mache jetzt die Ausbildung?
1: Ich habe von vielen Freunden gehört, dass ich eigentlich im sozialen Bereich immer schon gehört habe und dass ich da mich eben weiterbilden soll. Und ich war schnuppern, habe mir das einmal angeschaut und eigentlich war es ein Traum. Also ich habe noch nie so gute Erfahrung mit einer Schnupperwochen oder Ausbildung gehabt. Das ist einfach das, was zu mir passt.
0: Welche Berufsausbildungen oder Berufe hast du vorher, bevor du die Entscheidung getroffen hast, zum Ausbild?
1: Ich war IT-Techniker, Tischler, Koch, Metalltechniker, also schon ziemlich viel.
0: Und
1: Aber
0: jetzt
1: nie was fertig gemacht. Also immer angefangen und irgendwann mitten durch.
0: bist du bicken geblieben und sagst, das taugt mir voll
1: Ja,
0: das.
1: voll. Und die Weiterbildungsmöglichkeiten, die ich habe, sind ziemlich cool.
0: Aber hast du vorher quasi schon gewusst, was in dem Bereich notwendig ist oder was man da
1: Überhaupt
0: macht?
1: nicht,
0: Okay.
1: überhaupt nicht. Ich habe mir das einfach angeschaut, ohne Erwartungen, ohne gar nichts, bin da gewesen und habe gesagt, sagt mir alles, was es macht. Und es hat voll gut geklappt. Also, die waren auch sehr, sehr glücklich mit mir, waren sehr zufrieden. Die haben gesagt, ich passe voll gut rein. Und seitdem funktioniert.
0: Was glaubst du, welche Fähigkeiten oder Interessen sind für den Beruf wichtig, dass man sagt, hey, da kann ich mir vorstellen, dass ich bis zur Pension bleibe?
1: Fähigkeiten, würde ich sagen, Geduld ist ziemlich wichtig, vor allem für eure Leute. Auch zum Beispiel das Teamwork an sich, also mit Kollegen arbeiten, zusammenarbeiten, viel kommunizieren mit denen. Also wenn man jetzt irgendwie so der Typ von Mensch ist, der sagt, nein, ich brauche keine Leihe und ich arbeite lieber an meiner Maschine allein, dann ist das nichts für die Person. Genau. Viel spontan Entscheidungen, viel Vielfalt in Gestaltung vom Alltag. Der Ablauf ist zwar gleich und auch nicht. Von der Struktur her ist es eigentlich jedem doch fast das Gleiche. Nur man gestaltet es passiert immer was anderes. Und es passiert immer was überhaupt. Genau. Und Interessen, ja eben sozial sei, also allgemein Interesse an den Menschen, auch vom Körperaufbau und von der Anatomie her des Menschen und auch die sozialen Fähigkeiten, die ein Mensch hat. Und ich würde sagen, also ich habe mir das gar nicht so gedacht am Anfang von der Ausbildung. Ich habe viel gelernt, was eigentlich zu allgemeinem Wissen gehört. Und ich finde, das sollte eigentlich jeder Mensch wissen, auch wenn das jetzt nicht spezialisiert auf den Beruf ist, weil es einfach gut zu wissen ist im Vorhinein für die Zukunft. Genau.
0: Cool. Wie läuft die Ausbildung ab? Also ist man da 2 Jahre in der Altenfachbetreuerschule und dann wird man auf die Bewohnerinnen im Altersheime losgelassen oder?
1: Es funktioniert ganz unterschiedlich von den Schulen her. In der Moschee, wo ich bin, das ist die Caritas in Urfeld am Schiffsederweg. Genau. Da war also die Herausforderung, nicht Herausforderung, sondern das, was man braucht. Wie heißt das? Wenn ein Dokument braucht, wie heißt das? Angefordert.
0: Okay, das ist mal quasi
1: Voraussetzung.
0: die Voraussetzung. Okay.
1: Voraussetzung. Also in der Schule, wo ich bin, am Schiefer-Sederweg in Urfa oben, ist das die Schule für Sozialbetreuung. Genau, da gibt es ganz, ganz viele unterschiedliche Ausbildungen, was man machen kann. Also man kann Altenfachbetreuer, also FSBA, Fachsozialbetreuer Altenarbeit. Man kann auch Familienarbeit machen, das ist so ähnlich wie 24-Stunden-Pflege mehr oder weniger. Und du kannst da Jugendliche betreuen, du kannst Kinder betreuen, alte Menschen, Erwachsene, ganz unterschiedlich. Aber genau, also zu meiner Ausbildung, ich habe das vor 2 Jahren im Februar angefangen und ich habe ein Dokument gebraucht von der Praktikumsstelle, wo ich schnuppern war. dass die sagen, hey, da ist das okay, der war in der Pflegewoche, das hat passt, das hat gut funktioniert. Mit dem bin ich dann schon gegangen, das war eine Aufnahmeprüfung mehr oder weniger. Da haben wir unterschiedliche Aufgaben gekriegt und an dem Tag haben wir es dann auch erfahren, ob wir aufgenommen werden oder nicht. Und ich glaube, in weniger als eine Woche ist dann schon losgegangen. Wir sind dann alle in der Klasse gesessen, wir waren 32 Leute am Anfang. Das Ganze teilt sich auf, also ich habe die Teilzeitausbildung gemacht, das teilt sich auf 2 Jahre, also 4 Semester. Und in jedem Semester hast du ein unterschiedliches Praktikum. Das erste Semester war Altersheim, also Langzeitpflege, 270 Stunden. Zweites Semester mobile Pflege, drittes Semester war Sozialbetreuungspraktikum im Tageszentrum und Wahlpraktikum. Genau, und im vierten Semester war das Krankenhauspraktikum. Das ist ganz zum Schluss, weil man sich am Anfang von der Ausbildung gleich impfen lassen muss oder einen Immunitätsnachweis einreichen muss für Hepatitis B, eben wegen dem Krankenhaus. Und nachdem man die ganze Praktika positiv abgeschlossen hat, gibt es dann die Pflegeassistenzprüfung. Das ist so der erste Abschluss, den man kriegt. Das ist so die ehemalige Krankenschwester, kann man sagen. Also so ganz normale Pfleger. Und das fünfte Semester, da wo ich jetzt gerade bin zum Beispiel, ist spezialisiert auf Altenwachtbetreuung. Mehr im Hauptpunkt als die Pflege, weil das Pflege, das hat ja die 2 Jahre dauert. Und jetzt ist mehr so Betreuung im Hauptpunkt. So.
0: Okay.
1: Also die Menschen betreuen, Aktivitäten machen mit einer, sich die Zeit nehmen für einer und zum Beispiel Gedächtnistraining oder Bewegungsübungen, Freizeitgestaltung allgemein.

0: generell irgendwelche Tipps für die jüngeren Zuhörerinnen und jungen Leute, die sich ein bisschen unsicher sind bezüglich einer Berufswahl?
1: Einfach ausprobieren. Blind irgendwo einspringen, es ist das Beste. Überlegt es nicht lang, probiert es aus. Ihr müsst nicht den Beruf 40 Jahre machen. Wenn ich sage, ich mache 3 verschiedene Lehren, ist das in Ordnung. Wenn ich sage, ich brich die erste an, weil ich einfach merke, es ist überhaupt nichts für mich, dann ist das voll in Ordnung. Ich sage immer, es ist besser, man schaut sich mehr an und probiert einfach mehr aus, weil man einfach glücklicher ist dann. Wenn man wirklich dann das findet, was wirklich zu einem passt. Und wenn ich das mit 30 finde, finde ich es mit 30. Also nur keinen Stress machen.
2: Ich finde, es gibt da 2 Möglichkeiten. Entweder du nimmst eine Lehre und du lernst aus meinen Fehlern, und auch wenn es das nicht unbedingt jetzt dein Lieblingslehre ist oder Lieblingsberuf, du ziehst es einfach durch bis zur Abschlussprüfung und dann kannst du was anderes machen. Oder du überlegst auch vom Anfang an, oder du hast irgendwas gefunden, wo du sagst, da finde ich mich fix, 100%. Und dann machst du das. Ich habe in der IT-Technikerschule, wo ich war, wenn ich Lehrling war, habe ich Leute gehabt mit 58, die haben das ganze Leben in einer Schokoladenfabrik gearbeitet und haben mit 58 gedacht, so, ja, jetzt werde ich IT-Techniker, das mache ich jetzt. Das ist richtig cool.
0: Das ist ja ein Traumberuf von manchen.
2: Ja, ja. Ich habe viel geil, Alter.
0: Das sind Charlie und die Schokoladenfabrik und der Willy Wonka dazu.
2: Ja.
0: Na schön.
2: Oder jetzt auch in der Ausbildung in der Pflege. Ich habe Kolleginnen, die sind auch 58, 59. Wenn du so überlegst, also ich habe bis jetzt noch nie so die Möglichkeit gesehen in andere Länder, also unser Ausbildungssystem ist ziemlich gut, man kann sich ziemlich leicht umschulen lassen, und dass man sich was anderes anschaut und was anderes macht, das geht in vielen Ländern, also mehr als man glaubt, überhaupt nicht.
0: Das stimmt sehr viel.

0: Bevor wir zum Ende kommen, habe ich noch eine Frage an euch. Habt ihr ein Wort oder einen Satz über Ebelsberg sagen könntet? Was war das?
1: Vielseitigkeit.
2: Hätte ich auch gesagt, ja, voll.
0: Ja. Mhm. Na schon, ein Wort, zwei Menschen, wunderbar. Und habt ihr irgendeinen persönlichen Wunsch nur für die Zukunft, für euch selbst oder für den Stadtteil? Oder?
2: Boah.
0: Glücklich werden.
1: Das sowieso, das wünscht sich, glaube ich, jeder.
2: Aber ich wünsche mir viel mehr Konzerte vom Ausland, viel mehr Bands. Es kommen ja schon ziemlich viel, aber ich wünsche mir viel mehr. Mhm. Genau. Bin ein bisschen Fanatiker, was Konzerte angeht.
1: Vielleicht ein bisschen mehr Organisation für die Freiwilligkeit. Wir haben in Ebelsberg die Freiwillige Feuerwehr, wir haben das Rote Kreuz, wo wir freiwillig sein können, bei der Saporoschi-Straße hinten. Wenn man das einfach ein bisschen mehr in den Vordergrund rücken würde, glaube ich, würde es schon ganz anders ausschauen da in Ebelsberg.
0: Das stimmt.
2: Was ich mir nur von den Zuhörern wünsche, vor allem von den jungen Leuten, habt einfach viel mehr Akzeptanz miteinander. Lernt damit umzugehen, dass einfach akzeptiert, auch wenn es nicht eure Meinung ist, die gleich ist mit der anderen Person gegenüber, lernt, dass es akzeptiert. Das ist das Wichtigste im Leben, finde ich, dass man, auch wenn man Menschen nicht mag, vor allem zum Beispiel so in einem Beruf wie mein Beruf, ich mag auch nicht alle meine Kollegen. Und ich bin fast jetzt Praktikum mit jeder Kollegin zum Streiten angefragt oder Probleme gehabt. Aber ich muss damit umgehen, weil es einfach nicht für mich wichtig ist, sondern für die Bewohner darunter und nicht ich oder meine Kollegin. Und das ist der Hauptpunkt. Das wird euch ziemlich, also je schneller ihr das macht, desto besser ist es für euch. Wie gesagt.
0: Ein wunderbares Schlusswort. Danke, dass ihr eure Erfahrungen und eure Gedanken mit uns teilt habt. Es war mega spannend mit euch zum Reden und sag, Dankeschön fürs Zuhören.
2: Danke für die Einladung.
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Schönen guten Abend, begrüße alle recht herzlich zu Entertainment Massaker. Wir starten heute mal wieder mit einer Platte. Dafür stehe ich auf, drücke auf Play, das dauert dann ganz kurz, weil man umstellen muss. Und dann geht die Platte los, ich stehe mir auf und singe dazu, damit ihr hört, dass ich da rüber gehe. Ba, ba, bam, ba, bing, ba, bong, ba, bang, bing, ba, bong. Und wir horchen eine neuere Fakt ab, sage ich nachher an, was genau. Bis gleich. Soll zumindest so sein. Ist natürlich klar, dass irgendwas schief geht. Aber eigentlich sollte es nicht schief gehen. So, jetzt sollte der Fakt ablaufen. Ha, es geht natürlich wie immer nicht, wenn man es vorhat. Wir horchen irgendwas anders. Einen Moment. Wir horchen mal wieder was von Phantom Records. Und das klingt so. Das klingt so, wir horchen. Oh, es gibt eine neue John, Paul, George, Richard und Ringo Richard. Die horchen wir aber nicht. Wir horchen Unbearable von DBR. Ersten, zweiten, dritten Song. Smirched, Unacceptable und Pool. Klingt so.

So, wieder ein Song von einer Band namens Highway Patrol. Da hören wir den Song Alligator's Kiss und dann die B-Seiten von Fucked Up.

So, und jetzt suchen wir zur Überbrückung eine Band, die ich auch nicht kenne, und zwar Blood Command, Mariah's Song. Das klingt so.

ist absoluter Schrott. Ich weiß nicht, warum wir das jetzt anhören. Wir machen weiter mit Rudimentary Pini. Klingt so, das drehen wir ab, platt gemeint. Schrott aus Norwegen. Keine Chance.

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0: So, geht gleich wieder weiter mit Rudimentary Pini. So, jetzt geht's los.
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1: So, jetzt zeig mal einen Song von der Band Ahnungslos und der heißt Tanzen. Neue Punkband aus Leipzig. Klingt so. Na, geht nicht. Kann man nicht anhören. So ein Scheiß. Doch.

Oh, da ist es abgebrochen worden. Sorry. Naja, wir horchen was anderes jetzt zwischendurch, und zwar von der Band Direct Order 82, das Demo. Und da horchen wir 3-4 Songs, die dauern alle unter einer Minute. Demo 82, Annihilate You, Swine Patrol und Nuke Me.

weiter mit Prepressed, eine Band aus Kassel. Und da auch mal den Song Crushed Existence.

Jo, und jetzt hör mal eine deutsche Band, und zwar Tag ohne Schatten. Leute von Neurotic Assholes mit neuer Band. Und wir machen den Song Ein besserer Ort.

So, letzter Song. Dead featuring Yellow Biafra und Olivia Jean von der Band Wheelchair Sports King. Und so, gute Nacht, wir hören uns in einem Monat. 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